0: Weg zu kommen.
1: Die Europäische Union streicht die beiden Oligarchen Usmanow und Friedmann von ihrer Russland-Sanktionsliste. Darauf haben sich die EU-Botschafter im Rahmen eines Kompromisses geeinigt, wie aus Diplomatenkreisen verlautete. Im Gegenzug werden die Strafmaßnahmen gegen rund 3000 andere Personen und Einrichtungen um gleich 3 Jahre verlängert. Bislang mussten die Sanktionen alle 6 Monate erneuert werden. Die USA, Dänemark und Grönland haben ein Sicherheitsabkommen geschlossen. Das Papier wurde am Rande der UN-Generalversammlung in New York unterzeichnet. Alle 3 Seiten hatten sich in der vergangenen Woche darauf geeinigt. Das Abkommen erlaubt den USA, ihre Militärpräsenz auf der Arktisinsel auszubauen. Die USA können demnach 2 neue Militärstützpunkte auf Grönland bauen. Trump hatte monatelang immer wieder Anspruch auf die Insel erhoben. Auftakt der Champions League-Saison fürs Frauenteam des FC Bayern und der lief nicht nach Plan. Gegen Manchester City gab es nur ein 2:2 Unentschieden. Wegen des Spielverlaufs waren die Bayern-Frauen entsprechend enttäuscht. Aus München, Taufik Khalil.
2: Sie haben 2:0 geführt. Sie hatten das Spiel über 70 Minuten komplett unter Kontrolle. Doch irgendwie wollte dann am Ende Manchester City viel mehr. Die Bayern-Frauen spielten so ein bisschen, ja, auf Zeit und deswegen ging es am Ende dann schief. Nächste Woche geht's schon zu Benfica Lissabon im 2. Spiel in der Champions League. Da musst du jetzt unbedingt gewinnen, denn die Bayernfrauen wollen am Ende unter die ersten 4 und direkt ins Viertelfinale.
1: Das waren die Nachrichten. Das Wetter in Deutschland. Im äußersten Nordwesten bewölkt, an der Nordsee Regen möglich, sonst nur wenige Wolken, Tiefstwerte 13 bis 0 Grad. Tagsüber oft heiter, nur im Nordwesten bewölkt, gegen Abend von der Nordsee und Ems her Regen, Höchstwerte 17 bis 24 Grad. Und die Zeit, jetzt ist es 2:03 Uhr.
3: Und damit hallo auf die Straßen. Die A4 Dresden-Görlitz ist zwischen Niederseifersdorf und Kodersdorf in beiden Richtungen wegen Wartungsarbeiten im Tunnel Königsteiner Berge bis 5 Uhr gesperrt. Die A6 Heilbronn Richtung Nürnberg ist zwischen Ansbach und Lichtenau wegen Bergungsarbeiten gesperrt. Die A7 Würzburg Richtung Fulda ist zwischen Bad Brückenau-Wildflecken und Bad Brückenau-Volkers wegen Bauarbeiten gesperrt. Die 23 Heide nach Hamburg ist zwischen Horst Elmshorn und Elmshorn wegen Reinigungsarbeiten bis circa 2 Uhr gesperrt, steht die jetzt. Also da wird es wohl ein bisschen länger dauern. Die A29 Oldenburg Richtung Wilhelmshaven ist zwischen Oldenburg-Ohmstede und dem Kreuz Oldenburg-Nord bis 5 Uhr gesperrt. Die A40 Essen Richtung Dortmund ist zwischen dem Dreieck Bochum-West und Bochum-Zentrum wegen Bauarbeiten gesperrt. Und dann haben wir noch die A100. Der Stadtring Berlin-Neukölln Richtung Wedding ist zwischen dem Innsbrucker Platz und dem Hohenzollern-Damm bis 5 Uhr wegen Wartungsarbeiten gesperrt. Und das waren die Verkehrsmeldungen. Wir wünschen Ihnen eine gute Fahrt.
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3: Von MDR Thüringen, ich bin Klaus Schredergau. Ich grüße Sie ja und exakt jetzt eigentlich an diesem 23. September um 2:05 Uhr ist der astronomische Herbstanfang. Herzlich willkommen.

0: Max Mutzke. Can't wait until tonight. Ja, da ist er nun, der Herbst. Der kalendarische bzw. der astronomische, der meteorologische ist ja schon am 1. September eingetreten. Und das Blöde ist natürlich, dass wir jeden Tag ab sofort 4 Minuten weniger Sonnenlicht haben. Knapp 4 Minuten, und das macht in einem Monat knapp 2 Stunden. Also da geht uns einiges an Sonnenlicht verloren in der nächsten Zeit. Und das heißt, wir schauen auch mal ein bisschen zurück auf den Sommer dieses Jahres. Was war denn Ihr Highlight in diesem Sommer?
1: Wir waren in Österreich, wir haben Verwandtschaft besucht. Fantastischer Ausflug, denn ich muss ehrlich sagen, ich bin noch nie in Österreich gewesen. Das war Highlight im Sommer.
2: Es war durchwachsen. Ich weiß das aus eigener Erfahrung betrieblich. Auch weil ich auch noch bei uns das Freibad betreue mit der Schwimmhalle. Und wir haben ja dann eine Freibadsaison mit fast 15.000 Besuchern. War es eigentlich eine gute Saison.
3: Der war schön, der war lang, der war heiß und jetzt ist er leider vorbei.
4: Mein Sommer war viel zu trocken. Wir liegen im Windschatten vom Harz. Wir mussten sehr, sehr viel gießen, weil der angesagte Regen gar nicht da war.
5: Mein Sommer war fantastisch. Mit meinen Enkeln eine Woche Urlaub verbracht auf dem Campingplatz. Einfach immer wieder eine Schau für sich.

unverwechselbare Sound des ELO, des Electric Light Orchestra, Living Thing. Und jetzt habe ich gleich Peter Maffay für Sie und seinen Song Eiszeit. Und da darf man im Moment unter Umständen auch von einer politischen Eiszeit sprechen, denn Peter Maffay hat dem Nachrichtenmagazin Stern ein Interview gegeben. Und da erklärt er die Wahlerfolge der AfD mit einer Unzulänglichkeit der demokratischen Parteien. Er sagte, sie haben die Bindung zu den Menschen verloren und ignorieren deren Grundbedürfnisse und Ängste. Sie sprechen nicht mehr deren Sprache. Ja, und das hat dazu geführt, dass viele Menschen plötzlich die AfD wählen würden. Und die sind mit Sicherheit nicht alle rechtsradikal, so Peter Maffay. Ja, und er bringt ja ein neues Album raus. Gemeinsam mit Johannes Oerding hat er einen Longplayer aufgenommen mit dem Namen Nashville. Und diese Langspielplatte erscheint am 2. Oktober. Und jetzt wird's kühl im Radio mit der Eiszeit von Peter Maffay.

0: 2.31 Uhr. Hallo, unterwegs, hier ist der Verkehrsservice in der ARD-Hitnacht. Die A4 Dresden-Görlitz ist zwischen Niederseifersdorf und Kodersdorf in beiden Richtungen bis 5 Uhr gesperrt. Die A6 Heilbronn Richtung Nürnberg ist zwischen Ansbach und Lichtenau wegen Bergungsarbeiten gesperrt. Die 7 Würzburg nach Fulda ist zwischen Bad Brückenau Wildflecken und Volkers wegen Bauarbeiten gesperrt. Die A23 Heide Richtung Hamburg ist zwischen Horst Elmshorn und Elmshorn noch bis ca. 2 Uhr gesperrt. Das kann nicht ganz passen, wir haben ja schon 2:30, da müssen wir mal nachfassen, was da los ist. Die A29 Oldenburg Richtung Wilhelmshaven ist zwischen Oldenburg-Ohmstede und dem Kreuz Oldenburg-Nord bis 5 Uhr gesperrt. Die A40 Essen nach Dortmund ist zwischen dem Dreieck Bochum West und Bochum Zentrum gesperrt, wegen Bauarbeiten. Und die A100 Stadtring Berlin, Neukölln Richtung Wedding ist zwischen Innsbrucker Platz und Hohenzollerndamm bis 5 Uhr gesperrt. Und das waren die Verkehrsmeldungen. Wir wünschen Ihnen eine gute und sichere Fahrt.
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0: Und das wie immer live aus den Studios des Mitteldeutschen Rundfunks, in diesem Falle aus der wunderbaren Stadt Erfurt mit Klaus Schröder-Grau. Ich grüße Sie und das sind die Rainbirds Blueprints.

0: Ja, im Song von Bruno Mars, da läuteten die Hochzeitsglocken. In seinem richtigen Leben hat er die noch nie gehört. Da ist er nach wie vor unverheiratet, sprich ledig. Bruno Mars, 2.41 Uhr haben wir es und damit herzlich willkommen im Herbst 2026. Seit 2.05 Uhr ist auch der kalendarische bzw. astronomische Herbst angekommen. Aber wenn wir mal auf den Wetterbericht schauen, hier die Wetterfrösche vom MDR sagen, im Westen und im Südwesten wird's nochmal sommerlich warm in den nächsten Tagen. Ja, ein Indian Summer dürfen wir erleben. Und wir haben mal die Menschen hier in unserer Region gefragt, was denn ihre Lieblingsorte sind während so einer Zeit.
1: Unter dem Baum der Liebe hinter der Musikhochschule Franz Liszt, der ist dann ganz goldig. Wunderbar.
2: Parks in Weimar, die bunten Blätter, die Ruhe, wenn man dann hier im Park auf der Bank sitzt, das Genießen.
3: Hainig mit dem Pfad, da geht man ja praktisch durch den Baumbewuchs durch. Ja, besonders farbenfreudig, bräunlich, gelb, rötlich.
4: Zum Beispiel am Ettersberg. Die Aussicht in Kombination mit dem herbstlich bunten Laub.
5: In der Asbachstraße in Weimar, da ist Bäume links und rechts. Und im Herbst wird das ganz goldig, das sieht ganz toll aus.
6: Buchfahrt in Hetschburg am Ilmtal entlang. Also an der Ilm stehen viele Bäume und wenn sie Glück haben und finden Ahornbäume, die haben ja nun das Flammen in den einzelnen Blättern, dann wird es besonders schön.
7: Großkochberg, auch ein schöner Park, wird es auch bunt. Es gibt den Weimarhallenpark, Belvedere, Tiefurt, das sind meine Lieblingsorte. Die Färbung, die Luft riecht herbstlich.

Lady Hitnacht live von MDR Thüringen aus dem Landesfunkhaus in Erfurt. Ben Morrison, und damit haben wir es 10 Minuten vor 3 bis zu den Nachrichten. Jetzt noch Ice House und Hey Little Girl.

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1: Um 3 Uhr mit Milat Kupay. Kanzleramtschefin Wagen hat bekräftigt, dass die Bundesregierung die geplanten Sozialreformen bei Pflege, Krankenversicherung und Rente umsetzen will. Das sagte sie am Abend vor Wirtschaftsvertretern in Berlin. Aus der Nachrichtenredaktion Christoph Tietz.
2: Vor den Wirtschaftsverbandsbossen versprach Wagen in ihrer Rede mehr Tempo und sagte, die Koalition müsse nun Knoten lösen. Der Reformkurs müsse den Menschen aber auch besser erklärt werden. Wünschen der SPD nach Änderungen an der Rentenreform nach den jüngsten Landtagswahlen erteilte die Kanzleramtschefin indirekt eine Absage. Die von der Rentenkommission vorgeschlagene Reform sei ein Gesamtkunstwerk, das sehe sie genauso wie der Kanzler und auch SPD-Arbeitsministerin Baas. DIHK-Präsident Adrian kritisierte, den Firmen im Land fehle das Vertrauen in die Bundesregierung. Berlin müsse die Reformen nun endlich in Gang setzen, um schneller zu einer wachstumsorientierten Wirtschaftspolitik zu kommen.
1: Die USA, Dänemark und Grönland haben ein Sicherheitsabkommen geschlossen. Das Papier wurde am Rande der UN-Generalversammlung in New York unterzeichnet. Alle drei Seiten hatten sich in der vergangenen Woche darauf geeinigt. Das Abkommen erlaubt den USA, ihre Militärpräsenz auf der Arktisinsel auszubauen. Die USA können demnach 2 neue Militärstützpunkte auf Grönland bauen. Trump hatte monatelang immer wieder Anspruch auf die Insel erhoben. In Rheinland-Pfalz ist ein US-Militärflugzeug abgestürzt. Nach Angaben der US-Luftwaffe handelt es sich um einen F-16-Kampfjet. Der Pilot habe sich per Schleudersitz gerettet und werde jetzt medizinisch versorgt. Weitere Personen wurden offenbar nicht verletzt. Der Absturz ereignete sich am Nachmittag auf dem Vorfeld der US-Airbase Spang-Dahlem in der Eifel. Die Ursache wird noch untersucht. Wenige Tage vor der finalen Abstimmung über den deutschen Olympiabewerber für die Sommerspiele 2036 bis 2044 hat der Deutsche Olympische Sportbund seine nicht bindende Punktewertung bekannt gegeben. Ein Bewerber hat knapp die Nase vorn, einer ist er abgeschlagen. Aus der Sportschau-Redaktion Markus Tepper.
3: 100 Punkte konnte der Deutsche Olympische Sportbund maximal pro Bewerbung vergeben. München bekommt gut 87, Köln-Rhein-Ruhr gut 85 Punkte. Und das bedeutet für beide unter dem Strich die Note sehr gut. Berlin erhält mit seinen 74,6 Zählern immer noch die Note gut. Und für Köln-Rhein-Ruhr und für München sprechen laut DOSB die vielen modernen vorhandenen Sportstätten in beiden Regionen die hohe Zustimmung in der Bevölkerung von 66% und mehr und die internationale Strahlkraft.
1: Das waren die Nachrichten. Und das Wetter in Deutschland, tagsüber oft heiter, nur im Nordwesten bewölkt, gegen Abend von der Nordsee und Ems her Regen, Höchstwerte 17 bis 24 Grad und am Donnerstag wechselhaft bis 23 Grad. Es ist 3.03 Uhr.
4: Hallo unterwegs. Die A4 Dresden-Görlitz ist zwischen Niederseifersdorf und Kodersdorf in beiden Richtungen bis 5 Uhr gesperrt. Die A6 Heilbronn Richtung Nürnberg ist zwischen Ansbach und Lichtenau wegen Bergungsarbeiten gesperrt. Die A7 Würzburg Richtung Fulda ist zwischen Bad Brückenau-Wildflecken und Volkers wegen Bauarbeiten gesperrt. Die 23 Heide nach Hamburg ist zwischen Horst-Elmshorn und Elmshorn nach wie vor wegen Reinigungsarbeiten gesperrt. Dann haben wir die A29 Oldenburg nach Wilhelmshaven ist gesperrt zwischen Oldenburg-Umstede und dem Kreuz Oldenburg-Nord bis 5 Uhr. Die 40 im Ruhrgebiet Essen nach Dortmund ist gesperrt zwischen dem Dreieck Bochum-West und Bochum-Zentrum wegen Bauarbeiten. Und die A100 Stadtring Berlin-Neukölln Richtung Wedding ist zwischen Innsbrucker Platz und Hohenzollern-Damm bis 5 Uhr wegen Wartungsarbeiten gesperrt. Und das waren die Verkehrsmeldungen. Wir wünschen Ihnen eine gute Fahrt.
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4: Von MDR Thüringen in dieser Nacht mit Klaus Schredergau. Ich grüße Sie und hier ist die Lighthouse Family und ihr Hit High.

0: In nur knapp 10 Minuten soll Mike Rutherford den Text geschrieben haben für Follow You, Follow Me. Und die Musik kam natürlich von Genesis. 1970 kam Phil Collins zur Band hinzu. Er wurde quasi durch eine Zeitungsannonce gefunden, die damals Peter Gabriel aufgegeben hatte. Ja, und bevor überhaupt Phil Collins einen Ton gespielt hat, wusste Peter Gabriel bereits, er ist es.
1: So apparently according to Peter.
2: Peter Gabriel erzählte mir später, als ich da mein Schlagzeug aufstellte und mich hinsetzte, da strahlte ich offenbar schon so viel Autorität aus, da wusste er, der ist es, der kann spielen.
1: This guy can play.

Julius Müller, Westernhagen, wer weiß. Also in diesem und auch im nächsten Jahr ist da nichts geplant und gelegentlich sieht man ihn ja noch in Talkshows, da äußert er sich ja auch mal zu aktuellen politischen Themen, aber eine Tour ist da nicht mehr in Sicht und das letzte Album ist ja auch schon 4 Jahre her aus dem Jahre 2022, Das eine Leben, und im Dezember wird er ja auch 78 Jahre alt, der Marius, und da macht man das nicht mal ebenso mit einer Tour. 3.22 Uhr, 8 Minuten vor 3:30. Jetzt gibt's Frühstück. Musikalisch in America mit Supertramp.

0: Gleich 3:30. Schönen guten Morgen auf die Straßen. Die A4 Dresden-Görlitz ist zwischen Niederseifersdorf und Kodersdorf in beiden Richtungen bis 5 Uhr gesperrt. Die A6 Heilbronn Richtung Nürnberg ist zwischen Ansbach und Lichtenau wegen Bergungsarbeiten dicht. Die A7 Würzburg Richtung Fulda ist zwischen Bad Brückenau-Wildflecken und Volkers wegen Bauarbeiten gesperrt. Die 23 Heide nach Hamburg ist zwischen Horst-Elmshorn und Elmshorn wegen Reinigungsarbeiten nach wie vor gesperrt. Die A29 Oldenburg Richtung Wilhelmshaven ist zwischen Oldenburg-Ohmstede und dem Kreuz Oldenburg-Nord bis 5 Uhr gesperrt. Dann ins Ruhrgebiet, die A40 Essen nach Dortmund ist zwischen dem Dreieck Bochum West und Bochum Zentrum wegen Bauarbeiten gesperrt. Und die A100 der Stadtring Berlin-Neukölln Richtung Wedding ist zwischen Innsbrucker Platz und Hohenzollern-Damm bis 5 Uhr wegen Wartungsarbeiten gesperrt. Und das waren unsere Verkehrsmeldungen. Wir wünschen Ihnen eine gute Fahrt.
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0: Ich bin Klaus Schredergau und schönen Mittwochmorgen.

20 Minuten vor 4. Und die ARD-Hitnacht ist natürlich auch in dieser Nacht für Sie erreichbar. Überhaupt kein Problem. Sie können uns eine E-Mail schreiben an ard-hitnacht@mdr.de, wenn Sie ein Anliegen haben. Und da kommen manchmal sehr viele rein. Manche möchten jemanden grüßen. Onkel Peter, Tante Gabi, wie auch immer. Ist bei uns leider nicht machbar, weil wir dürfen keine Grüße senden an unsere Hörerinnen und Hörer. Leider nicht möglich. Und Musikwünsche können wir in der Nacht leider auch nicht erfüllen. Unsere Musikgeräte Redaktion ist da zuständig. Die macht das schon immer 2-3 Tage im Voraus und daran müssen wir uns halten, sonst kriegen wir hier auf die Finger, wir Moderatoren. Also geht leider auch nicht. Aber wenn Sie allgemeine Fragen haben zu einem Titel oder sonstige Dinge, schreiben Sie uns gerne ard-hitnacht@mdr.de. Wir haben auch einen Hörerservice hier bei uns im Haus, die kümmern sich dann gerne um Ihre Anfragen, bekommen Sie dann zeitnah Post zurück per E-Mail. Oder wenn Sie uns anrufen, geht das auch 0800. Und dann geht's weiter mit 80 80 110, muss ich jetzt gerade nochmal gucken, 0800 80 80 110, eigentlich ganz einfach, und da läuft unser Anrufbeantworter, da können Sie uns natürlich auch eine Nachricht hinterlassen und da bekommen Sie auch Antwort, wenn Sie denn eine Frage an uns haben. Und es gibt auch noch ein Kontaktformular im Internet, können Sie googeln, ARD Hitnacht Kontakt, da werden Sie auf unsere Seite geleitet, da können Sie uns natürlich auch schreiben. Jetzt gibt's gleich Carly Simon und danach Mr. James Blunt.

Einen schönen guten Morgen, hier ist die ARD-Hitnacht live vom MDR aus Erfurt. In 7 Minuten erneut die Nachrichten, die Kollegen bringen sie wieder auf den neuesten Stand. Bis dahin noch die Course, genau, und jetzt T-Rex, Hot Love.

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1: Um 4 Uhr mit Milat Kupay. Kanzleramtschefin Wagen hat bekräftigt, dass die Bundesregierung die geplanten Sozialreformen bei Pflege, Krankenversicherung und Rente umsetzen will. Das sagte sie am Abend vor Wirtschaftsvertretern in Berlin. Aus der Nachrichtenredaktion Christoph Tietz.
2: Vor den Wirtschaftsverbandsbossen versprach Wagen in ihrer Rede mehr Tempo und sagte, die Koalition müsse nun Knoten lösen. Der Reformkurs müsse den Menschen aber auch besser erklärt werden. Wünschen der SPD nach Änderungen an der Rentenreform nach den jüngsten Landtagswahlen erteilte die Kanzleramtschefin indirekt eine Absage. Die von der Rentenkommission vorgeschlagene Reform sei ein Gesamtkunstwerk, das sehe sie genauso wie der Kanzler und auch SPD-Arbeitsministerin Baas. DIHK-Präsident Adrian kritisierte, den Firmen im Land fehle das Vertrauen in die Bundesregierung. Berlin müsse die Reformen nun endlich in Gang setzen, um schneller zu einer wachstumsorientierten Wirtschaftspolitik zu kommen.
1: Von der Gewerkschaft Verdi kommt Kritik an den Maßnahmen der Bundesregierung zur Spritpreisentlastung. Der für das kommende Jahr geplante Spritpreisdeckel kommt nach Meinung von Verdi-Chef Wernicke zu spät. Bis der Preisdeckel greife, verdienten sich die Mineralölkonzerne weiter, Zitat, dumm und dusselig. Auch den von Oktober bis Dezember geplanten Tankrabatt sieht Wernicke kritisch. Besser wären nach seinen Worten gezielte Unterstützungen für Bezieher niedriger bis mittlerer Einkommen. US-Präsident Trump empfängt heute Chinas Staatschef Xi zu einem dreitägigen Staatsbesuch in Washington. Themen bei den Gesprächen dürften der Zoll- und Handelsstreit beider Länder sein und der sichere Umgang mit künstlicher Intelligenz. Trump hatte Xi während seines Besuchs in Peking Mitte Mai eingeladen. Das Treffen könnte nun von der Grönland-Vereinbarung zwischen den USA, Dänemark und der Arktisinsel getrübt werden. Der US-Präsident hatte deren Notwendigkeit damit erklärt, dass so Feinde der USA wie China von Grönland ferngehalten werden könnten. Auftakt der Champions League-Saison fürs Frauenteam des FC Bayern und der lief nicht nach Plan. Gegen Manchester City gab es nur ein 2:2 Unentschieden. Wegen des Spielverlaufs waren die Bayern-Frauen entsprechend enttäuscht. Aus München berichtet Taufik Khalil.
3: Sie haben 2:0 geführt. Sie hatten das Spiel über 70 Minuten komplett unter Kontrolle. Doch irgendwie wollte dann am Ende Manchester City viel mehr. Die Bayern-Frauen spielten so ein bisschen, ja, auf Zeit und deswegen ging es am Ende dann schief. Nächste Woche geht es schon zu Benfica Lissabon im zweiten Spiel in der Champions League. Da musst du jetzt unbedingt gewinnen, denn die Bayern-Frauen wollen am Ende unter die ersten 4 und direkt ins Viertelfinale.
1: Das waren die Nachrichten. Das Wetter in Deutschland. Tagsüber oft heiter, nur im Nordwesten bewölkt und gegen Abend von der Nordsee und Ems her Regen. Höchstwerte 17 bis 24 Grad. 4:03 Uhr.
4: Einen schönen guten Morgen auf die Straßen. Die A4 Dresden-Görlitz ist zwischen Niederseifersdorf und Kudersdorf in beiden Richtungen bis 5 Uhr gesperrt. Die A6 Heilbronn Richtung Nürnberg ist zwischen Ansbach und Lichtenau wegen Bergungsarbeiten gesperrt. Dann die 7 Würzburg nach Fulda ist gesperrt zwischen Bad Brückenau Wildflecken und Volkers wegen Bauarbeiten. Die A29 Oldenburg Richtung Wilhelmshaven ist zwischen Oldenburg Umstede und dem Kreuz Oldenburg Nord bis 5 Uhr gesperrt. Im Ruhrgebiet die A40 Essen nach Dortmund ist gesperrt zwischen dem Dreieck Bochum West und Bochum Zentrum, ebenfalls wegen Bauarbeiten. Und die A100, der Stadtring in Berlin Neukölln Richtung Wedding, ist zwischen Innsbrucker Platz und Hohenzollern bis 5 Uhr wegen Wartungsarbeiten gesperrt. Und das waren die Verkehrsmeldungen. Wir wünschen Ihnen eine gute Fahrt.
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4: Mit Klaus Schräder-Grau. Hallo.

0: 11 Minuten nach 4. Einen schönen guten Morgen. Jetzt gleich der kleine Ire mit der großen Stimme, Chris de Burgh. Im kommenden Jahr ist er auch bei uns wieder live zu sehen. Und jetzt feiert er erstmal Geburtstag. In knapp 3 Wochen, am 15. Oktober, wird er 78 Jahre alt. Aber das heißt natürlich nicht, dass Chris de Burgh nicht mehr auftreten möchte. Auch im hohen Alter will er seine Fans noch beglücken. Er muss allerdings selbst sagen, dass sich seine Stimme im Laufe der Jahre schon ein bisschen verändert hat.
1: Well, I give you an example. The song,
2: ich gebe mal ein Beispiel. Don't Pay the Ferryman. Dieser Song hat ziemlich hohe Noten.
3: Don't Pay the Ferryman.
2: Und ich kann das immer noch. Meine Stimme hat sich allerdings in den letzten 25 Jahren doch ein bisschen verändert. Wenn ich meine alten Platten höre, dann denke ich, Mensch, da hast du dich echt jung angehört. Jetzt habe ich ein tieferes Timbre in der Stimme. Aber die Stimme ist wie jeder andere Muskel. Man muss sich darum kümmern. Man muss es ständig üben, sonst verkümmert das Ganze. Und man muss viel Wasser trinken.

Because of You, Kelly Clarkson. Um 19 nach 4. Jetzt gleich uns Udo. Er macht ja gerade ein bisschen Pause. Er ist noch nicht fit, aber sein Panikorchester will nicht länger warten. Die Band tritt am 19. Dezember in Münster auf, im Jovel. Und da ist auch schon der Vorverkauf gestartet. Und Udo muss mal schauen, wie er jetzt wieder auf die Bühne kommt. Er will ja unbedingt, aber er hatte ja so eine schwere Magenschleimhautentzündung, musste ins Krankenhaus und seine Ärzte haben ihm da mal eine Auszeit verordnet. Aber das Panikorchester, seine Band, macht auf jeden Fall jetzt weiter. Am 19.12. in Münster, wenn Sie da Lust und Laune haben, schauen Sie mal im Netz, da gibt es bestimmt noch Karten. Oder gibt es jetzt bei uns aus der Konserve, Du knallst in mein Leben.

0: Genau halb fünf. Schönen guten Morgen auf die Straßen. Die A4 Dresden-Görlitz ist zwischen Niederseifersdorf und Kodersdorf in beiden Richtungen noch ein halbes Stündchen gesperrt. Die A6 Heilbronn Richtung Nürnberg ist zwischen Ansbach und Lichtenau wegen Bergungsarbeiten gesperrt. Die A7 Würzburg-Fulda ist zwischen Bad Brückenau-Wildflecken und Volkers wegen Bauarbeiten gesperrt. Die 29 Oldenburg nach Wilhelmshaven ist zwischen Oldenburg-Umstede und Kreuz Oldenburg-Nord bis 5 Uhr noch gesperrt. Und die A40 Essen nach Dortmund ist zwischen dem Dreieck Bochum-West und Bochum-Zentrum wegen Bauarbeiten gesperrt. Und das waren die Verkehrsmeldungen. Wir wünschen Ihnen eine gute Fahrt.
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0: Mit Klaus Schrader-Gau. Hallo.

0: BGs und Night Fever. Und jetzt ein Künstler aus Texas, der 1980 aus den USA nach Deutschland, genauer gesagt nach Mannheim kam, um A, bei der US Army seinen Wehrdienst abzuleisten und um Popstar zu werden.
1: 1980 ist Sidney Youngblood nach Deutschland gekommen mit dem Traum, als Popstar in seine Geburtsstadt San Antonio in Texas zurückzukehren. Nur der Musik wegen hat er sich bei der Armee verpflichtet, denn seine Eltern hatten nicht das Geld, um eine Musikkarriere in Europa zu unterstützen. Und der große Durchbruch, der kam dann 1989 mit If Only I Could. Es folgten Sit and Wait und I'd Rather Go Blind, mit dem Sidneys Traum in Erfüllung ging. Er erreichte die amerikanischen Top 30 und kam als Popstar nach Texas zurück.

0: Wobei ihn die Musik und seine Erfolge allerdings auch die erste Ehe gekostet haben.
1: Ich habe zwei Töchter, die sind 14 und 12. Und vielleicht gehen wir irgendwo essen oder Frühstück zusammen. Ich holte meine Tochter bei meiner Ex-Frau. Und die gibt es immer Hip-Hop-Partys. Und ich fahre sie hin. Ne? Und ich gehe zu einem Café oder ein paar Freunde bezogen. Also, so 2 bis 3 Stunden. Und es wird so 11 oder so, also 10:30, 11. Den hole ich bei dir ab und dann ich fahre zum Zuhause.
0: Als nächstes will er gerne unter anderem mit Chaka Khan arbeiten.
1: Chaka, die ist sehr Disziplin und sie ist in der Studio. Und ich weiß nicht, ich finde, jeder braucht, also Kleider schneidet, sie wäre Disziplin. Aber bei mir nur, war das nur Chaka Khan.

Real Life in der ARD-Hitnacht um 5:08. Ja, die Hörer von Bayern 1, die haben sich schon heimlich still und leise davon geschlichen. Um 4.30 Uhr war das der Fall. Und jetzt folgt ein weiterer großer Schwung. Da beginnen um 5:15 die Morgensendungen. Die ausgeschlafenen Kolleginnen und Kollegen stehen schon in den Startlöchern. Außer bei WDR 4 und SWR 4. Da geht's erst 6:00 los. Und daher gibt's dort noch eine Stunde ARD-Hitnacht mit mir, mit Klaus Schrader-Grau. Ich wünsche Ihnen einen schönen Start in diesen Mittwoch.

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1: Um 5 Uhr mit Milad Kupay. Meteorologen und Forscher treffen sich in Hamburg zum Extremwetterkongress. Zu den Beratungen haben sich in diesem Jahr 1000 Gäste aus Wissenschaft, Politik und Wirtschaft angemeldet. Ein Höchststand. Aus Hamburg, Jenny Witt.
2: Kühlungsanlagen in vielen Betrieben kamen dieses Jahr an ihre Grenzen. Landwirte kämpften mit der Dürre und auf den Flüssen konnten Binnenschiffer wegen des Niedrigwassers weniger Güter transportieren. An steigende Temperaturen und Starkregen müssten sich Städte und Kommunen dringend besser anpassen, so die Fachleute. Mit temperaturstabilen Gebäuden fürs Wohnen und Arbeiten und mehr Grünflächen, um bebaute Orte zu kühlen. Bei der Klimaanpassung sei keine Zeit mehr zu verlieren, warnt das Deutsche Institut für Wirtschaftsforschung. Allein dieser Sommer habe in Deutschland Klimaschäden im Wert von rund 40 Milliarden Euro verursacht.
1: Nach den CDU-Niederlagen bei den drei Landtagswahlen im September hat die Unionsfraktion im Bundestag über Konsequenzen beraten. Die Abgeordneten sprachen sich dafür aus, geplante Reformen schnell umzusetzen. Ein Aufstand gegen Kanzler Merz ist nach den Worten unseres Berlin-Korrespondenten Markus Preis ausgeblieben.
3: Es gab Kritik an ihm, auch scharfe, die hat er auch angenommen, eine Mitverantwortung auch für das schlechte Ergebnis mit eingeräumt. Aber es gab eben auch die anderen Stimmen, unter anderem von Carsten Wildberger, dem Digitalminister, der hat ja selber meine Firma geleitet und der hat den Abgeordneten gesagt, was macht man, wenn es einer Firma schlecht geht, dann redet man nicht die Firma noch schlechter, sondern man überlegt sich, was ist zu tun. Und Friedrich Merz hofft wahrscheinlich, dass die Abgeordneten diesen Spirit mitnehmen. Jetzt sind 6 Monate Zeit bis zu den nächsten Landtagswahlen im April. Im Saarland, in Schleswig-Holstein und in Nordrhein-Westfalen.
1: US-Präsident Trump empfängt heute Chinas Staatschef Xi zu einem 3-tägigen Staatsbesuch in Washington. Themen bei den Gesprächen dürften der Zoll- und Handelsstreit sein und der Umgang mit künstlicher Intelligenz. Das Treffen könnte nun von der Grönland-Vereinbarung zwischen den USA, Dänemark und der Arktisinsel getrübt werden. Der US-Präsident hatte deren Notwendigkeit damit erklärt, dass so Feinde der USA wie China von Grönland ferngehalten werden könnten. Am Samstag entscheidet der Deutsche Olympische Sportbund, welche deutsche Stadt sich für Olympia 2036, 40 oder 2044 bewerben darf. Kurz vor dieser Entscheidung hält eine Evaluierungskommission des DOSB das Konzept der Stadt München für am besten geeignet. Die bayerische Landeshauptstadt liegt demnach hauchdünn vorne und erhält vom DOSB rund 87 von 100 möglichen Punkten. Köln-Rhein-Ruhr bekommt 85, Berlin 74 Zähler. München und Köln-Rhein-Ruhr punkten mit ihren vorhandenen Sportstätten und hohen Zustimmungswerten. Das waren die Nachrichten.
4: 5:02, NDR 1 Welle Nord mit dem Wetter für uns in Schleswig-Holstein. Und was war das gestern nochmal schön? Dieser letzte Sommertag. Ab heute ist ja
5: Weltuntergang.
4: Herbst. Ganz offiziell Herbst, aber nee, so schlimm sieht es ja heute erstmal gar nicht aus. Ne?
5: Es gibt auch heute noch sonnige Momente, aber es sind schon ein paar mehr Wolken da. Vor allem kann es neblig losgehen, das heißt, dann sehen wir von der Sonne gar nicht viel. Angekündigt ist sie für 2 Stunden an der Nordsee, 6 Stunden immerhin im Süden des Landes, etwa halb so viel wie gestern. Und am Nachmittag wird es dann von Norden her grau. Es gibt dickere Regenschauer. Wahrscheinlich kommen die erst so zum Abend nach der Dämmerung zu uns und in der Nacht. Da kann es kräftige Gewitter und Schauer geben. Und dann wird es natürlich auch wieder stürmisch. Vereinzelt sind Sturmböen möglich. Morgen wolkig, nass bis 17 Grad. Heute übrigens habe ich vergessen. Heute die Temperaturen. Guck mal, ich werde nicht rausgesucht. Heute bis 19 Grad. So, da habe ich es.
4: Gefunden.
5: Und Freitag gibt es wieder ein bisschen Sonne, kaum Regen. Aber windig ist es den Rest der Woche.
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5: Da gibt's nichts im Moment. Gute Fahrt wünschen wir.
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4: 4:05, schönen Mittwochmorgen.
5: Moin.
4: Ja, wenn auf der Weide zwischen den Kühen plötzlich ein Dammhirsch rumlümmelt. Und das dauerhaft. Was ist da los bei uns in Schleswig-Holstein? Das wollen wir gleich mal klären, direkt nach David Dundas. Wir haben die Bee Gees und Eddie Grant für Sie.
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0: 14 Minuten nach 5, Mandy und Horst hier bei NDR 1 Welle Nord. Da wird ja die Kuh auf der Weide verrückt, du. Im Moment schaut der Landwirt Tim Ramm täglich nach seinen Kühen, weil die bald Kälbchen bekommen. Die stehen ein bisschen außerhalb von Högersdorf im Kreis Segeberg auf einer Weide. Und da hat er festgestellt, irgendwie sieht da eine Kuh ein bisschen komisch aus. Und das liegt einfach daran, dass es gar keine ist.
1: Ja, zwischen den Kühen lümmelt ein Dammhirsch herum. Der scheint sich da mittlerweile auch richtig wohl zu fühlen, verschwindet auch nicht. Und Bauer Tim hat auch eine Erklärung dafür.
2: Ich denke mal, er hat den Anschluss irgendwie verpasst an die Gruppe. Und das Dammwild ist hier so bei uns eigentlich auch nicht die Regel. Hat er sich wohl in die Kühe verliebt und ja, scheinbar nehmen sie ihn an. Ne? Sie jagen ihn nicht weg oder so. Also er liegt damit zwischen und läuft damit zwischen. Ne?
0: Ja, die halten ihn wahrscheinlich inzwischen selbst für eine Kuh. Das Problem ist nur, bald müssen die Kühe zurück in den Stall und der Hirsch kann natürlich nicht mitkommen.
2: Ja, zum Schießen ist eigentlich zu schade. Oh. Das kann man eigentlich nicht mehr machen. Ne? Bis Ende Oktober, Anfang November laufen die Kühe ja draußen. Und da muss man mal sehen, ob er dann wieder den Anschluss an seinen Rudel findet. Ne?
1: Och, hoffen wir, dass der Hirsch zurückfindet. Beobachten das natürlich weiter.
0: Ja, oder er fängt an, Milch zu geben. Dann wäre das Problem auch gelöst, ja.
1: Weiß ich, bin unschlüssig. Ich glaube nicht.
3: Nee. 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

0: Es ist gleich 5:30. Was heute Morgen wichtig ist, hören wir von Peter Stahl.
1: Guten Morgen.
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3: Die Landesverkehrswacht Schleswig-Holstein braucht Unterstützung, denn der Organisation fehlt nach eigenen Angaben der ehrenamtliche Nachwuchs. Demnach haben rund 20% der Ehrenamtlichen in den vergangenen 5 Jahren aufgehört. Mehrere Regionalvereine mussten laut Verkehrswacht bereits zusammengelegt werden und Kurse wie die Radfahrausbildung an Grundschulen oder Verkehrstraining für Kita-Kinder konnten an vielen Orten nicht stattfinden. Der Klimaforscher Mujib Latif ist zum Ehrenbürger Schleswig-Holsteins ernannt worden. Ministerpräsident Günther nannte Latif gestern einen der renommiertesten und bedeutendsten Klimaforscher unserer Zeit. Bis zu seinem Ruhestand 2020 war Latif Professor am Geomar-Helmholtz-Zentrum für Ozeanforschung in Kiel. Außerdem wurde er Seniorprofessor der Christian-Albrechts-Universität in Kiel. Im Rennen um den deutschen Olympiabewerber hat München kurz vor der entscheidenden Abstimmung hauchdünn die Nase vorn vor der Region Köln-Rhein-Ruhr. Berlins Bewerbung schneidet im Bericht der Evaluierungskommission mit Abstand am schlechtesten ab. Der Kommissionsbericht ist ein wesentlicher Faktor für die am Samstag erwartete Abstimmung innerhalb des Deutschen Olympischen Sportbundes. München möchte mit Kiel die Segelwettbewerber ausrichten, Rhein-Ruhr und Berlin mit Warnemünde.
0: 5.31 Uhr, NDR 1 Welle Nord mit dem Wetter für uns in Schleswig-Holstein zum Herbstanfang. Meinst du, es ist Zeit mal wieder für ein Herbstgedicht?
4: Für ein Herbstgedicht?
0: So, ja, ich habe einen Klassiker natürlich. Die meisten von Ihnen kennen dieses Gedicht wahrscheinlich schon, aber ich möchte es zum Besten geben, auch heute wieder. Herbst. Laub am Baum. Kaum.
4: Und wenn Sie glauben, es kommt noch was?
0: Nee, das war's.
4: Das war's schon.
0: Das muss reichen.
4: Wir haben heute noch mal ein bisschen Sonne, 2 bis 6 Stunden. Und im Laufe des Tages immer mehr Wolken. Heute Morgen kann es ein bisschen neblig losgehen. Und an der Nordsee sowieso länger die Wolken. Und am Nachmittag oder zum Abend hin, da kommt dann Regen von der Nordsee zu uns. Können in der Nacht einige kräftigere Gewitter oder auch Schauer sein. Temperaturen erreichen heute noch mal bis 19 Grad. Aber natürlich wird es mit diesem Tief, das zu uns kommt, auch viel windiger. Da sind wieder vereinzelt Sturmböen in der Nacht. Morgen wolkig, auch mal nass, 16 bis 17 Grad, windig dazu und Freitag ist wieder ein bisschen Sonne dabei.
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4: 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A23 Heide Hamburg zwischen Tornisch und Pinneberg Nord. Vorsicht, hier steht ein kaputter Laster und es liegen Gegenstände auf der Straße. Allen unterwegs gute und sichere Fahrt.
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0: Um 5.32 Uhr, guten Morgen.
4: Moin.
0: Ich könnte auch noch ein Frühlingsgedicht sagen, vielleicht einfach schon mal so vorab.
4: Vorweg.
0: Als Vorfreude vielleicht.
4: Hast du jetzt so spontan?
0: Hätte ich eins, ja.
4: Ja?
0: Pass auf. Frühling, vieles blüht, verfrüht.
4: So. Willst du dir das vielleicht aufheben? Das ist so ein Knaller. Den holst du dann einfach noch mal raus,
0: ich
4: oder?
0: Bring bald mein Buch raus, dann geht's aber richtig los hier. Schönen Start wünschen wir in den Mittwochmorgen mit Ace of Base. Und wir haben auch Rick Astley für Sie jetzt mit Take Me to Your Heart.
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0: 5.39 Uhr. Moin.
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2: Wie für die Kieler Förde-Basket ist ja Kiels erster eigener Basketballverein. Die haben sich vor 8 Jahren gegründet und mittlerweile schon, das finde ich echt beeindruckend, 240 Mitglieder. Und sie haben Anfang der Woche die 1.000 Euro gewonnen. Unser NDR Schleswig-Holstein-Reporter Thorsten Kreuzburg hat das Geld persönlich vorbeigebracht. Und dazu hat er die Vereinsvorsitzende getroffen, Angela Gruber. Die war gerade beim Training der U14-Mädchen. Und da wurde er standesgemäß besucht.
3: KFB-Team!
4: Gott, ich habe einen Hörsturz. Und 1.000 Euro habt ihr gewonnen für euren Verein!
3: Ja!
4: Danke fürs Schreien. Ab ins Training, ja?
3: Ja!
4: Basketball ohne Quietschen geht gar nicht, ne?
5: Nee, das geht gar nicht.
4: Was ist für dich das Leben ohne Quietschen bzw. ohne Basketball, ohne Basketballverein?
5: Gibt es zurzeit tatsächlich fast gar nicht. An den Wochenenden sind die Spiele, 3-mal die Woche Training und dann halt Orga vom Verein, ne? Also das ist schon ein Fulltime-Job.
4: Ist es. Du trainierst zwar jetzt hier die U14-Mädchen mit deinem Sohn zusammen, Christian, aber bist ja sonst auch im Verein als Vorsitzende. Seit 8 Jahren gibt es euch erst, aber ihr habt schon über 240 Mitglieder. Wie geht das? Brauchte Kiel Basketball?
5: Ich glaube schon, Kiel brauchte Basketball. Und wir haben uns damals bei der Gründung gedacht, es gibt THW hier, es gibt Holstein Kiel und es fehlt einfach ein Basketballverein.
4: Bei so einem rasanten Wachstum, da fehlt es dann halt schnell mal an vielen Sachen. Deswegen habt ihr mitgemacht bei 6 gewinnt und gewonnen.
3: Yes.
4: Für was?
5: Also wir brauchen es tatsächlich auch für den normalen Sportbetrieb, sage ich mal. Das immer teurer wird, die Verbandsbeiträge sind gestiegen, die Schiedsrichter werden bezahlt. Aber was wir auch akut brauchen, ist zum Beispiel eine Kamera, um Spiele aufzuzeichnen. Ne?
4: Ja, wie ist das für dich als Vorsitzende, als Mama, als Trainerin jetzt zu sehen, wow, in so kurzer Zeit ist da so ein großer Bedarf an Basketball. Ihr habt 14 Mannschaften. Und was macht das mit dir?
5: Es macht mich total happy und stolz auch, ne, dass man das geschafft hat in der Zeit wirklich. Es ist ein toller Zusammenhalt. Auch die kleinen Kinder gehen zu den Spielen der Erwachsenen und feuern die an. Das ist schon wirklich toll.
4: Ein Leben ohne Quietschen ist für dich?
5: Zu leise.
6: Also es bringt Spaß. Und ich mag auch meinen Verein sehr gerne. Trainer, die Trainings, die Spiele.
7: Und der Teamgeist macht mir sehr viel Spaß, weil es ist einfach eine tolle Gemeinschaft.
8: Ich weiß nicht, einfach das Teamgefühl, glaube ich. Einfach im Team gewinnen und verlieren.
4: Ja. Aber ihr gewinnt natürlich nur.
8: Ja.
0: Du brauchst aber auch gute Nerven, ne? Nahezu Quietschkohle, die wir da verschenkt haben. Ne? Nicht verwechseln. 6 gewinnt heißt es in dem Fall. Die Kieler Förde Baskets, die nächsten 1.000 Euro gehören vielleicht Ihrem Verein. Anmelden, Codewort festlegen, allen Bescheid sagen und ganz wichtig, um 6:50 wieder genau zuhören.
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0: 5.48 Uhr. Guten Morgen, hier ist NDR 1 Welle Nord. Gleiches Aufstehen angesagt. Handschuhe an, Schere raus. Die Weinlese beginnt, ja, auch bei uns in Schleswig-Holstein. Unter anderem in Dollerup im Kreis Schleswig-Flensburg bei Caroline und Hanke Jensen. Insgesamt haben wir in Schleswig-Holstein ja rund 32 Hektar mit Reben. Das ist schon eine ganze Menge.
1: Ja, die beiden sind auch ziemlich erfolgreich. Es wird immer größer und mehr. Die haben im Vorjahr 15.000 Flaschen Wein produziert. Immerhin, ne, hier bei uns in Schleswig-Holstein. Wir sind nicht Rheinhessen. Ne? Und auch in diesem Jahr hat das Wetter sogar gut mitgespielt, sagen sie. Also das war schon ganz gut, perfekt. Wir hatten ja auch viel Sonne. Und das heißt, dass sie davon ausgehen, dass sie dieses Jahr ungefähr, vielleicht ein ganz klein bisschen weniger, aber ungefähr wieder so viele Flaschen produzieren.
0: Es geht ja auch immer um den Boden, dass man den richtigen Boden haben muss. Den haben wir eigentlich in Schleswig-Holstein nicht überall, aber hier und da geht es halt dann doch. Ich komme ja aus einem Weinbaugebiet.
1: Ja, Horst
0: aus
1: der Pfalz. Kenner.
0: Ja,
1: Ach, nicht nur Trinker, ne? Du bist auch Macher.
0: Aus Asselheim an der Weinstraße komme ich. Da gibt es sehr viele Weingüter und ich habe dann tatsächlich auch einmal als Kind geholfen bei der Weinlese. Meine Mutter hat das immer gemacht. Ne? Da musste man morgens immer sehr früh raus. In den Ferien hat sie gesagt, willst du nicht mehr mitkommen? Gib 50 Pfennig pro Eimer. Und dann bin ich da mit. Ich habe genau einen Eimer gefüllt. Und dann hatte ich keine Lust mehr. Also es war anstrengend. So Riesling-Traum. Also die hängen so dicht an diesen Reben dran. Du kommst da kaum mit der Schere ran. Es war einfach nur nervig. Ich war müde. Es war kalt. Ich hatte keine Lust mehr.
1: Die Jensens haben 3 Hektar, auf denen sie Wein anbauen. Meistens weißer, aber auch ein bisschen roter dabei. Und das ist dann doch was für Fachpersonal.
2: Bei der roten muss man so ein bisschen genauer hingucken. Das ist nicht, dass die irgendwie bräunlich werden oder so, sondern man sieht hier diese kleinen Trauben, die geöffnet sind. Und da kann es halt sein, dass da eine Vorgärung drin war und das kann dann Fehltöne im Wein verursachen. Und deswegen ist es so wichtig, dass wir die dann so rausschnipsen.
1: Fehltöne im Wein. Oh, wie
0: das,
1: hochkompliziert.
0: Das wollen wir nicht, ne? Wenn Sie mehr über den Wein aus Schleswig-Holstein lesen wollen, wir haben dazu was für Sie in der NDR Schleswig-Holstein-App. Gerne mal reinklicken. 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Warum

0: Klimaforscher Mujib Latif ist seit gestern Ehrenbürger von Schleswig-Holstein. Das ist gleich ein Thema. Und die Landesverkehrswacht im Land veranstaltet unter anderem ja die Ausbildung für Kinder auf den Straßen. Aber ihr fehlt Personal. Auch darum geht's in den Nachrichten jetzt um 6 mit Peter Stahl.
1: Guten Morgen.
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3: Der Landesverkehrswacht Schleswig-Holstein fehlt der Nachwuchs. Allein in den vergangenen 5 Jahren haben nach Angaben der Organisation rund 20% der Ehrenamtlichen mit ihrer Arbeit aufgehört und viele der noch Aktiven sind weit über 60 Jahre alt. Mehrere Regionalvereine mussten laut Verkehrswacht bereits zusammengelegt werden und Kurse wie die Radfahrausbildung an Grundschulen oder Verkehrstraining für Kita-Kinder konnten an vielen Orten nicht stattfinden. Angelina Cerci hat recherchiert, wo genau liegt denn das Problem?
4: Also viele der Ehrenamtlichen, das sind zum Beispiel Polizisten oder Lehrer, übernehmen die Arbeit erst, wenn sie in Pension bzw. Rente gehen. Aber aufgrund ihres Alters können sie die Arbeit dann eben nur einige Jahre machen. Auch sagte mir die Vizepräsidentin der Landesverkehrswacht Pier, dass sich immer weniger Menschen langfristig für ein Ehrenamt verpflichten wollen. Und das führt eben dazu, dass immer weniger Kurse angeboten werden können. Dabei ist die Arbeit der Verkehrswacht nach Ansicht der Landespolizei wichtig und steigert die Verkehrssicherheit. Und genau die sieht der Landeselternbeirat deshalb nun in Gefahr. Vor allem für Kinder seien diese Kurse wichtig.
3: Kanzleramtschefin Warken hat bekräftigt, dass die Bundesregierung die geplanten Sozialreformen bei Pflege, Krankenversicherung und Rente umsetzen will. Mutige oder umfassende Reformen müssten kommen, sagte die Kanzleramtschefin am Abend. Die Koalition müsse nun den Knoten lösen. Der Reformkurs müsse den Menschen außerdem besser erklärt werden. Wünschen der SPD nach Änderungen an der Rentenreform nach den jüngsten Landtagswahlen erteilte die Kanzleramtschefin indirekt eine Absage, die von der Rentenkommission vorgeschlagene Reform sei ein Gesamtkunstwerk, das sehe der Kanzler ebenso wie SPD-Arbeitsministerin Baas. Der Klimaforscher Mujib Latif ist neuer Ehrenbürger Schleswig-Holsteins. Ministerpräsident Günther hat dem 71-Jährigen die Ehrenbürgerwürde gestern im Geomar in Kiel verliehen. Mujib Latif ist der erste Wissenschaftler, der diese Auszeichnung erhält. Seit mehr als 20 Jahren ist er eng mit der Kieler Meeresforschung verbunden und warnte öffentlich vor den Folgen des Klimawandels. Die Auszeichnung bedeutet ihm viel.
5: Das ist ja wirklich eine Auszeichnung, die relativ selten vergeben wird. In 40 Jahren gerade mal jetzt 9 Mal mit mir zusammen. Und ja, es ist eine große Ehre, aber auch eine große Verpflichtung, ja, dieser Würdigung dann auch gerecht zu werden.
3: In Hamburg treffen sich heute Forscher und Meteorologen zum Extremwetterkongress. Die Experten wollen dabei über die Auswirkungen des Klimawandels diskutieren und wie in Zukunft mit Hitzewellen, Starkregen oder Überschwemmungen umgegangen werden könnte. Nach Angaben des Robert-Koch-Instituts sind in diesem Jahr in Deutschland infolge von Hitze rund 16.000 Menschen gestorben. Wenige Tage vor der endgültigen Abstimmung über den deutschen Olympiabewerber für die Sommerspiele 2036 bis 2044 hat der Deutsche Olympische Sportbund seine Punktewertung bekannt gegeben. Ein Bewerber hat knapp die Nase vorn, einer ist eher abgeschlagen. Markus Tepper dazu.
6: 100 Punkte konnte der Deutsche Olympische Sportbund maximal pro Bewerbung vergeben. München bekommt gut 87, Köln-Rhein-Ruhr gut 85 Punkte. Und das bedeutet für beide unter dem Strich die Note sehr gut. Berlin erhält mit seinen 74,6 Zählern immer noch die Note gut. Und für Köln-Rhein-Ruhr und für München sprechen laut DOSB die vielen modernen vorhandenen Sportstätten in beiden Regionen die hohe Zustimmung in der Bevölkerung von 66% und mehr. Und die internationale Strahlkraft. Dazu will Köln-Rhein-Ruhr die Rekordzahl von 17,6 Millionen Tickets verkaufen. Bindend ist dieser Prüfbericht jedoch nicht. Am Samstag werden nämlich die deutschen Sportverbände darüber noch abstimmen.
3: Und München möchte mit Kiel die olympischen Segelwettbewerber ausrichten. Rhein-Ruhr und Berlin mit Warnemünde.
0: 6:04 NDR 1 Welle Nord mit dem Wetter für uns in Schleswig-Holstein. Da bin ich gerade über eine Schlagzeile gestolpert. Hier steht 30 Grad Comeback trotz Herbstanfang. Natürlich gleich mal nachgeguckt. Da reden sie von Freiburg und Karlsruhe. Und ich glaube, es geht auch eher um die nächste Woche. Aber bei uns wird es dann wahrscheinlich auch noch mal ein bisschen wärmer.
7: Ja, es könnte wieder so über die 20 Grad Marke warm werden. Aber lass uns nächste Woche da gucken. Ich bin immer sehr vorsichtig, wie nächste Woche irgendwas sein soll. Erstmal heute, was wir wissen, sind viele Wolken sind unterwegs im Moment. Und es kann ein bisschen neblig trüb werden heute früh. Im Laufe des Tages Tages 2 bis 6 Stunden Sonne, vor allem wieder im Osten. An der Nordsee eher grau und später hier ab dem Nachmittag auch dickere Wolken. Und zum Abend hin und in der Nacht Regen, Starkregen und Gewitter möglich. Also es geht ein bisschen ab in der Nacht, würde ich mal sagen. Sind auch Sturmböen dabei. Temperaturen heute, da sind wir bei bis zu 19 Grad maximal in Geesthacht. Die nächsten Tage ein Ticken kühler und wechselhaft.
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7: 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Eine Meldung ab 25 Geesthacht-Hamburg zwischen Bergedorf und Allermühe. 3 Kilometer stockender Verkehr. Das war's soweit. Gute Fahrt wünschen wir.
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0: 5 nach 6 ist es. Schönen Start in den Mittwoch.
7: Moin.
0: Ja, wenn Rosamunde Pilcher im Fernsehen kommt, da wird Steffi hellhörig und dann gleich 2 Folgen hintereinander.
1: Erste Stunde der Entscheidung und danach, solange dich das gibt oder so.
8: Moment, ist das nicht Stunden der Liebe und Entscheidung für dich?
9: Nee. Nein, also ich meine, es ist Entscheidung für die Liebe und Stunden für dich.
1: Ja, allein schon.
7: Also sie streiten noch ein bisschen, hören wir gleich hin, frühstück bei Stefanie.
0: Nach Lisa Stansfield und Fleetwood Mac, da sind wir uns einig mit Little Lies.
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0: 13 Minuten nach 6, hier ist NDR 1 Welle Nord. Wir sind dafür da, Sie wach zu machen. Abends zum Einschlafen finde ich manchmal Rosamunde Pilcher ganz schön. Also im Schlafzimmer, wenn meine Frau noch ein bisschen Fernsehen guckt, ich mich schon zur Seite drehe, ist Rosamunde Pilcher wirklich beruhigend.
1: Da gibt's so besser beruhigende als so ein Actionfilm oder
0: ja,
1: so,
0: genau,
1: ne?
0: Dann nicht, dass ständig ballert oder sonst was, sondern dann diese ruhige Musik und dann blödsinnige Dialoge. Meistens wird am Anfang einer angefahren versehentlich und dann verlieben sie sich. Ist immer die gleiche Geschichte.
1: Und dann so...
0: Genau, dazu das beruhigende Schnarchen von mir dann noch dazu. Das ist herrlich. Ja, Steffi ist auch Fan, aber ein bisschen anders.
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3: Es ist ja, wie es ist.
2: Und das sind ihre Gäste. Herr Ahlers.
4: Ja, das tut dir nichts zu sagen.
2: Udo.
5: Ja, das kann's haben.
2: Und Opa Gerke.
6: Steffi, machst du mir Mettbrötchen?
3: Nee, muss ich erst schmieren. Milch und Zucker nehmt ihr selber, ne? Was gibt's Neues?
4: Ach guck, Rosamunde Pilcher, die machst du doch auch, Steffi, ne?
3: Weiß ich doch, heute ist wieder Pilchertag auf Rumens TV. Da laufen dann zwei Pilchers an einem Abend hintereinander. Erst Stunde der Entscheidung und danach, solange dich das gibt oder so.
7: Moment, ist das nicht Stunden der Liebe und Entscheidung für dich?
3: Nee.
4: Nein, also ich meine, es ist Entscheidung für die Liebe und Stunden für dich.
7: Allein schon. Entscheidung für die Liebe lief erst neulich in ZDF. Das weiß ich noch, weil meine Mutter nach einer Viertelstunde weggeknackt ist. Und ich konnte in Ruhe Promi-Dinner kochen. Und Stunden für dich ist von Uta Donnella.
3: Ah ja, mit dieser Blonde, mit diesem Silberblick, ne?
7: Nein, die andere.
3: Ist ja auch egal. Ich nick ja auch mal einen dabei. Sie? Und das ist das Starke bei Pilcher. Du wachst eine halbe Stunde später wieder auf und kannst sofort wieder einsteigen. Ja, ja. Auch in eine andere Folge.
4: Wie, was jetzt?
3: Ja, letzten Dienstag waren auch zwei Filme hintereinander. Dann bin ich erst im zweiten wieder aufgewacht und das passte trotzdem alles irgendwie, also einmalig.
4: Ach, guck.
3: Ja, am Ende haben sie sich gekriegt, nur dass sie auf einmal Rachel hieß, aber das stört einen dann ja nicht.
4: Ah, das ist so eine Norm von der EU her. Da ist festgelegt, was in einem Original-Pilcher-Film drin ist. Das ist genauso wie mit Thüringer Bratwurst oder deutsches Bier und so weiter.
3: Wieso, was soll denn da drin sein?
4: Ja, da kommt immer einer zurück in seinen Heimatort.
3: Du gehst, das stimmt.
4: Ja, und da trifft er seine alte Liebe und dann ist was mit Konflikte.
3: Ja.
4: Und dann reitet immer einer mit so einem Schimmel irgendwo an der Steilküste rum.
3: Mensch, geh euch da. Und das ist Vorschrift?
4: Ah, sonst darf das nicht Pilcher heißen, sondern nur nach Pilcherart.
7: Ja, ist nachher genau wie mit Schnitzel Wiener Ahn.
3: Ach, und dann ist Bianca oder Julia Wege zum Glück nur nach Pilcherart?
4: Ja, genau.
3: Ja, weil da sind sie ja nicht an Reiten durchgängig.
4: Du, Udo! Na, vor allem nicht an der Steilküste.
6: Udo!
7: Ja.
6: In diese Filme sind sie auch nie am Brackeln, ne?
3: Also, Franz.
6: Ja, wieso? Das ist doch langweilig. Was? Ich brauche noch chemisches Element mit 6 Buchstaben.
3: Chemisch? Säure.
6: Ja, genau.
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0: Simon & Garfunkel hier bei NDR 1 Welle Nord um 6.21 Uhr. Deutschlands schönstes Dorf liegt in Schleswig-Holstein.
1: Klar.
0: Das ist jetzt keine Riesenüberraschung. Das Online-Reisemagazin Travelbook hat Niblum auf Föhr jetzt gekürt. Gestern Abend war die feierliche Verleihung der Auszeichnung. Unter anderem bei der Bild-Zeitung online konnte da abgestimmt werden. Mit über 31% der abgegebenen Stimmen hat Niblum sich den Titel Schönstes Dorf Deutschlands gesichert.
1: Und es ist auch sehr schön, oder? Na, die vielen Räterhäuschen. Also wenn Sie jetzt keine Vorstellung haben, noch nie da waren, googeln Sie einfach mal ein paar Fotos. Die sind so idyllisch.
0: Herrlich.
1: Wieder so die roten Rosen vor den Kapitänshäusern wachsen, die schönen Gassen, die es da überall gibt. Der Strand natürlich traumhaft. Freuen wir uns für die 600 Niblumer auf Föhr, die dort leben und all die, die dort gerne Urlaub machen.
0: Ja, dabei gibt es hier bei uns doch noch so viel mehr Dörfer, die vielleicht Deutschlands schönstes Dorf sein könnten.
1: Alle.
0: Ja, vielleicht haben sie nur nicht die Aufmerksamkeit. Vielleicht waren viele einfach nur noch gar nicht da, dass sie dafür abstimmen könnten. Deswegen haben wir ja Sie. Erzählen Sie uns mal, welches Dorf hier in Schleswig-Holstein den Titel ebenfalls verdient hätte und warum. Gerne mal eine Sprachnachricht schicken in der NDR Schleswig-Holstein-App.
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5: Und das Wichtigste hören wir jetzt um 6:30 von Peter Stahl.
6: Guten Morgen.
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7: Der Landesverkehrswacht Schleswig-Holstein fehlt der Nachwuchs. Allein in den vergangenen 5 Jahren haben nach Angaben der Organisation rund 20% der Ehrenamtlichen mit ihrer Arbeit aufgehört und viele der noch Aktiven sind weit über 60 Jahre alt. Mehrere Regionalvereine mussten laut Verkehrswacht bereits zusammengelegt werden und Kurse wie die Radfahrausbildung an Grundschulen oder Verkehrstraining für Kita-Kinder konnten an vielen Orten nicht stattfinden. Weiter Kritik am geplanten Tankrabatt. Der ADAC fordert jetzt, die 12-Uhr-Regel an deutschen Tankstellen wieder abzuschaffen. Dadurch sei der Zeitpunkt der Preiserhöhung zwar vorhersehbar geworden, die Preise selbst seien aber nicht gesunken. Stattdessen habe sich die Differenz innerhalb eines Tages deutlich ausgeweitet. Die Region Köln-Rhein-Ruhr geht mit Warnemünde als Standort für die Segel-Events in den Endspurt der nationalen Bewerbungsphase für die Olympischen Spiele. Das geht aus einer Mitteilung des Deutschen Olympischen Sportbundes hervor. München hatte zuvor erklärt, Segeln in Kiel veranstalten zu wollen. Berlin hatte sich bereits frühzeitig für Rostock-Warnemünde als Partner für die Bewerbung entschieden.
6: 6.32 Uhr, NDR1 Welle Nord mit dem Wetter für uns in Schleswig-Holstein. Und gestern sind ja die Kohltage gestartet in Dithmarschen. Und heute gibt es die längste Kohltafel Dithmarschens am Nordostseekanal in Brunsbüttel.
8: Gibt die längste Bank gibt es am Nordostseekanal. Ist jetzt nicht in Brunsbüttel, sondern in Rendsburg. Aber immer das längste ist immer am Kanal.
6: Das ist großartig.
8: Ist Platz.
6: Ja, weil da, genau, weil der ist ja an sich auch schon lang. Ne? Ja, heute hoffentlich auch bei halbwegs gutem Wetter.
8: Wir haben heute nochmal Sonne für bis zu 6 Stunden, vor allem im Süden. An der Nordsee ein bisschen grauer, nur 2 Stunden Sonne, nachher dickere Wolken. Kann auch sein, dass wir ein bisschen neblig in den Tag starten. Und ab dem späten Nachmittag die ersten Regentropfen von der Nordsee her. Das ist ein ordentliches Tief, was zu uns kommt. Geht es in der Nacht dann ab mit Gewitter, mit kräftigen Regenschauern, vereinzelt auch Sturmböen. Also da haben wir einen großen Wetterwechsel. Temperaturen heute bis 19 Grad. Morgen wolkig, nass bis 17 Grad, weiter windig und es geht wechselhaft weiter.
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8: 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A25 Geesthacht Hamburg zwischen Bergedorf und Allermöhe, 3 Kilometer stockender Verkehr. Und das war's soweit. Gute Fahrt wünschen wir.
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6: 6.33 Uhr ist es. Guten Moin. Morgen. Ja, vielleicht erinnern Sie sich an die Geschichte von Max Detmann aus Ahrensbök, der im Mallorca-Urlaub mit seiner Fußballmannschaft in einen viel zu flachen Pool gesprungen ist und sich dabei das Genick gebrochen hat.
8: Er hat es überlebt, er ist sogar ohne Lähmungen davon gekommen. Das Ganze musste in Anführungszeichen nur heilen, aber unter krassen Bedingungen. Er hat so einen Fixateur bekommen und der ist vor 2 Tagen abgenommen worden. Quasi ist Max wieder frei.
6: Ja, noch nicht ganz, ne? Aber was das überhaupt bedeutet, mit so einem Riesengestell 3 Monate leben zu müssen und wie es jetzt weitergeht, das besprechen wir mit ihm persönlich. Gleich nach den Supremes und wir haben Man at Work mit Down Under für Sie.
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0: 6.43 Uhr. Hier sind Mandy und Horst bei NDR 1 Welle Nord. Eine spontane Entscheidung kann das ganze Leben verändern. Bei Max Dettmann aus Ahrensböck in Ostholstein war es die Entscheidung, kopfüber in einen Pool zu springen. Das war vor 3 Monaten im Mallorca-Urlaub mit seinen Fußballkumpels. Max ist gerade mal 19 Jahre alt. Und der Pool, der war leider viel zu flach. Er ist mit dem Kopf aufgeschlagen und hat sich das Genick gebrochen. 2 Wirbel kaputt.
1: Er hat es aber überlebt und ist zum Glück auch nicht gelähmt. Aber er musste sofort einen Fixateur angelegt bekommen. Das ist so ein großes Metallgestell, das den Kopf ruhig hält. Und das wird in den Schädel reingebohrt. Ganze 3 Monate hat er das Ding getragen, seinen Lebensretter. Und vorgestern kam der Fixateur ab. Und wir freuen uns, dass Max heute Morgen mit uns am Telefon ist. Moin.
2: Guten Morgen.
0: Wie fühlt sich das an, endlich dieses Ding los zu sein?
2: Ja, so ein bisschen Freiheit zurückgekommen. Ne? Ich kann mich schon ein bisschen mehr bewegen. Ich bin jetzt nicht mehr so groß. Also ich bin jetzt wieder so groß wie davor. Und ja, ich komme überall jetzt gut durch. Ich darf auch ein paar Sachen wieder machen und so.
0: Du hast ja immer noch so ein, wie nennt man das, so eine Halskrause sozusagen, die das noch festhält, aber eben dieses Riesengestell nicht mehr. Das darfst du aber auch mal ablegen. Wir haben das Video gesehen, dass du damit nicht unter die Dusche musst, sondern dafür darfst du es ablegen.
2: Genau, also zum Duschen, zum Essen, zum Haare waschen, ne? Also ich darf das zur Hygiene und so, da mache ich das schon ab. Essen kann ich halt auch nicht mit diesem Ding. Es ist natürlich schon dann auch ein komisches Gefühl, wenn man den Kopf ja trotzdem nicht bewegen will dabei. Mhm. Man macht es auch nicht, aber trotzdem.
0: Ja, was sagen denn die Ärzte? Wird das wieder alles top wie vorher sein oder wirst du immer mit Einschränkungen leben müssen?
2: Also so wie es jetzt aktuell ausschaut, ist es ja noch nicht zusammengewachsen. Und in 6 Wochen wird nochmal ein CT gemacht und dann wird halt geschaut, dass es da hoffentlich zusammengewachsen ist. Und dann werde ich halt natürlich erstmal Physio und alles machen müssen. Aber ich werde wohl nach aktuellem Stand alles wieder machen können wie davor. Also auch Fußball spielen, Motorrad fahren.
1: Also wirklich eine unglaubliche Erfahrung und Herausforderung, die dich da im Leben begleitet hat. Ich weiß nicht, ob ich das könnte. Natürlich, wenn der Wunsch nach Fußballspielen so groß ist. Ich glaube, wenn dir einer da gegen den Kopf ballert, also ich hätte da Sorge, dass da alles wieder kaputt geht. Aber es soll wieder richtig fest werden, wie es vor dem Unfall war.
2: Ja, also es ist theoretisch wie ein Beinbruch.
0: Ja, da spielt man ja auch wieder, ne? Da hat nicht Angst, dass das Bein wieder bricht. Ja.
1: Gab es auch Leute, die dich beschimpft haben, wie blöd kann man sein oder so, dass du halt in den viel zu flachen Pool gesprungen bist?
2: Ja, klar, gut, aber damit muss man halt rechnen. Ja. Also das ist halt das Internet. Ja. Und ja.
1: Hast du denn jetzt eigentlich noch Schmerzen oder wie war das jetzt auch mit dem Eingriff, dass dieser Fixateur, der war ja so festgeschraubt an deinem Kopf, war das jetzt noch sehr schmerzhaft und herausfordernd?
2: Es war herausfordernd für den Kopf, aber schmerzhaft hatte ich, also ich hatte keine Schmerzen. Es war wirklich einfach nur die Angst, ne? Was mache ich, wie verhält sich der Kopf? Ja. So, ich habe meine Schultern hochgezogen und versucht, ihn so ein bisschen zu halten. Der hat sich auch ganz normal gehalten. Aber
1: mir wäre es ähnlich gegangen. Ich würde wahrscheinlich immer links, rechts mit den Händen halten.
0: Ja, vor allem aber auch 3 Monate nur auf dem Rücken geschlafen wahrscheinlich.
2: Ja gut, das muss ich aber immer noch. Oh. Also
0: könnte ich nicht.
2: Es ist vom Schlafen her, es ist nicht anders geworden. Ich habe mit diesem Teil habe ich auch nicht schlecht geschlafen.
1: Kann man sich nicht vorstellen.
2: Halt, ja. Man gewöhnt sich an alles, aber ich gewöhne mich halt auch schon wieder weg davon.
1: Okay. Wir wünschen dir, lieber Max, gute Genesung, dass alles bestens läuft, dass sich dein Hals weiter stabilisiert und dass du Schritt für Schritt in dein altes, gewohntes Leben zurückkommst und vielleicht das Positive daraus, die Freundschaften und den Support noch mitnehmen kannst aus dieser ganzen Unfallgeschichte.
2: Vielen, vielen Dank.
0: Alles Gute dir.
2: Dankeschön.
0: Ja, Max Dettmann hat das Ganze ja auch online begleitet. Man findet ihn unter anderem bei Instagram oder auch bei TikTok. Bei TikTok über 200.000 Follower inzwischen. Bei Insta habe ich gerade mal geguckt, 94.700. Also viele sind sehr interessiert an seinem Weg raus aus dem Genickbruch sozusagen. Also wenn sie da mal reingucken wollen, sehr interessante Videos, die er da auch gepostet hat.
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0: 6.51 Uhr in der Rheinzwelle Nord erstmal mit einer Meldung von der A1.
1: Lübeck Richtung Hamburg, zwischen Kreuzberg, der Heide und Arnsburg ist eine ungesicherte Unfallstelle.
0: Jetzt sitzen wieder hunderte Vereinsvorsitzende und auch Mitglieder vom Radio, warten auf diesen Moment.
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0: Vorausgesetzt, Sie haben sich angemeldet mit Ihrem Verein oder auch Ihrer Feuerwehr. Vielleicht brauchen Sie Geld für die Weihnachtsfeier schon mal oder Geräte, Trikots haben wir schon gehört. Es gibt ja so vieles, für das man Kohle braucht. Einfach anmelden, NDR Schleswig-Holstein App und dann immer um 10 vor 7 genau hinhören. Das Codewort festlegen und möglichst doll verbreiten. Denn wir brauchen ja jetzt 6 Leute, die innerhalb der nächsten 20 Minuten anrufen mit dem richtigen Codewort.
1: Und 10 vor 7 ist bummelig genau jetzt. Hier kommt der heutige Verein. Die Alzheimer Gesellschaft im Kreis Plön. Selbsthilfe Demenz e.V. So lang ist der Vereinsname. Mhm. Und was wünschen Sie sich? Eine zweite Musikbox, damit wir eine Erinnerungsparty für alle Betroffenen und auch anderen Zugehörige machen können. Musik löst ja immer schöne Erinnerungen aus. Also für ein ganz besonderes Event, da sollen die 1000 Euro helfen. Also die Alzheimer Gesellschaft im Kreis Plön. Selbsthilfe Demenz e.V.
0: Dann mal los ans Telefon 01371 36 00 36 für 14 Cent pro Anruf. 6 Anrufer brauchen wir bis 7.12 Uhr. Dann klappt das mit den 1000 Euro.
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0: Bling. Bei der Olympiabewerbung entscheidet sich die Region Köln-Rhein-Ruhr gegen Kiel. Das ist gleich ein Thema. Und in Verkehrswachten im Land fehlt Personal. Auch darum geht es in den Nachrichten jetzt um 7 mit Peter Stahl.
1: Guten Morgen.
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3: Seit mehr als 75 Jahren sorgen sie ehrenamtlich für Verkehrserziehung in Kitas, Schulen und auf Veranstaltungen. Die Verkehrswachten in Schleswig-Holstein. Doch damit könnte bald Schluss sein, denn die Landesverkehrswacht mit ihren 18 Orts- und Kreiswachten hat große Nachwuchsprobleme. Angelina Tschatschi berichtet.
4: Die Verkehrswachten rechnen es vor. Nach ihren Angaben haben allein in den vergangenen 5 Jahren rund 20% der Ehrenamtlichen mit ihrer Arbeit aufgehört. Und viele derjenigen, die noch aktiv sind, sind bereits über 60 Jahre alt. Neue Trainer für die Radfahrausbildung an Grundschulen, das Verkehrstraining mit Kita-Kindern oder auch die Rollatorkurse für Senioren fehlen. Gründe dafür sieht die Vizepräsidentin der Landesverkehrswacht Pia darin, dass sich immer seltener Menschen langfristig ehrenamtlich engagieren wollen. Die Landespolizei schätzt die Arbeit der Verkehrswacht und betont, dass dadurch die Sicherheit im Straßenverkehr gesteigert wird. Der Landeselternbeirat befürchtet, dass sich das ändern könnte, sollte es in Zukunft weniger Kurse geben.
3: Der Tankrabatt, der vom kommenden Monat an wieder Fahrer von Verbrennerautos entlasten soll, steht weiter in der Kritik. Der ADAC fordert jetzt, die 12-Uhr-Regel an deutschen Tankstellen wieder abzuschaffen. Dadurch sei der Zeitpunkt der Preiserhöhung zwar vorhersehbar geworden, die Preise selbst seien aber nicht gesunken. Stattdessen habe sich die Differenz innerhalb eines Tages deutlich ausgeweitet. Nach Ansicht der Gewerkschaft Verdi geht der Tankrabatt einseitig zulasten der Steuerzahler. Besser wäre es gewesen, gezielt Bezieher niedrig bis mittlerer Einkommen zu unterstützen, sagte Verdi-Chef Wernicke dem Redaktionsnetzwerk Deutschland. Kanzler Merz hat vor der Unionsfraktion eine Mitverantwortung für die jüngsten Wahlniederlagen eingeräumt. Gleichzeitig warb der CDU-Chef in der mehrstündigen Sitzung noch einmal für die anstehenden Reformen. Kanzleramtschefin Warken betonte am Abend vor Wirtschaftsvertretern, dass die Bundesregierung die geplante Sozialreform bei Pflege, Krankenversicherung und Rente umsetzen will. Christoph Tietz berichtet.
5: Vor den Wirtschaftsverbandsbossen versprach Warken in ihrer Rede mehr Tempo und sagte, die Koalition müsse nun Knoten lösen. Der Reformkurs müsse den Menschen aber auch besser erklärt werden. Wünschen der SPD nach Änderungen an der Rentenreform nach den jüngsten Landtagswahlen erteilte die Kanzleramtschefin indirekt eine Absage. Die von der Rentenkommission vorgeschlagene Reform sei ein Gesamtkunstwerk, das sehe sie genauso wie der Kanzler und auch SPD-Arbeitsministerin Baas. DIHK-Präsident Adrian kritisierte, den Firmen im Land fehle das Vertrauen in die Bundesregierung. Berlin müsse die Reformen nun endlich in Gang setzen, um schneller zu einer wachstumsorientierten Wirtschaftspolitik zu kommen.
3: Die Region Köln-Rhein-Ruhr geht mit Warnemünde als Standort für die Segel-Events in den Endspurt der nationalen Bewerbungsphase für die Olympischen Spiele. Das geht aus einer Mitteilung des Deutschen Olympischen Sportbundes hervor. Genau wie Mitbewerber München hatte NRW bis zuletzt offen gelassen, ob Kiel oder Rostock-Warnemünde die Wettbewerber austragen soll. München hatte zuvor erklärt, Segeln in Kiel veranstalten zu wollen. Berlin hatte sich bereits frühzeitig für Rostock-Warnemünde als Partner für die Bewerbung entschieden. Der Klimaforscher Mujib Latif ist neuer Ehrenbürger Schleswig-Holsteins. Ministerpräsident Günther hat ihm gestern die Ehrenbürgerschaft im Geomar in Kiel verliehen. Mujib Latif ist damit der 9. Ehrenbürger des Landes und der erste Wissenschaftler, der diese Auszeichnung erhält. Eski Demi Basch berichtet.
6: Gut 130 Gäste waren bei der Feierstunde im Geomar dabei. Mit der Kieler Meeresforschung ist Professor Dr. Mujib Latif seit mehr als 20 Jahren eng verbunden. 2003 wurde er als Professor nach Kiel berufen. Seit Jahrzehnten warnt der Klimaforscher vor den Folgen der Erderwärmung. Ministerpräsident Daniel Günther würdigte dabei nicht nur seine wissenschaftliche Arbeit, sondern auch sein Engagement außerhalb der Forschung. Mujib Latif schaffe es, komplexe wissenschaftliche Zusammenhänge für viele Menschen verständlich zu machen. Etwa in Vorträgen, an Schulen und in den Medien. Vor Professor Dr. Mujib Latif wurden 8 Menschen mit der Ehrenbürgerschaft ausgezeichnet. Zuletzt im Mai die frühere Paralympicsiegerin Kirsten Bruhn.
0: 7:04, NDR 1 Welle Nord mit dem Wetter für uns in Schleswig-Holstein. Und heute zum Herbstanfang lese ich ja aus meinem Zyklus Herbstgedichte.
7: Bin gespannt.
0: Moment, hier. Herbst. Kürbisgericht? Warum nicht?
1: Ja, das war eins.
7: Finde ich aber gut. Würdest du mal eins machen?
1: Ein leckeres Kürbisgericht können wir uns auf einigen, wenn es draußen mal ein bisschen herbstlicher wird.
7: Ja,
1: ich fand es gestern noch richtig sommerlich.
7: Warte mal ab. Wir haben heute nur noch 2 bis 6 Stunden Sonne immerhin. Das trübt sich im Laufe des Tages ein. Wir haben in einigen Regionen, vor allem Südholstein, ein bisschen Nebel heute früh. Sonst an der Nordsee schon Wolken. Und dann kommt erstmal die Sonne, aber dahinter das nächste Tief. Und das bringt ab dem Abend und in der Nacht kräftige Schauer, Sturmböen und es können auch Gewitter, ordentlich viele Gewitter heute dabei sein. Die Temperaturen erreichen noch mal bis 19 Grad heute. Morgen sind es dann nur noch 17 und ab morgen wird es wechselhafter bei uns.
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7: 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A24 Berlin-Hamburg zwischen Schwarzenbeek-Grande und Witzhafe 2 Kilometer stockender Verkehr. A25 Geesthacht-Hamburg zwischen Bergedorf und Allermöhe 3 Kilometer stockend. Und die aktuellen Blitzer, da haben wir einen im Moment. Vielen Dank fürs Bescheid geben an Olaf. Der den entdeckt Kiel-Ostring statt einwärts, direkt hinter der Schwentine-Brücke. Gute Fahrt wünschen wir.
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1: Schönen Mittwochmorgen, 6:05 ist es.
7: Moin.
1: Und das hatten wir bisher noch nie, dass noch keiner angerufen hat. Wir sind mittendrin in 6 gewinnt und noch bis 6:50 ist Zeit für die Alzheimer-Gesellschaft Kreis Plön, Selbsthilfedemenz e.V.
7: Die wünschen sich eine zweite Musikbox, damit sie tolle Erinnerungspartys machen können. Jetzt ist ganz wichtig, egal ob sie im Verein sind oder ob sie den Verein kennen, also am besten noch das Codewort. Das ist wichtig, aber bei uns melden, anrufen 01371 36 0036 für 14 Cent pro Anruf. Wir wollen doch so gerne die 1000 Euro verschenken.
1: Ja, vielleicht müssen wir die Nummer noch mal deutlich sagen. 01371 36 00 36. Wie gesagt, noch 6 Minuten sind Zeit, dass 6 Menschen anrufen und uns das richtige Codewort nennen. Wir wollen doch auch heute die 1000 Euro wieder verschenken. Das geht doch nicht,
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0: Und da ist die Zeit vorbei.
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0: Tja, wir wollen ja Vereine glücklich machen mit 1.000 Euro oder auch die Feuerwehr. Sie melden sich an in der NDR Schleswig-Holstein-App. Dann ist wichtig, dass Sie ganz vielen Bescheid sagen, dass Sie um 6.50 Uhr genau zuhören und das Codewort auch kennen. Denn wenn dann 6 anrufen innerhalb von 20 Minuten, gibt's von uns die 1.000 Euro.
3: Und wir hatten heute Morgen gezogen die Alzheimer-Gesellschaft im Kreis Plön, Selbsthilfe Demenz e.V. Zeit war bis eben 7.12 Uhr.
0: Ja, und es hat dann auch einmal das Telefon geklingelt.
4: Hallo, hier ist Sandy Lüders.
3: Hallo Sandy.
4: Ich melde mich, genau, wegen der Alzheimer-Gesellschaft.
3: Sehr schön, du hast schlechten Empfang, aber sag mal schnell euer Codewort.
4: Ja, ein Hepp, nicht dement.
3: Ja.
0: Das ist korrekt und damit bist du die Erste, die angerufen hat. Wir hoffen, dass das noch klappt in den nächsten 5 Minuten.
4: Ja, ich habe schon jetzt informiert. Ich war im Auto zu fahren und ja.
3: Ja, das ist super, dann warten wir auf die nächsten Anrufe.
4: Ja, alles klar, danke, tschüss.
0: Ja, leider haben wir vergeblich gewartet. Es kam dann nach Ablauf der Zeit noch ein Anruf rein. Also das erste Mal, dass es nicht geklappt hat. Da merkt man, wie wichtig das ist, dass alle Bescheid wissen und dass dann auch die Kette funktioniert. Wenn es auch nur einer hört um 6.50 Uhr, sofort alle wach klingeln und WhatsApp-Gruppen alle Alarm machen und dann vor allem das Codewort verbreiten.
3: Genau, das Codewort war so schön hier, ne? Ein Herz wird nicht dement. Das hatten sie sich ausgesucht. Hat diesmal leider nicht geklappt. Das heißt, ihr könnt euch natürlich wieder in den Lostopf werfen. Beim nächsten Mal besser alle informieren, dass wirklich 6.50 Uhr ist unsere Verabredung. Jetzt haben wir aber das Ding, wir haben jetzt die 1.000 Euro für heute noch übrig.
0: Dann spielen wir heute einfach noch eine Runde. Machen wir 8.50 Uhr nochmal einen Aufruf. 8.50 Uhr, also wenn ihr das jetzt hört, Vereine, alle informieren, dass es um 8.50 Uhr Ihr Verein sein könnte oder Ihre Feuerwehr, die da gezogen
3: Also da nochmal zuhören. Wir haben heute nochmal eine andere Zeit, eine zweite Spielrunde. 10 vor 9 nennen wir den nächsten Verein und es geht wieder um 1.000 Euro. Es geht wieder um das Codewort und 6 Leute, die uns das nennen.
0: Also unbedingt noch anmelden und ja, die Kette, die muss funktionieren. Das ist wichtig, dass ganz, ganz viele informiert werden.
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0: 7:22 Uhr. NDR1 Welle Nord mit einer Meldung von der A7.
1: Hamburg-Flensburg. Zwischen Schleswig-Schubi und Tarp sind Leute auf der Straße.
0: Ja, so langsam fängt es an zu kribbeln. Morgen geht's für Jürgen Klopp als Bundestrainer ja so richtig los. Länderspiel gegen die Niederlande. Nations League, 8:45 abends ist Anstoß. Und dieser Hype ist ja der Wahnsinn. Ich habe auch selten erlebt, dass mich ein Spiel außerhalb von EM und WM so interessiert wie das. Wahrscheinlich kriegen wir tierisch auf den Sack, wenn ich was gesagt
1: habe. Oh, ne, weiß ich nicht. Das kann natürlich, der Spirit kann sich auch auf die Mannschaft übertragen.
0: Ja, aber ich weiß nicht, ob er das schafft, in einer Woche eine Mannschaft so einzustellen, dass die jetzt die Niederlande schlagen. Aber ich würde es ihm auch verzeihen, wenn es vielleicht noch nicht klappt. Aber gespannt ist man trotzdem. Man erwartet irgendwie viel. Jürgen Klopp ist heiß aufs Nationalteam. Das geht wirklich so weit, dass der Ausrüster Adidas auf den letzten Metern jetzt nochmal die Maschinen anwerfen musste. Bald ist ja Nike der Ausrüster.
1: Ja, weil Klopp so eine schöne Kappe trägt. Das Adidas-Zeichen in Schwarz-Rot-Gold. Und da hatte der Spruch vorne, einer von 83 Millionen. Hat Jürgen Klopp selbst mitentworfen. Die sollten eigentlich limitiert bleiben auf 500 Stück und nur so als ganz besondere Geste für Partner, Freunde und Familie von Jürgen Klopp gehen. Jetzt haben die Fans aber so oft gefragt, und Adidas bringt sie doch in den Verkauf.
0: Und Jürgen Klopp hat gestern schon welche an Journalisten verteilt.
2: Damit seid ihr dann offiziell Bundestrainer. Da könnt ihr nicht einfach nur sich euch hinsetzen und blöd gucken, sondern müsst ihr mitarbeiten. Also jeder, der eine Kappe nimmt, übernimmt damit auch Verantwortung. Nur, dass es klar ist.
1: Oha, krass.
0: Da kommt es, ich nehme das auf meine Kappe. Ja. Wahrscheinlich, falls sie verlieren. Werden sie nicht. Morgen erstes Länderspiel mit Bundestrainer Jürgen Klopp. Das wird spannend. 20.45 Uhr gegen die Niederlande. Zu sehen bei den Kollegen von RTL und natürlich auch zu hören. Bei uns dann, was da so die Highlights waren, spätestens am Freitagmorgen. 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

0: wichtigen Infos für diesen Morgen. Jetzt um 7:30 von Peter Stahl.
1: Guten Morgen.
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3: Die Landesverkehrswacht Schleswig-Holstein braucht Unterstützung, denn der Organisation fehlt nach eigenen Angaben der ehrenamtliche Nachwuchs. Demnach haben rund 20% der Ehrenamtlichen in den vergangenen 5 Jahren aufgehört. Mehrere Regionalvereine mussten laut Verkehrswacht bereits zusammengelegt werden und Kurse wie die Radfahrausbildung an Grundschulen oder Verkehrstraining für Kita-Kinder konnten an vielen Orten nicht stattfinden. Im Rennen um den deutschen Olympiabewerber hat München kurz vor der entscheidenden Abstimmung hauchdünn die Nase vorn, kurz vor der Region Köln-Rhein-Ruhr. Berlins Bewerbung schneidet im Bericht der Evaluierungskommission mit Abstand am schlechtesten ab. Der Kommissionsbericht ist ein wesentlicher Faktor für die am Samstag erwartete Abstimmung innerhalb des Deutschen Olympischen Sportbundes. München möchte mit Kiel die Segelwettbewerber ausrichten, Rhein-Ruhr und Berlin mit Warnemünde. Der Klimaforscher Mujib Latif ist zum Ehrenbürger Schleswig-Holsteins ernannt worden. Ministerpräsident Günther nannte Latif gestern einen der renommiertesten und bedeutendsten Klimaforscher unserer Zeit. Bis zu seinem Ruhestand 2020 war Latif Professor am Geomar-Helmholtz-Zentrum für Ozeanforschung Kiel. Anschließend wurde er Seniorprofessor der Christian-Albrechts-Universität in Kiel.
1: 7.31 Uhr in der 1 Welle Nord mit dem Wetter für uns in Schleswig-Holstein am Herbstanfang mit schönen Wolken, die toll angestrahlt wurden zum Teil heute Morgen. Über Hennstedt-Ulzburg zum Beispiel gab es einen tollen Himmel, hat uns Kirsten Koch nämlich ein schönes Foto rüber geschickt.
4: Der Herbst ist da. Oh Gott, jetzt singt sie auch noch.
1: Ich bin auch erschrocken gerade.
4: Das war doch nur so, so darf man das mal singen. Mann, mach ich nicht
1: du
4: mehr.
1: Du darfst alles hier.
4: Sage ich Ihnen etwas zum Wetter. Temperaturen heute bis maximal 19 Grad, gibt noch reichlich Sonne, 2 bis 6 Stunden, vor allem im Osten. An der Nordsee wird es heute grauer, da kommen dickere Wolken. War das wirklich so schlimm, war das so schief?
1: Ich hab nee, das war mich ganz hin. Toll war das.
4: Du bist so doof. Einige Regenschauer ab dem Abend und in der Nacht, da geht es richtig ab. Da haben wir dann Gewitter, Starkregen und das wird ungemütlich. Auch windig sind Sturmböen dabei. In den nächsten Tagen wechselhaft ein Ticken kühler, morgen bis 17 Grad und wenig Sonne.
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4: 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A24 Berlin-Hamburg zwischen Schwarzenbeek-Grande und Bezafer 2 Kilometer stockender Verkehr. A24 Berlin-Hamburg zwischen Jenfeld und Horner-Kreisel 2 Kilometer stockend. Und A25 Geesthacht-Hamburg zwischen Bergedorf und Allermöhe 3 Kilometer stockender Verkehr. Die aktuellen Blitzer Kiel-Ostring ist einer statt einwärts direkt hinter der Schwentine-Brücke. Gute Fahrt wünschen wir.
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1: Um 7.33 Uhr, guten Morgen.
4: Moin.
1: Ja, so ist das. Du darfst hier singen, ich darf hier Gedichte schreiben. Das ist doch auch in Ordnung, ne? Herbstgedichte, ich habe noch eins vielleicht.
4: Das will auch keiner hören.
1: Ist doch egal. Wir machen hier, was wir wollen. Herbst, blätterbunt, na und? Ja, das reicht dann wohl, ne?
4: Ich bin so stolz auf dich.
1: Ja, das ist der Wahnsinn. Okay, wir machen weiter gleich mit der Leuchte des Morgens zusammen Schleswig-Holstein-Quiz nach den Beatles. Und wir haben Madonna für Sie.
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0: Es ist 7.40 Uhr, moin.
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0: Heute mit Christine Baum aus Ostenfeld bei Husum. Moin.
2: Guten Morgen.
0: Ja, für dich geht's demnächst auf kleine Kreuzfahrt. Incentive-Kreuzfahrt. Der Chef hat eingeladen mit den Mitarbeitern. Das macht auch nicht jeder Chef, ne?
2: Nee, das macht auch nicht jeder. Das ist eine schöne Wertschätzung, die wir bekommen von ihm.
0: Hast du denn ein Team, mit dem du dich auch freust, auf Kreuzfahrt zu gehen?
2: Ja, doch, auf jeden Fall. Wir sind hier ein bunt gemischtes Team und das harmoniert alles super.
3: Und worauf freust du dich da am meisten? Was ist da das Besondere für dich?
2: Oh, so ein paar gemeinsame Stunden mit den Mädels verbringen. Vielleicht die Damen mal auf eine ganz andere Art und Weise kennenlernen. Ne? Sonst sind wir nur immer hier im Büro mit unseren täglichen Sachen.
3: Teilt ihr euch auch Zimmer?
2: Wir teilen uns auch Zimmer.
3: Oha!
2: Oha. Das gibt Zweierkabinen.
0: Ja, 4 Tage, 3 Nächte ab nach Dänemark. Und vielleicht brauchst du noch ein bisschen Taschengeld. 300 Euro hätten wir für dich.
2: Das hört sich super an.
0: Und die Leuchte des Morgens-Tasse, wenn du gegen Mandy gewinnst.
2: Ja.
0: Okay, Mandy kriegt natürlich Musik auf den Kopfhörer.
2: Mhm.
0: Ist erstmal weg, hört nichts mehr, sieht nichts mehr und wir können loslegen, ja?
2: Ja.
0: Deine Fragen. Über welchen Fluss führt Schleswig-Holsteins älteste handbetriebene Fähre, Eider oder Krückau?
2: Eider.
0: Nach den Füßen welcher Vögel werden Anführungszeichen auch benannt?
2: Krähe.
0: Wahr oder falsch, ein Saxophon ist ein Blechblasinstrument?
2: Wahr.
0: Wo kann man in Wort den Herbst einläuten, Kürbisscheune oder Pilzhäuschen?
2: Kürbisscheune.
0: Auf welcher unserer Inseln gibt es einen Schmetterlingspark?
2: Pellworm.
0: Nein, auf Fehmarn.
2: Auf Fehmarn.
0: Und das mit dem Saxophon ist gemein. Es ist tatsächlich ein Holzblasinstrument, ja. Weil man es oben mit einem Holzblättchen anbläst. Obwohl es aus Blech ist.
2: Und
0: die Anführungszeichen, da standst du ein bisschen auf dem Schlauch. Das sind die Gänsefüßchen.
2: Die Gänsefüßchen, Gänse. Ja.
0: Und die handbetriebene Fähre fährt über die Krückau.
2: Das war ja mal gar nicht.
0: Ach, schwierig. Wir haben einen Punkt. Die Kürbisscheune hatte ich gerettet. Ich hole mal Mandy zurück.
2: Die Kürbisscheune, ja.
0: Okay, bist du bereit?
2: Ja.
0: Dann mal los. Über welchen Fluss führt Schleswig-Holsteins älteste handbetriebene Fähre, Eider oder Krückau?
3: Krückau.
0: Nach den Füßen welcher Vögel werden Anführungszeichen auch benannt?
3: Gänse.
0: Wahr oder falsch, ein Saxophon ist ein Blechblasinstrument?
3: Nee.
0: Wo kann man in Wort den Herbst einläuten, Kürbisscheune oder Pilzhäuschen?
3: Kürbisscheune.
0: Auf welcher unserer Inseln gibt es einen Schmetterlingspark?
3: Fehmarn.
0: Das ist auch noch richtig. Na gut, da musst du dich nicht ärgern, ne? Wenn Mandy so abliefert, es ist ein 5:1.
2: Das hat sie gut gemacht. Super. Ui. Herzlichen Glückwunsch.
3: Dankeschön. Dafür fährst du auf Kreuzfahrt.
2: So sieht's aus.
0: Auch ohne Taschengeld. Das geht
2: ja,
0: auch so,
2: das,
0: ne?
2: Das kriegen wir hin. Das kriegen wir hin.
0: Alles Gute euch und viel Spaß.
2: Alles klar, danke.
0: Tschüss. Tschüss.
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0: 10 vor 8. Hier sind Mandy und Horst bei NDR 1 Welle Nord. Schon mal die Arbeitsschuhe anziehen, Gartenschere suchen und dann geht's los in die Weinreben. Gleich ist nämlich Erntebeginn. Für heute in Dollerup zum Beispiel im Kreis Schleswig-Flensburg bei den Jensens. Caroline und Hanke haben einen großen Hof und bauen da erfolgreich Wein an.
1: Ja, mittlerweile gedeiht der Jahr um Jahr sogar besser. Qualität der Trauben in diesem Jahr noch besser als das Vorjahr. Und da haben sie 15.000 Flaschen Wein gemacht. Meistens ist das bei uns der Weiße, der wächst. Der Rote, naja, der hat es noch ein bisschen schwer. Mhm. Und die Ernte ist auch wirklich was für Fachpersonal.
2: Bei der Roten muss man so ein bisschen genauer hingucken. Das ist nicht, dass die irgendwie bräunlich werden oder so, sondern man sieht hier diese kleinen Trauben, die geöffnet sind. Und da kann es halt sein, dass da eine Vorgärung drin war. Und das kann dann Fehltöne im Wein verursachen. Und deswegen ist es so wichtig, dass wir die dann so rausschnipsen.
0: Ja, die benutzen den Rot dann auch nur, um ihn zu mischen, um dann quasi einen Rosé daraus zu machen. Das sieht man alles in der NDR Schleswig-Holstein-App. Da kann man sich nämlich mal genau angucken. Und auch heute Abend noch im Schleswig-Holstein-Magazin, 19.30 Uhr im NDR-Fernsehen. Ich meine, wir haben ja noch ein paar mehr. Der Montigny macht, glaube ich, auch hier bei uns in Schleswig-Holstein zum Teil Wein.
1: Dann ich finde die Fehltöne im Wein so spannend.
0: Fehltöne.
1: Ich höre den Wein klingeln. Ich habe gar keine Ahnung davon.
0: Wie die wohl schmecken, diese Fehltöne? Ich glaube, die sind so ein bisschen spaxig im zweiten Wasser unter der Zunge zerperlend. Würde ich mir vorstellen.
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0: Klimaforscher Mucib Latif ist seit gestern Ehrenbürger von Schleswig-Holstein. Das ist gleich ein Thema. Und die Landesverkehrswacht im Land veranstaltet ja unter anderem Ausbildung für Kinder. Aber ihr fehlt das Personal. Auch ein Thema jetzt in der Nachrichten um 8 mit Peter Stahl.
1: Guten Morgen.
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3: Der Landesverkehrswacht Schleswig-Holstein fehlt der Nachwuchs. Allein in den vergangenen 5 Jahren haben nach Angaben der Organisation rund 20% der Ehrenamtlichen mit ihrer Arbeit aufgehört und viele der noch Aktiven sind weit über 60 Jahre alt. Mehrere Regionalvereine mussten laut Verkehrswacht bereits zusammengelegt werden und Kurse wie die Radfahrausbildung an Grundschulen oder Verkehrstraining für Kita-Kinder konnten an vielen Orten nicht stattfinden. Angelina Cerci hat recherchiert. Wo genau liegt da das Problem?
4: Also viele der Ehrenamtlichen, das sind zum Beispiel Polizisten oder Lehrer, übernehmen die Arbeit erst, wenn sie in Pension bzw. Rente gehen. Aber aufgrund ihres Alters können sie die Arbeit dann eben nur einige Jahre machen. Auch sagte mir die Vizepräsidentin der Landesverkehrswacht Pier, dass sich immer weniger Menschen langfristig für ein Ehrenamt verpflichten wollen. Und das führt eben dazu, dass immer weniger Kurse angeboten werden können. Dabei ist die Arbeit der Verkehrswacht nach Ansicht der Landespolizei wichtig und steigert die Verkehrssicherheit. Und genau die sieht der Landeselternbeirat deshalb nun in Gefahr. Vor allem für Kinder seien diese Kurse wichtig.
3: Trotz Wahlpleiten und Umfragetief will die Union mit Kanzler Merz an der Spitze weitermachen. In einer Sitzung der Bundestagsfraktion gab es viel Kritik, aber auch Rückhalt für die Reformpläne der Regierung. Thomas Kuhlmann dazu.
5: 3 Stunden Diskussion mit den Abgeordneten von CDU und CSU. Es gab Frust in der Fraktion, aber auch Selbstkritik bei Merz und am Ende Rückendeckung. Merz hatte vor dem Treffen nochmal deutlich gemacht, dass er seine beiden Ämter als Regierungs- und Parteichef behalten und seinen Reformkurs fortsetzen wolle. Kanzleramtschefin Baken versprach dann später vor Wirtschaftsvertretern, die Regierung werde alle Pläne durchziehen. Bei Pflege, Rente und Gesundheitssystem. Aber auch in der Union gibt es weiter Stimmen, die Nachbesserung wollen. Unter anderem Sachsens Ministerpräsident Kretschmer bei der Rente nach 45 Jahren Arbeit.
3: Der ADAC will die 12-Uhr-Regel an Tankstellen wieder abschaffen. Laut Automobilplug gibt es dadurch zwar weniger Preisänderungen am Tag. Nina Schön, günstiger ist das Tanken dadurch aber nicht geworden.
6: Ganz im Gegenteil, meint der ADAC. Die Preisdifferenz innerhalb eines Tages ist demnach sogar deutlich größer geworden als vor Einführung der 12-Uhr-Regel im April. Richtig findet der Automobilclub die von der Bundesregierung beschlossene Senkung der Energiesteuer. Die Bundesregierung plant diesen Tankrabatt ab Oktober. Ab nächstem Jahr soll es dann einen Spritpreisdeckel geben. Die Dienstleistungsgewerkschaft Verdi meint, dass diese Preisobergrenze zu spät kommt. Warum um alles in der Welt solle das noch Monate dauern? Bis dahin verdienen sich die Mineralölkonzerne laut Verdi weiter dumm und dusselig.
3: Am Samstag wählt der Deutsche Olympische Sportbund die deutsche Stadt und Region aus, die sich um Olympische Spiele bewerben darf. Im offiziellen Prüfbericht liegen München und Köln-Rhein-Ruhr fast gleich auf. München möchte mit Kiel die Segelwettbewerbe veranstalten, Rhein-Ruhr mit Rostock-Warnemünde. Holger Kühner berichtet.
7: Es kommt zum Showdown zwischen 2 Kandidaten. Im offiziellen Prüfbericht, den der Deutsche Olympische Sportbund veröffentlicht hat, geht München mit knappem Vorsprung vor Köln-Rhein-Ruhr in die Wahl am Samstag. Die sogenannte Evaluierungskommission des DOSB gab der Münchner Bewerbung 87 von maximal 100 Punkten. Köln-Rhein-Ruhr kommt knapp dahinter auf 85 Punkte. Beide erhielten die Note sehr gut. Etwas abgeschlagen mit 74,6 Punkten steht Berlin, das nach dem möglichen Regierungswechsel auch politisch auf der Kippe steht. Die Ergebnisse gelten nicht als Wahlempfehlung. Deutschland will sich um Olympische Spiele in den Jahren 2036, 2040 oder 2044 bewerben.
3: Und jetzt mehr Nachrichten aus Schleswig-Holstein. Bei uns im Land sind seit Jahresbeginn 20 Menschen ertrunken. Diese Zahl veröffentlichte die Deutsche Lebensrettungsgesellschaft in ihrer Sommerbilanz. Das sind 4 Tote mehr als im Vergleichszeitraum des Vorjahres. Bundesweit liegt die Zahl der Badetoten zum Stichtag 15. September bei 320. Der Staatsschutz ermittelt gegen eine junge Frau aus Lübeck. Die 17-Jährige soll an der Obertrave mit einem schwarzen Stift einen Werbecontainer der Bundeswehr beschmiert haben. Polizisten haben sie nach eigenen Angaben am Freitagabend auf frischer Tat ertappt. Die Ermittler gehen von einem politisch motivierten Hintergrund aus. Niblum auf Föhr ist offenbar das schönste Dorf Deutschlands. Das ist zumindest das Ergebnis eines Rankings des Online-Reisemagazins Travelbook. Gut 31% stimmten demnach für das Friesendorf mit seinen redgedeckten Kapitänshäusern Lindenalleen und der größten Föhrer Inselkirche St. Johannes. Insgesamt wurden nach Angaben des Magazins mehr als 150.000 Stimmen abgegeben. Der Klimaforscher Mujib Latif ist neuer Ehrenbürger Schleswig-Holsteins. Ministerpräsident Günther hat dem 71-Jährigen die Ehrenbürgerwürde gestern im Geomar in Kiel verliehen. Mujib Latif ist der erste Wissenschaftler, der diese Auszeichnung erhält. Seit mehr als 20 Jahren ist er eng mit der Kieler Meeresforschung verbunden und warnt öffentlich vor den Folgen des Klimawandels. Die Auszeichnung bedeutet ihm viel.
1: Das ist ja wirklich eine Auszeichnung, die relativ selten vergeben wird. In 40 Jahren gerade mal jetzt 9 Mal mit mir zusammen. Und ja, es ist eine große Ehre, aber auch eine große Verpflichtung, ja, dieser Würdigung dann auch gerecht zu werden.
8: Toller Mann. Herzlichen Glückwunsch. 6:08. Hier ist NDR 1 Welle Nord mit dem Wetter für uns in Schleswig-Holstein. Wir haben gerade eine Nachricht aus Niedersachsen bekommen, aus Kremlingen. Und bei euch ist ja wohl noch Hochsommer aufgestanden und 2 Grad in Kremlingen, fehlt nur noch der Schnee. Also sie freut sich, wenn wir mit uns aufstehen zu können. Ja, im Radio hast du uns, wir sind ja auch quasi der Hochsommer, ne? Das Leuchten
9: es ist auf dem also, Radio. Ja, und ganz andere Temperaturen. 14 Grad im Moment bei uns in St. Peter-Ording, 10 in der Münster, 14 auf Fehmarn und viele, viele Wolken im Moment. Im Laufe des Tages kann sich ein bisschen Nebel ausbilden, vor allem wieder im Süden des Landes und in Gewässernähe. Und dann kommt nochmal die Sonne raus heute Vormittag für bis zu 6 Stunden im Osten, 2 nur an der Nordsee, hier schneller wieder dicke Wolken und ab dem Abend auch Regenschauer. Und es kann heute Nacht richtige Gewitter, Starkregen und auch Sturm geben. Da sind vereinzelt Sturmböen angekündigt. Höchstwerte 17 Grad in Laboe, 19 in Geesthacht und die nächsten Tage wechselhaft.
8: Andrea und Detlef, da bleibt nur eins, nach Schleswig-Holstein ziehen, ist doch
9: yes.
8: Klar.
9: Yes, herzlich willkommen.
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9: 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A7 Flensburg-Hamburg, zwischen Hamburg-Schnelsen Nord und Schnelsen defektes Fahrzeug. A7 Richtung Flensburg, zwischen Heimfeld und Elbtunnel 3 Kilometer stockend. A7 Richtung Flensburg, zwischen Schleswig und Tarp 2 Kilometer stockender Verkehr. A20 Rostock-Lübeck. Im Kreuz Lübeck ist die Überleitung zur A1 Richtung Hamburg wegen Bauarbeiten bis 15.30 Uhr gesperrt. A24 Berlin-Hamburg ab Schwarzenbeek 2 Kilometer und A25 Richtung Hamburg ab Bergedorf 3 Kilometer stockend. Die aktuellen Blitzer Kiel-Ostring stadteinwärts. Da ist einer direkt hinter der Schwentine-Brücke. Und wenn es noch was gibt, gerne Bescheid sagen in der NDR Schleswig-Holstein-App. Gute Fahrt.
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8: Schönen Mittwochmorgen, es ist 8 nach 8.
9: Moin.
8: Wenn Rosamunde Pilcher im Fernsehen läuft, dann wird Steffi hellhörig und dann gleich 2 Folgen hintereinander.
10: Erst Stunde der Entscheidung und danach, solange dich das gibt oder so.
11: Moment, ist das nicht Stunden der Liebe und Entscheidung für dich?
12: Nee. Nein, also ich meine, es ist Entscheidung für die Liebe und Stunden für dich.
10: Allein schon.
9: Aber die kennen das alle, ne? Erschreckend gibt's gleich. Ein Frühstück bei Stefanie.
8: Nach Manu Diao und Elton John.
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0: 16 nach 8. Guten Morgen, hier ist NDR1 Welle Nord. Und ganz wichtiger Hinweis für Sie, wenn Sie sich angemeldet haben für 6 gewinnt. Unser Spiel für Vereine oder auch Feuerwehren, wo es um 1.000 Euro geht.
1: Heute Morgen hat es leider nicht geklappt. Das heißt, Geld ist noch da. Die 1.000 Euro warten noch auf einen Verein. Und wir werden heute eine weitere Spielrunde machen. Und das ist ganz wichtig für Sie zu wissen, weil wir jetzt natürlich nicht nochmal 6.50 Uhr spielen können.
0: Nee, es wird dann 10 vor 9 werden. Also 8.50 Uhr nennen wir nochmal einen Verein oder eine Feuerwehr. Also wenn Sie sich angemeldet haben, vielleicht alle schon mal warnen und sagen, oh, ihr müsst jetzt da auch zuhören, weil es könnte sein, dass sie ja gezogen werden. Dann 20 Minuten Zeit, das 6 mit dem richtigen Codewort anrufen. Also 8.50 Uhr, wichtiger Termin heute Morgen. Jetzt ab ins Schlemmerbistro.
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3: Es ist ja, wie es ist.
2: Und das sind ihre Gäste. Herr Ahlers.
4: Ja, das tut dir nichts zu sagen.
2: Udo.
5: Ja, das kann's haben.
2: Und Opa Gerke.
6: Steffi, machst du mir Mettbrötchen?
3: Nee, muss ich erst schmieren. Milch und Zucker nehmt ihr selber, ne? Was gibt's Neues?
4: Ach guck, Rosamunde Pilcher, die machst du doch auch, Steffi, ne?
3: Weiß ich doch. Heute ist wieder Pilchertag auf Rumens TV. Da laufen dann 2 Pilchers an einem Abend hintereinander. Erst Stunde der Entscheidung und danach, solange dich das gibt oder so.
7: Moment, ist das nicht Stunden der Liebe und Entscheidung für dich?
3: Nee.
4: Nein, also ich meine, es ist Entscheidung für die Liebe und Stunden für dich.
7: Allein schon. Entscheidung für die Liebe lief erst neulich in ZDF. Das weiß ich noch, weil meine Mutter nach einer Viertelstunde weggeknackt ist. Und ich konnte in Ruhe Promi-Dinner kochen. Und Stunden für dich ist von Uta Donella.
3: Ah ja, mit dieser Blonde, mit diesem Silberblick, ne?
7: Nein, die andere.
3: Ist ja auch egal. Ich nick ja auch mal einen dabei. Sieh's? Und das ist das Starke bei Pilcher. Du wachst eine halbe Stunde später wieder auf und kannst sofort wieder einsteigen. Ja, ja. Auch in eine andere Folge.
4: Wie wart jetzt?
3: Ja, letzten Dienstag waren auch 2 Filme hintereinander. Dann bin ich erst im 2. wieder aufgewacht und das passte trotzdem alles irgendwie, also einmalig.
4: Ach, guck.
3: Ja, am Ende haben sie sich gekriegt, nur dass sie auf einmal Rachel hieß, aber das stört einen dann ja nicht.
4: Ah, das ist so eine Norm von der EU her. Da ist festgelegt, was in einem Original-Pilcher-Film drin ist. Das ist genauso wie mit Thüringer Bratwurst oder deutsches Bier und so weiter.
3: Wieso, was soll denn da drin sein?
4: Ja, da kommt immer einer zurück in seinen Heimatort.
3: Du gehst, das stimmt.
4: Ja, da trifft er seine alte Liebe und dann ist was mit Konflikte.
3: Ja.
4: Und dann reitet immer einer mit so einem Schimmel irgendwo an der Steilküste rum.
3: Mensch, geh euch zu. Und das ist Vorschrift?
4: Ah, sonst darf das nicht Pilcher heißen, sondern nur nach Pilcherart.
7: Ja, ist nachher genau wie mit Schnitzel Wiener Ahn.
3: Ach, und dann ist Bianca oder Julia Wege zum Glück nur nach Pilcherart?
4: Ja, genau.
3: Ja, weil da sind sie ja nicht an Reiten durchgängig.
4: Du, Udo! Na, vor allem nicht an der Steilküste.
6: Udo!
7: Ja.
6: In diese Filme sind sie auch nie am Bröckeln, ne?
3: Also, Franz.
6: Ja, wieso? Das ist doch langweilig. Was? Ich brauche noch chemisches Element mit 6 Buchstaben.
3: Chemisch? Säure.
6: Ja, genau.
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1: Heute ausnahmsweise auch nochmal um 10 vor 9, also in 20 Minuten. Wichtig für alle Vereine und Feuerwehren, die sich angemeldet haben. Jetzt ist es 8.30 Uhr. Die wichtigen Infos gibt's jetzt von Peter Stahl.
2: Guten Morgen.
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3: Der Landesverkehrswacht Schleswig-Holstein fehlt der Nachwuchs. Allein in den vergangenen 5 Jahren haben nach Angaben der Organisation rund 20% der Ehrenamtlichen mit ihrer Arbeit aufgehört und viele der noch Aktiven sind weit über 60 Jahre alt. Mehrere Regionalvereine mussten laut Verkehrswacht bereits zusammengelegt werden und Kurse wie die Radfahrausbildung an Grundschulen oder Verkehrstraining für Kita-Kinder konnten an vielen Orten nicht stattfinden. Bei uns im Land sind seit Jahresbeginn 20 Menschen ertrunken. Diese Zahl veröffentlichte die Deutsche Lebensrettungsgesellschaft in ihrer Sommerbilanz. Das sind 4 Tote mehr als noch im Vergleichszeitraum des Vorjahres. Bundesweit liegt die Zahl der Badetoten zum Stichtag 15. September bei 320. Weiter Kritik am geplanten Tankrabatt. Der ADAC fordert jetzt, die 12-Uhr-Regel an deutschen Tankstellen wieder abzuschaffen. Dadurch sei der Zeitpunkt der Preiserhöhung zwar vorhersehbar geworden, die Preise selbst seien aber nicht gesunken. Stattdessen habe sich die Differenz innerhalb eines Tages deutlich ausgeweitet.
4: Na gut, haben die das wirklich gemerkt, ne?
1: Ja, dass dir das auffällt. Das Einzige, was gebracht hat, ist Chaos an den Tankstellen kurz vor 12. Das ist das Einzige.
4: Hoffentlich hört das auf.
1: 8.31 Uhr, NDR 1 Welle Nord mit dem Wetter für uns in Schleswig-Holstein. Und ich lese ja heute aus meinem Zyklus Herbstgedichte.
4: Oh,
1: und
4: ja.
1: Ich hätte noch kurz eines zum Besten zu geben.
4: Ich freue mich sehr. Achtung, das ist immer sehr pointiert und kurz.
1: Ja.
4: Passen Sie mal auf.
1: Herbst. Dauernd Regen. Von wegen. Ja.
4: Oh.
1: Heute auch nicht, ne? Kommt die Sonne ja nochmal durch hier und da.
4: Da steckt ein Stück Wahrheit in deinem tollen Gedicht.
1: So nämlich.
4: Wir haben heute im Laufe des Tages Sonne für 2 bis 6 Stunden und den Rest erstmal Wolken. Abends kommt dann Regen zu uns und das kann in der Nacht richtig heftig werden, aber das ist doch so, wie wir uns das wünschen, oder? Dass es nachts regnet und tagsüber noch schön ist. In der Nacht sind Gewitter, Starkregen und auch Sturmböen möglich. Heute im Laufe des Tages dann Temperaturen bis 19 Grad in Geesthacht, 17 in Labö. Und morgen, da haben wir es dann wieder wechselhafter bis 17 Grad und Wind kommt dazu.
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4: 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A7 Hamburg-Hannover zwischen Dreieck Hamburg-Südwest und Flee steht. Vorsicht, hier liegen Gegenstände. A7 Hannover-Flensburg zwischen Hamburg-Heimfeld und Elbtunnel 3 Kilometer stockender Verkehr. A7 Richtung Flensburg, die Einfahrt Großen Aspis wegen Bauarbeiten gesperrt. Das soll bis 10.30 Uhr dauern. A20 Rostock-Lübeck im Kreuz Lübeck ist die Überleitung zur A1 Richtung Hamburg wegen Bauarbeiten bis 15.30 Uhr gesperrt. Und A25 Geesthacht Hamburg zwischen Bergedorf und Allermöhe 3 Kilometer stockender Verkehr. Gute Fahrt wünschen wir.
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1: Um 8.33 Uhr. Guten Morgen.
4: Moin.
1: Vielleicht erinnern Sie sich noch an Max aus Ahrensböck, der sich auf Mallorca im Urlaub das Genick gebrochen hat, als er in einen zu flachen Pool reingesprungen ist, kopfüber. Ja, hat aus seiner Not eine Tugend gemacht, hat dann bei Social Media seine Genesung mitverfolgen lassen.
4: Man kann sich ja gar nicht vorstellen, dass er das überhaupt überlebt hat. Ne?
1: Ja, wirklich. 2 Wirbel gebrochen und dann hat er ein Riesengestell um den Hals und Kopf bekommen. Ne? Mit Schrauben und allem musste das 3 Monate tragen und seit 2 Tagen ist das Ding wieder ab. Und wir haben mit ihm gesprochen, wie er denn jetzt weiterlebt und wann es denn für ihn wieder richtig gut ist. Das hören wir gleich nach Teddy Swims und Bruce Springsteen.
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0: 20 vor 9. Hier sind Mandy und Horst bei NDR 1 Welle Nord. Und das klingt ein bisschen makaber, aber ein Genickbruch kann einen zum Instagram- und TikTok-Star machen. Ich denke, das war nicht der Plan von Max Dettmann aus Ahrensburg in Ostholstein, aber so ist es gekommen. Er ist aus Spaß in einen Pool gesprungen und hat sich dabei zwei Halswirbel, also das Genick, gebrochen. Glücklicherweise überlebt und seine Genesung verfolgen über 300.000 Menschen inzwischen in den sozialen Medien.
1: Max ist gerade mal 19 Jahre alt. Dieser Unfall, das war vor 3 Monaten. Da war er gerade auf Mallorca im Urlaub mit seinen Fußballkumpels und ist eben in den Pool gesprungen, der gerade mal 60 cm tief war. Aber das hat er nicht gesehen vorher. Gleich nach dem Unfall ist er operiert worden und hat einen Fixateur angelegt bekommen. Das ist so ein großes Metallgestell, das eben alles fixiert. Das wurde in den Schädel reingebohrt. Und er musste dieses Ding 3 Monate lang tragen, sein Lebensretter. Vorgestern kam es dann ab.
0: Und Max hat uns heute Morgen noch ein bisschen müde erzählt, wie schön es ist, dass dieses Teil weg ist.
2: So ein bisschen Freiheit zurückgekommen, ne? Ich kann mich schon ein bisschen mehr bewegen. Ja, ich komme überall jetzt gut durch. Ich darf auch ein paar Sachen wieder machen und so.
0: Du hast ja immer noch so ein, wie nennt man das, so eine Halskrause sozusagen, die das noch festhält, aber eben dieses Riesengestell nicht mehr. Das darfst du aber auch mal ablegen. Wir haben das Video gesehen, dass du damit nicht unter die Dusche musst, sondern dafür darfst du es ablegen.
2: Genau, also zum Duschen, zum Essen, zum Haare waschen, ne? Es ist natürlich schon dann auch ein komisches Gefühl, wenn man den Kopf ja trotzdem nicht bewegen will dabei. Mhm. Weil man macht es auch nicht, aber trotzdem.
0: Ja, was sagen denn die Ärzte? Wird das wieder alles top wie vorher sein oder wirst du immer mit Einschränkungen leben müssen?
2: Also so wie es jetzt aktuell ausschaut, ist es ja noch nicht zusammengewachsen und in 6 Wochen wird nochmal ein CT gemacht und dann wird halt geschaut, dass es da hoffentlich zusammengewachsen ist. Und dann werde ich halt natürlich erstmal Physio und alles machen müssen, aber ich werde wohl nach aktuellem Stand alles wieder machen können wie davor, also auch Fußball spielen, Motorrad fahren.
1: Ich könnte, ich weiß nicht, ob ich das könnte. Natürlich, wenn der Wunsch nach Fußballspielen so groß ist. Ich glaube, wenn die einer da gegen den Kopf ballert, also ich hätte da Sorge, dass da alles wieder kaputt geht. Aber es soll wieder richtig fest werden, wie es vor dem Unfall war.
2: Ja, theoretisch ist es wie ein Beinbruch.
0: Ja, da spielt man ja auch wieder, ne? Da hat nicht Angst, dass das Bein wieder bricht. Ja.
1: Hast du denn jetzt eigentlich noch Schmerzen oder wie war das jetzt auch mit dem Eingriff, dass dieser Fixateur, der war ja so festgeschraubt an deinem Kopf, war das jetzt noch sehr schmerzhaft und herausfordernd?
2: Das war herausfordernd für den Kopf. Einfach nur die Angst, ne? Was mache ich, wie verhält sich der Kopf? Ja. So, ich habe meine Schultern hochgezogen und versucht, ihn so ein bisschen zu halten. Der hat sich auch ganz normal gehalten.
1: Aber mir wäre es ähnlich gegangen. Ich würde wahrscheinlich immer links, rechts mit den Händen halten.
0: Ja, vor allem aber auch 3 Monate nur auf dem Rücken geschlafen wahrscheinlich.
2: Ja gut, das muss ich aber immer noch.
0: Oh, könnte ich nicht.
2: Es ist vom Schlafen her, ist es nicht anders geworden. Ich habe mit diesem Teil habe ich auch nicht schlecht geschlafen.
1: Kann man sich nicht vorstellen.
2: Ja. Man gewöhnt sich an alles, aber ich gewöhne mich halt auch schon wieder weg davon.
1: Wir wünschen dir, lieber Max, gute Genesung, dass alles bestens läuft, dass sich dein Hals weiter stabilisiert und dass du Schritt für Schritt in dein altes, gewohntes Leben zurückkommst und vielleicht das Positive daraus, die Freundschaften und den Support noch mitnehmen kannst aus dieser ganzen Unfallgeschichte.
2: Vielen, vielen Dank.
0: Alles Gute dir.
2: Dankeschön.
0: Max Dettmann aus Ahrensböck hat sich im Mallorca-Urlaub das Genick gebrochen, als er in einen zu flachen Pool gesprungen ist. Auf seiner Instagram- oder TikTok-Seite kann man auch sehen, was für ein Riesenapparat das war, den er da 3 Monate tragen musste.
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0: Ja, das war eine Premiere heute Morgen. Eine Premiere, die jetzt eine neue Chance eröffnet.
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0: Denn heute Morgen um 10 vor 7 hat es das erste Mal nicht geklappt mit den 6 Anrufern in 20 Minuten. Deswegen jetzt noch eine weitere Chance auf 1.000 Euro für Ihren Verein oder auch die Feuerwehr. Sie haben sich hoffentlich angemeldet und möglichst vielen Bescheid gesagt. Und die hören jetzt natürlich auch am besten in der 1 Welle Nord. Am besten immer den ganzen Tag hören.
2: Ja, dann verpassen Sie nicht die gute Musik und auch nicht die Aufrufe. Das ist doch perfekt. Also bereit jetzt?
0: Ja? Wir sind bereit. Einen neuen Verein werden wir jetzt nennen oder eine Feuerwehr. Mal gucken, was Manny da vorlegen hat.
2: Bitte schön, hier die Wildtierhilfe Kleine Waldwesen e.V. Hennstedt. Oh Gott, das klingt ja süß. Was haben Sie denn? Sie schreiben, wir kümmern uns ehrenamtlich um verwaiste und verletzte Wildtiere. Rehkitze zum Beispiel, Dammwild, Füchse, Dachse, Marder, Hermelin, Hasen, Igel und Eichhörnchen und auch Greifvögel. Und wir machen das alles auf Spendenbasis. Wir haben keine offiziellen Geldmittel. Deswegen brauchen wir die Kohle.
0: Okay, wir brauchen die Wildtierhilfe Kleine Waldwesen e.V. aus Hennstedt im Kreis Dithmarschen. 6 Anrufer, die auch noch das geheime Codewort kennen, das sie sich natürlich vorher überlegt haben und hoffentlich gut verbreitet haben. Telefonnummer 01371 36 00 36 für 14 Cent pro Anruf. 01371 36 00 36. Zeit bis 9.13 Uhr. Also jetzt anrufen, los geht's.
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0: Bei der Olympia-Bewerbung entscheidet sich die Region Köln-Rhein-Ruhr gegen Kiel. Das ist gleich ein Thema und den Verkehrswachten im Land fehlt Personal. Auch darum geht es in den Nachrichten um 9 mit Peter Stahl.
1: Guten Morgen.
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3: Sie bringen Kita-Kindern bei, wie man sich im Straßenverkehr richtig verhält oder machen die Radfahrausbildung an Grundschulen. Doch jetzt brauchen die Mitglieder der Landesverkehrswacht Schleswig-Holstein selbst Unterstützung, denn der Organisation fehlt nach eigenen Angaben der ehrenamtliche Nachwuchs und das massiv. Demnach haben rund 20% der Ehrenamtlichen in den vergangenen 5 Jahren aufgehört. Die Vizepräsidentin der Landesverkehrswacht, Elisabeth Pier, befürchtet in Zukunft große Einschränkungen bei der Arbeit zur Verkehrssicherheit.
4: Dadurch, dass es immer weniger Ehrenamtler gibt, wird immer weniger umgesetzt. Das heißt, möglicherweise schließen sich immer mehr Verkehrswachten überregional zusammen, um überhaupt noch etwas schaffen zu können. Und die tatsächliche Verkehrssicherheitsarbeit vor Ort bleibt dann auf der Strecke.
3: Der Tankrabatt, der vom kommenden Monat an wieder Fahrer von Verbrennerautos entlasten soll, steht weiter in der Kritik. Der ADAC fordert jetzt, die 12-Uhr-Regelung an deutschen Tankstellen wieder abzuschaffen. Dadurch sei der Zeitpunkt der Preiserhöhung Vorjahreszeitraum. Die Zahlen hat die DLRG in ihrer Sommerbilanz veröffentlicht. Besonders betroffen sind Männer. Moritz Mayer dazu.
5: Die meisten Badetoten hat es laut DLRG im Juni, Juli und August gegeben. 9 Menschen ertranken in der Ost- und Nordsee, zum Beispiel bei St. Peter-Ording. Aber auch in Badeseen kamen immer wieder Menschen ums Leben, wie an einem Baggersee in Großkummerfeld. Auffällig ist, 15 der 20 Badetoten sind männlich. Die gehen laut DLRG ein höheres Risiko beim Baden ein. Sie sind teilweise leichtsinnig, überschätzen sich und manche können nicht gut schwimmen. Die Lebensrettungsgesellschaft fordert, Bund, Länder und Kommunen müssen mehr in Schwimmunterricht an Schulen investieren und in Schwimmbäder. Ansonsten könnten künftig noch mehr junge Menschen ertrinken, warnt die DLRG.
3: Die Region Köln-Rhein-Ruhr geht mit Warnemünde als Standort für die Segel-Events in den Endspurt der nationalen Bewerbungsphase für die Olympischen Spiele. Das geht aus einer Mitteilung des Deutschen Olympischen Sportbundes hervor. Genau wie Mitbewerber München hat der NRW bis zuletzt offen gelassen, ob Kiel oder Rostock-Warnemünde die Wettbewerbe austragen sollen. München hatte zuvor erklärt, Segeln in Kiel veranstalten zu wollen. Berlin hatte sich bereits frühzeitig für Rostock-Warnemünde als Partner für die Bewerbung entschieden. Es ist laut den Veranstaltern der wichtigste europäische Wettbewerb für junge Nachwuchswissenschaftler, der European Contest for Young Scientists. In dieser Woche ist die Christian-Albrechts-Universität in Kiel Gastgeberin des Wettbewerbs. Mehr als 140 Teilnehmer aus 37 Ländern präsentieren dabei ihre Forschungsprojekte rund um das Audimax der Uni Kiel. In verschiedenen Kategorien sollen die besten Projekte ausgezeichnet werden mit Geldpreisen und Teilnahme an internationalen Forschungspraktika. Anke Rösler berichtet.
6: Ein KI-basiertes System zum Schutz vor Telefonbetrug. Eine neue Technik, die die Ausatemluft für eine frühe Lungenkrebsdiagnose analysiert. Oder ein Fahrrad fast ganz aus Holz, bei dem auch Schimmel in der Konstruktion genutzt wird. Diese und weitere Forschungsarbeiten zeigen die 14- bis 20-jährigen Teilnehmerinnen und Teilnehmer aus der EU, Südkorea, Kanada, den USA, Israel und Ägypten. Mit dabei sind auch 3 deutsche Preisträgerinnen und Preisträger des Bundeswettbewerbs Jugend forscht. Am Sonnabend sollen im Beisein von Bundesbildungsministerin Prien die besten Projekte ausgezeichnet werden. Wer sich diese anschauen möchte, hat dazu bereits am Freitag bei der European Researchers Night Gelegenheit bis 21 Uhr.
0: 9:04 NDR1 Welle Nord mit dem Wetter für uns in Schleswig-Holstein. Ja, die Kohltage in Dithmarschen laufen und heute gibt es die längste Kohltafel Dithmarschens am Nordostseekanal in Brunsbüttel. Und da wird hoffentlich nichts verwässert, ne, vom Regen.
7: Und nicht noch, dass der Kohl nicht so schmeckt. Ne? Nee, erstmal bis zum Abend hin ist es trocken. Bisschen wolkig. Wir haben heute 6 Stunden Sonne, eher nur im Süden des Landes, 2 an der Westküste und im Laufe des Tages 17 Grad in Laboe, 19 in Gisacht. Heute Morgen ist auch nicht ganz so frisch wie gestern. Wir hatten auch in der Nacht schon die Wolken. Um die 10 bis 14 Grad jetzt schon. So, und dann am Abend, was kommt dann? Natürlich von der Nordsee das nächste Tief zu uns. Und das bringt in der Nacht starke Regenschauer, Gewitter und auch einzelne Sturmböen. Das wird ein bisschen ungemütlich. Ab morgen ist es dann wechselhaft und ein Ticken kühler.
0: Ich glaube, da gibt es nur Getränke mit Kohlensäure.
2: Ja. 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
7: Sauerkrautsaft.
0: Sauerkrautsaft, lecker.
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0: Ziel sicher ankommen. A7 Hannover, Flensburg zwischen Hamburg-Heimfeld und Elbtunnel. 3 Kilometer stockender Verkehr. A7 Hamburg-Flensburg, die Einfahrt Großen Asp ist wegen Bauarbeiten bis etwa 10.30 Uhr gesperrt. A20 Rostock-Lübeck. Im Kreuz Lübeck ist die Überleitung zur A1 Richtung Hamburg wegen Bauarbeiten bis 15.30 Uhr gesperrt. Die aktuellen Blitzer. Kiel, Ostring, Stadt einwärts. Da ist einer direkt hinter der Schwentine-Brücke. Brücke, Eiswasser. Gute Fahrt wünschen wir.
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2: Um 6:09, guten Morgen.
3: Moin.
2: Ja, 6 ist das Stichwort. 6 gewinnt 1.000 Euro für Verein und Feuerwehren bei uns in Schleswig-Holstein. Und gerade haben wir ja einen Tierschutzverein aufgerufen.
0: Ja, und die erste ist schon dran. Moin.
4: Ja, hallo, hier ist Doreen Geisel von der kleinen Wildtierhilfe, die kleinen Waldwesen.
0: Oh, wunderbar.
4: Ich wollte das Codewort nennen.
0: Sehr gerne. Machen wir sofort gleich. Du bist gezählt.
4: Wunderbar.
0: Dann suchen wir noch ein paar für die Wildtierhilfe Kleine Waldwesen in Hennstedt im Kreis Dithmarschen.
2: Ja, durchrufen 01371 36 00 36 für 14 Cent. Es sind noch 5 Minuten Zeit. Dann brauchen wir 6 Anrufer.
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0: Den ersten Anrufer haben wir ja gerade schon gehört. 17 Minuten nach 9 ist es eine Überraschung um diese Uhrzeit, aber eine richtig gute. Wir haben ja noch Geld zu verschenken hier.
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0: Ja, das ist unsere feste Verabredung morgens um 10 vor 7. Da rufen wir einen Verein oder eine Feuerwehr auf. Wenn Sie sich angemeldet haben in der NDR Schleswig-Holstein-App, dann haben 6 Menschen Zeit oder ganz viele Zeit anzurufen. 20 Minuten und 6 brauchen wir insgesamt mit dem richtigen Codewort. Dann gibt's die 1.000 Euro.
2: Und heute Morgen hatte das erst nicht geklappt in der Runde. Deswegen haben wir jetzt eben um 10 vor 9 einen zweiten Verein aufgerufen. Und danach hat's gleich geklingelt.
3: Stefan Hauschild von der Wildhilfe Kleine Waldwesen.
0: Hallo!
2: Oh, moin!
0: Erzähl, wie ist das Codewort?
3: Thea und Prinz ist das Codewort.
2: Ja, wer sind Thea und Prinz?
3: Thea und Prinz sind zwei von unserer Aufzuchten, zwei Dammwildkälber, die wir haben.
2: Oh. Sag mal, wenn es jetzt mit der Kohle klappt, wo würdest du die denn als erstes einsetzen?
3: Für die Aufzucht. Für Futter, Milch und ja, andere Aufzuchtsutensilien, die wir für die Aufzucht benötigen.
2: Damit alles hygienisch und ordentlich ist. Ach, wie toll. Ihr macht so eine schöne Arbeit. Hoffen wir, dass es klappt. Wir brauchen noch ein paar mehr Unterstützer.
3: Ja.
2: Ja, und inzwischen haben sich auch einige auf den Anrufbeantworter gemeldet. Corinna, Cornelia, Natascha und noch diese Anruferin.
4: Ja, hier ist Anne Quade, Süderheimstedt.
0: Bist du selbst Vereinsmitglied oder einfach nur Fan?
4: Nein, das ist mein Schornsteinfeger.
2: Okay. Dachte, das wäre ein Tierschützer.
4: Und der bringt uns Glück und unseren Rehkitzen Glück. Und ich habe ihn schon angerufen, habe hier versucht, alles zu aktivieren. Oh. Das Codewort ist Thea und Prinz.
2: Das ist richtig. Wenn wir jetzt alles zusammenzählen, Anne, 1, 2, 3, 4, 5, haben sich jetzt mit dir 6 Leute gemeldet.
4: Juhu!
0: Ja, diesmal bringst du auch Glück, nicht nur der Schornsteinfeger.
4: Okay.
2: 1.000 Euro gibt's für diesen wunderschönen Verein, der sich so toll um die Wildtiere kümmert. Die Wildtierhilfe Kleine Waldwesen Hennstedt. Wie süß ist auch der Name, ne?
4: Ja,
0: super.
4: Wenn hier der Silomähen losgeht, dann sind die morgens ab 4 Uhr unterwegs mit der Drohne. Und
2: holen retten auch Rehkitze aus dem Feld. Ach toll. Ja. Wie schön, dass wir damit unterstützen können und du hast einen ganz wesentlichen Beitrag dazu geleistet.
4: Ja, ich freue mich sehr.
0: Alles Gute.
4: Danke, gleichfalls.
2: Tschüss.
0: Ja, und wir machen weiter. Morgen 10 vor 7 und wir wollen nicht nochmal sowas erleben wie heute Morgen. Also allen Bescheid sagen, dass sie dann auch unbedingt zuhören. Ganz, ganz wichtig, anmelden in der NDR Schleswig-Holstein-App.
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0: Es ist 9.31 Uhr.
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2: Aus dem Studio Kiel, Moritz Kottlin, guten Morgen. Der Olympiabewerber Köln-Rhein-Ruhr hat sich gegen Kiel als Segelstandort entschieden. Das teilte der Deutsche Olympische Sportbund mit. Demnach hat sich der Bewerber aus Nordrhein-Westfalen für Rostock-Warnemünde als Segelpartner entschieden. Moritz Mayer mit den Einzelheiten.
3: Wie auch schon Berlin hat sich Köln-Rhein-Ruhr für Rostock-Warnemünde entschieden. Nur München hatte sich für Kiel ausgesprochen und setzt damit auf eine Neuauflage der Olympischen Spiele 1972. Am Sonnabend wählt der Deutsche Olympische Sportbund DOSB die deutsche Stadt oder Region aus, mit der er sich für die Austragung von Olympischen Spielen bewerben will. Im offiziellen Prüfbericht, den der DOSB veröffentlicht hat, geht München mit knappem Vorsprung vor Köln-Rhein-Ruhr in die Wahl am Sonnabend. Die sogenannte Evaluierungskommission des Verbandes gab der Münchner Bewerbung 87 von maximal 100 Punkten. Köln-Rhein-Ruhr kommt knapp dahinter auf 85 Punkte. Etwas abgeschlagen ist Berlin.
2: Mit einer neuen Werbekampagne will das Universitätsklinikum Schleswig-Holstein in Kiel sein Projekt Kein Täter werden bekannter machen. Ziel ist es, Menschen mit pädophilen Neigungen zu helfen, bevor sie straffällig werden. Das Projekt möchte so einen wirksamen Beitrag zum Kinderschutz leisten. Nach eigenen Angaben haben im vergangenen Jahr rund 200 Menschen Kontakt zum UKSH aufgenommen. Es ist der nach eigenen Angaben wichtigste europäische Wettbewerb für junge Nachwuchswissenschaftler, der European Contest for Young Scientists. Ab heute startet der Wettbewerb an der Christian-Albrechts-Universität in Kiel. Mehr als 140 Teilnehmerinnen und Teilnehmer aus 37 Ländern präsentieren dabei ihre Forschungsprojekte. Dabei ist zum Beispiel ein KI-basiertes System zum Schutz vor Telefonbetrug. In verschiedenen Kategorien sollen die besten Projekte im Beisein von Bundesbildungsministerin Prien ausgezeichnet werden, mit Geldpreisen und Teilnahmen an internationalen Forschungspraktika.
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0: Um 9.33 Uhr das Wetter für uns in Schleswig-Holstein. Und ich nutze diesen Herbstanfang heute, um mal wieder aus meinem Zyklus zu lesen. Ja, Herbstgedichte.
4: Schön.
0: Ich hätte da wieder eins anzubieten. Mhm. Okay. Herbst, Sommer vorbei, oh wei.
4: Das hätte ich auch dichten können.
0: Ja, hast du aber nicht.
4: Sommer vorbei.
0: Das ist genauso, wie wenn jemand sagt, oh, Picasso, das hätte ich aber auch malen können. Ne?
4: Hast du nicht.
0: Da einfach blau, hast du aber nicht. Ne?
4: Picasso und dein Herbstgedicht. Naja, wir haben heute, kommen wir schnell zum Wetter.
0: Nicht alles, was hinkt, ist ein Vergleich. Ne? Ja, okay, los.
4: Wir haben heute viele Wolken und die sind vor allem an der Nordsee dichter, im Süden und Osten. Also zumindest hat das der Wetterbericht gesagt. Ja, ich lese hier nur vor, 6 Stunden Sonne soll es noch geben, im Lauenburgischen vor allem. Und am Abend von der Nordsee her Regenschauer. Teils kräftige Gewitter oder auch starke Regenschauer und Sturmböen sind dabei. Höchstwerte heute nochmal 17 Grad in Laboe, 19 in Geesthacht. Und da es in der Nacht ordentlich abgeht, ist dann auf einmal der Herbst richtig. Bei uns wird wechselhaft in den nächsten Tagen und kühler.
0: Oh wei.
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4: 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A1 Hamburg-Bremen zwischen Hamburg-Stillhorn und Harburg, ungesicherte Unfallstelle. A1 Lübeck-Hamburg zwischen Bad Oldesloe und Kreuzberg der Heide, 3 Kilometer Stau. A7 Richtung Flensburg ab Heimfeld, 3 Kilometer. A7 Richtung Flensburg, die Einfahrt Großen Aspis wegen Bauarbeit bis 10.30 Uhr gesperrt. Und A20 Richtung Lübeck, im Kreuz Lübeck ist die Überleitung zur A1 Richtung Hamburg wegen Bauarbeiten bis 15.30 Uhr gesperrt. Die aktuellen Blitzer, Kiel, Ostring, Stadt einwärts, kurz hinter der Schwentinebrücke. Gute Fahrt wünschen wir.
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0: Um 9.35 Uhr, guten Morgen.
4: Moin.
0: Habe ich noch einen Versuch. Ich habe noch ein Gedicht, das heißt Herbstspaziergang heißt das.
4: Ich habe es wirklich befürchtet, aber gut.
0: Herbstspaziergang.
4: Mach mal die Musik bitte noch.
0: Ja,
4: muss Musik wirken.
0: Ja, die brauchen wir.
4: Ja.
0: Herbst. Blumentod. Hundekot. Das heißt Herbstspaziergang.
4: Oh Mann. Ey, das kannst du lassen.
0: Wenn Sie das kaufen das. Wollen, nee. Kriegen Sie jetzt überall meinen Zyklus, mein Buch. Das ist egal.
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0: 9.46 Uhr, Mandy und Horst hier bei NDR 1 Welle Nord. Und selten war ein Spiel der deutschen Fußballnationalmannschaft außerhalb von EM und WM so spannend wie das morgen. Denn morgen liegt der Jürgen Klopp als Bundestrainer so richtig los. Es geht gegen die Niederlande. 8:45 abends ist Anstoß.
1: Was hast du getippt, Einschaltquote?
0: Ich glaube, das mindestens 15 Millionen, das wird wahrscheinlich.
1: Bin ich gespannt.
0: Also der Hype ist riesig, ne? Also ich bin total heiß drauf. Ich bin so gespannt,
1: angesteckt,
0: wie er da so an der Seitenlinie bei der Nationalmannschaft aussieht, ob es ein Erfolg wird oder nicht. Ne? Jürgen Klopp auch selber heiß aufs Nationalteam. Das geht ja so weit, dass der Ausrüster Adidas auf den letzten Metern nochmal schnell die Maschinen anwerfen musste. Bald ist der neue Ausrüster ja Nike. Ne?
1: Ja, aber Kloppo trägt ja so eine schöne Kappe, ne? Das Adidas-Zeichen in Schwarz-Rot-Gold und dazu der Spruch vorne, einer von 83 Millionen. Hat Jürgen Klopp selbst mitentworfen, sollte eigentlich auch ganz limitiert sein, nur 500 Stück. Also besondere Geste für Partner, Freunde, Familie und so. Ne? Jetzt haben aber die Fans so oft gesagt, oh Mann, das sieht richtig gut aus, ich möchte das auch. Und Adidas bringt sie eben doch in den Verkauf nochmal.
0: Jürgen Klopp hat gestern schon mal an die Journalisten welche verteilt, aber mit einer Ansage.
2: Damit seid ihr dann offiziell Bundestrainer. Da könnt ihr nicht einfach nur sich euch hinsetzen und blöd gucken, sondern müsst ihr mitarbeiten. Also jeder, der eine Kappe nimmt, übernimmt damit auch Verantwortung. Nur, dass es klar ist.
1: Na, guck mal, das ist auch wieder ein guter Trick, oder? Dann nehmt uns alle damit rein.
0: Ja, Boot. Das heißt, die können ihn nicht mehr kritisieren, die selber so eine Mütze tragen.
1: Sie
0: dann müssen sie es auf ihre eigene Kappe nehmen, ne? falls es noch nicht klappt. Ne? Man erwartet ja Wunder von Jürgen Klopp, ehrlich gesagt. Womöglich gehen wir gnadenlos unter gegen die Niederlande. Selbst das wäre eigentlich noch okay, weil er trainiert erst seit einer Woche.
1: Der ist einfach so nett.
0: Ja, er muss ja auch erstmal ausprobieren. Klar. Aber eigentlich erwarte ich schon mindestens 10-0. Ja, das werden wir dann sehen. Morgen 20:45 gegen die Niederlande. Wir sprechen morgen früh auch mit unserem Reporter vor Ort in Herzogenaurach beim Team. Und dann hören wir mal, was er meint, wie hoch wir da gewinnen.
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0: In Dithmarschen dreht sich wieder mal... Quatsch, da sind wir gar nicht. Kohl war gestern. Hier, ADAC will die 12-Uhr-Regel an den Tankstellen wieder abschaffen. Und die Landesverkehrswacht im Land veranstaltet unter anderem Sicherheitstrainings für Kinder. Aber ihr fehlt Personal. Das und mehr jetzt in den Nachrichten um 10 mit Peter Stahl.
1: Moin.
0: Peter.
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3: Seit mehr als 75 Jahren sorgen sie ehrenamtlich für Verkehrserziehung in Kitas, Schulen und auf Veranstaltungen, die Verkehrswachten in Schleswig-Holstein. Doch damit könnte bald Schluss sein, denn die Landesverkehrswacht mit ihren 18 Orts- und Kreiswachten hat große Nachwuchsprobleme. Angelina Cerci berichtet.
4: Die Verkehrswachten rechnen es vor. Nach ihren Angaben haben allein in den vergangenen 5 Jahren rund 20% der Ehrenamtlichen mit ihrer Arbeit aufgehört. Und viele derjenigen, die noch aktiv sind bereits über 60 Jahre alt. Neue Trainer für die Radfahrausbildung an Grundschulen, das Verkehrstraining mit Kita-Kindern oder auch die Rollatorkurse für Senioren fehlen. Gründe dafür sieht die Vizepräsidentin der Landesverkehrswacht Pia darin, dass sich immer seltener Menschen langfristig ehrenamtlich engagieren wollen. Die Landespolizei schätzt die Arbeit der Verkehrswacht und betont, dass dadurch die Sicherheit im Straßenverkehr gesteigert wird. Der Landeselternbeirat befürchtet, dass sich das ändern könnte, sollte es in Zukunft weniger Kurse geben.
3: Die Bundestagsabgeordneten von CDU und CSU stehen weiter hinter den geplanten Reformen der Regierung. In einer Sitzung der Unionsfraktion musste Kanzler Merz sich zwar deutliche Kritik wegen der schlechten Ergebnisse bei den jüngsten Landtagswahlen anhören, er erhielt aber auch Rückendeckung für seinen Reformkurs. Laut Kanzleramtschefin Warken kommt es jetzt darauf an, dass die Regierung den Menschen die Vorhaben besser erklärt und gleichzeitig mehr Tempo an den Tag legt. Der ADAC will die 12-Uhr-Regelung an Tankstellen wieder abschaffen. Laut Automobilclub gibt es dadurch zwar weniger Preisänderungen am Tag. Nina Schön, günstiger ist das Tanken dadurch aber nicht geworden.
5: Ganz im Gegenteil, meint der ADAC. Die Preisdifferenz innerhalb eines Tages ist demnach sogar deutlich größer geworden als vor Einführung der 12-Uhr-Regel im April. Richtig findet der Automobilclub die von der Bundesregierung beschlossene Senkung der Energiesteuer. Die Bundesregierung plant diesen Tankrabatt ab Oktober. Ab nächstem Jahr soll es dann einen Spritpreisdeckel geben. Die Dienstleistungsgewerkschaft Verdi meint, dass diese Preisobergrenze zu spät kommt. Warum um alles in der Welt solle das noch Monate dauern? Bis dahin verdienen sich die Mineralölkonzerne laut Verdi weiter dumm und dusselig.
3: Bei Badeunfällen in Schleswig-Holstein sind seit Jahresbeginn 20 Menschen ertrunken. Das sind 4 Tote mehr als im Vorjahreszeitraum. Die Zahlen hat die DLRG in ihrer Sommerbilanz veröffentlicht. Besonders betroffen sind Männer. Diese gehen laut DLRG ein höheres Risiko beim Baden ein. Die Lebensrettungsgesellschaft fordert, Bund, Länder und Kommunen müssen mehr in Schwimmunterricht an Schulen investieren und in Schwimmbäder. Ansonsten könnten künftig noch mehr junge Menschen ertrinken, warnt die DLRG. Am Samstag wählt der Deutsche Olympische Sportbund die deutsche Stadt und Region aus, die sich um Olympische Spiele bewerben darf. Im offiziellen Prüfbericht liegen München und Köln-Rhein-Ruhr fast gleich auf. München möchte mit Kiel die Segelwettbewerbe veranstalten, Rhein-Ruhr mit Rostock-Warnemünde. Holger Kühner dazu.
6: Es kommt zum Showdown zwischen 2 Kandidaten. Im offiziellen Prüfbericht, den der Deutsche Olympische Sportbund veröffentlicht hat, geht München mit knappem Vorsprung vor Köln-Rhein-Ruhr in die Wahl am Samstag. Die sogenannte Evaluierungskommission des DOSB gab der Münchner Bewerbung 87 von maximal 100 Punkten. Köln-Rhein-Ruhr kommt knapp dahinter auf 85 Punkte. Beide erhielten die Note sehr gut. Etwas abgeschlagen mit 74,6 Punkten steht Berlin, das nach dem möglichen Regierungswechsel auch politisch auf der Kippe steht. Die Ergebnisse gelten nicht als Wahlempfehlung. Deutschland will sich um Olympische Spiele in den Jahren 2036, 2040 oder 2044 bewerben.
0: 10:05, NDR 1 Welle Nord. Das Wetter für uns in Schleswig-Holstein ist perfekt für so einen Spaziergang am Nord-Ostsee-Kanal, bevor der Regen von der Westküste anrückt. Weil das wird gegen Abend so sein. Heute so rund 18 Grad, wechselnd bewölkt, bisschen Sonne. Der Wettertrend morgen, Schauerwetter, Freitag, aber wieder trockener dann bei 18 Grad.
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0: 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A1 Lübeck Richtung Hamburg, zwischen Bad Oldesloe und dem Kreuz Bargteheide der Heide, 3 Kilometer Stau. A7 Hamburg Richtung Flensburg, die Einfahrt Großenaspe. Die ist wegen Bauarbeiten bis ca. 10:30 gesperrt. Und A20 Rostock Richtung Lübeck. Im Kreuz Lübeck ist die Überleitung zur A1 Richtung Hamburg wegen Bauarbeiten bis ca. 15:30 gesperrt. Die aktuellen Blitzer: A1 wird geblitzt, Lübeck Richtung Hamburg, und zwar im Kreuz Ost, und B77 Schleswig Richtung Rendsburg, Höhe Sorgbrück. Und wenn Sie jetzt auch noch einen Stau oder einen Blitzer haben, dann unbedingt Bescheid geben über unsere NDR Schleswig-Holstein App. Besten Dank und einen schönen Mittwoch.
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0: Kurze Frage: Wie nennt man eigentlich dieses Wetter da draußen?

0: NDR 1 Fälle Nord hier. Mittwoch, 23.09. Und okay, es ist soweit. Heute ist offiziell Herbstanfang. Von mir aus hätte der Sommer noch ein bisschen länger sein können, aber nützt ja nichts. Und auch der Herbst hat ja wirklich schöne Dinge, auf die man sich freuen kann. Und darüber schnacken wir heute. Also meine Frage an Sie, was ist eigentlich Ihr ganz persönliches Herbst-Highlight? Worauf freuen Sie sich ganz besonders? Also jetzt auf eine große Sache, die Sie wirklich im Herbst großartig finden. Jetzt nicht so ein Quatsch wie in Pfützen springen oder so. Ich meine, okay, kann vielleicht auch sein, aber vielleicht gibt es ja auch was anderes. Beispiel, wenn ich mal mit einem guten Beispiel vorangehe. Ich freue mich darauf, das mache ich wirklich nur im Herbst, meistens jetzt im Oktober, einen großen Topf voll Miesmuschel. Mache ich mir zu Hause leckeren Weißwein dazu. Das geht auch nur, finde ich, im Herbst. Man kann das auch im Jahr machen, was ich im Sommer, aber das ist nicht so mein Ding. Ich finde es toll im Oktober, das gehört für mich unbedingt dazu. Das mache ich auch nur ein oder zwei Mal im Oktober, dann reicht das auch wieder. Aber darauf freue ich mich jetzt wirklich. Das ist mein Herbst-Highlight. Schön großen Topf Miesmuschel und dann gib ihn. Wie sieht es bei Fabian, Lisa und Kim aus Neumünster und Kiel aus?
1: Schön am Herbst, schön mit dem Kaffee spazieren bei frischer Luft und sich danach zu Hause einkuscheln.
2: Halloween. Ach, die ganze Deko sieht doch toll aus. Die ganzen Kürbisse und Geister, finde ich super.
3: Kürbissuppe. Ich mag diesen Geschmack, wir machen immer ein bisschen Zimt rein und es hat so was Wohliges. Wenn es draußen regnet mit dem Tee auf dem Sofa sitzen oder beim goldenen Herbst draußen schön in der Sonne mit Schale so spazieren gehen.
0: Kürbissuppe. Bin ich auch mit dabei, kann man auch gut machen. Was ist Ihr ganz persönliches Herbst-Highlight? Also worauf freuen Sie sich jetzt im Herbst? Da freue ich mich auf jeden Fall jetzt über eine Sprachnachricht. Schicken Sie schnell rüber über unsere App.

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0: Night Shadow, auch echt guter 80er, oder? Tour of Us 85, Blue Night Shadow. Kann ich immer wieder hören, gehört in die Kategorie unkaputtbar und gehört natürlich bei ihrem Lieblingssender Nummer 1 in der 1. Welle Nord, letzte Chance heute in Sachen Wetter nochmal fix den Rasen zu kürzen, weil morgen wird er definitiv zu nass sein. Heute ja noch so wechselnd bewölkt, ein bisschen Sonne, aber gegen Abend dann von der Westküste her wird es regnerisch. Rund 18 Grad heute, Wettertrend, morgen Schauerwetter. Freitag wird es wieder trockener, dann bei 18 Grad.
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0: 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Vorsicht bitte, A1 Lübeck Richtung Hamburg zwischen dem Dreieck Hamburg Südost und dem Dreieck Norderelbe ein defektes Fahrzeug. Dann A1 Lübeck Richtung Hamburg zwischen Bad Oldesloe und dem Kreuz Bargte Heide gibt es 3 Kilometer Stau. A7 Hamburg Richtung Flensburg, die Einfahrt Großen Aspe, die ist wegen Bauarbeiten gesperrt. Und A20 Rostock Richtung Lübeck. Im Kreuz Lübeck ist die Überleitung zur A1 Richtung Hamburg wegen Bauarbeiten bis ca. 15:30 gesperrt. Und die aktuellen Blitzer, A1 Lübeck Richtung Hamburg, im Kreuz Ost wird geblitzt. Dann B203 Höhe Süderholm und L233 Sievershütten-Heide, und zwar Richtung Kiesdorf, Höhe Kiesdorfer Wohlt. Und wenn Sie jetzt auch noch einen Stau oder einen Blitzer haben, dann gerne Bescheid geben über unsere NDR Schleswig-Holstein-App. Besten Dank und schönen Mittwoch.
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0: Ab heute Herbst, auch bei uns hier in Schleswig-Holstein. Aber meine Frage ist, es gibt ja auch verschiedene Highlights im Herbst. Und was ist Ihr persönliches Highlight? Worauf freuen Sie sich jetzt im Herbst am meisten? Gerne mal eine Sprachnachricht rüberschicken über unsere NDR Schleswig-Holstein-App. Jens aus Aukrug, der hat sich gemeldet. Moin Jens!
2: Moin Jan Bastik, mein Freund. Wo man sich das ganze Jahr drauf freut, ist das letzte Wochenende bzw. der letzte Freitag im September. Sperrmüll. Alles raus an die Straße. Das ist jedes Jahr für uns wirklich der Herbst. Wir nennen es jedes Mal das Sperrmüllfest.
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0: NDR1 für den Nord, einmal Vorsicht, A23, Hamburg Richtung Heide, zwischen Halzenbeek-Kropunda und Halzenbeek-Rellingen. Da liegen Gegenstände. Und hier kommt Marie-Sophie Koop.
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0: Den Verkehrswachten im Land fehlt Personal und die Bundestagsabgeordneten von CDU und CSU stehen weiter hinter den geplanten Reformen der Regierung. Das und mehr jetzt in den Nachrichten um 11 mit Peter Stahl.
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2: Trotz Wahlpleiten und Umfragetief will die Union mit Kanzler Merz an der Spitze weitermachen. In einer Sitzung der Bundestagsfraktion gab es viel Kritik, aber auch Rückhalt für die Reformpläne der Regierung. Thomas Kuhlmann dazu.
3: 3 Stunden Diskussion mit den Abgeordneten von CDU und CSU. Es gab Frust in der Fraktion, aber auch Selbstkritik bei Merz und am Ende Rückendeckung. Merz hatte vor dem Treffen nochmal deutlich gemacht, dass er seine beiden Ämter als Regierungs- und Parteichef behalten und seinen Reformkurs fortsetzen wolle. Kanzleramtschefin Waken sprach dann später vor Wirtschaftsvertretern, die Regierung werde alle Pläne durchziehen, bei Pflege, Rente und Gesundheitssystem. Aber auch in der Union gibt es weiter Stimmen, die Nachbesserung wollen, unter anderem Sachsens Ministerpräsident Kretschmer bei der Rente nach 45 Jahren Arbeit.
2: Die Bundesregierung will mehr gegen den Missbrauch von Sozialleistungen tun. Mit einem Gesetzentwurf darüber befasst sich heute das Bundeskabinett. Unter anderem geht es darin um einen verbesserten Datenabgleich zwischen den Behörden, die schneller erkennen sollen, wer unberechtigt Leistungen bezieht. Außerdem sollen Arbeitgeber stärker in Haftung genommen werden, die auf Schwarzarbeit setzen. Der Tankrabatt, der vom kommenden Monat an wieder für Fahrer von Verbrennerautos gelten soll, steht weiter in der Kritik. Der ADAC fordert jetzt, die 12-Uhr-Regel an deutschen Tankstellen wieder abzuschaffen. Dadurch sei der Zeitpunkt der Preiserhöhung zwar vorhersehbar geworden, die Preise selbst seien aber nicht gesunken, so der ADAC. Stattdessen habe sich die Differenz innerhalb eines Tages deutlich ausgeweitet. Nach Ansicht der Gewerkschaft Verdi geht der Tankrabatt einseitig zulasten der Steuerzahler. Besser wäre es gewesen, gezielt Bezieher niedriger bis mittlerer Einkommen zu unterstützen, sagte Verdi-Chef Wernicke dem Redaktionsnetzwerk Deutschland. Meteorologen und Forscher treffen sich in Hamburg zum Extremwetterkongress. Zu den Beratungen heute und morgen haben sich in diesem Jahr 1.000 Gäste aus Wissenschaft, Politik und der Wirtschaft angemeldet. Ein Höchststand. Aus Hamburg, Jenny Witt.
4: Kühlungsanlagen in vielen Betrieben kamen dieses Jahr an ihre Grenzen. Landwirte kämpften mit der Dürre und auf den Flüssen konnten Binnenschiffer wegen des Niedrigwassers weniger Güter transportieren. An steigende Temperaturen und Starkregen müssten sich Städte und Kommunen dringend besser anpassen, so die Fachleute. Mit temperaturstabilen Gebäuden fürs Wohnen und Arbeiten und mehr Grünflächen, um bebaute Orte zu kühlen. Bei der Klimaanpassung sei keine Zeit mehr zu verlieren, warnt das Deutsche Institut für Wirtschaftsforschung. Allein dieser Sommer habe in Deutschland Klimaschäden im Wert von rund 40 Milliarden Euro verursacht.
2: Der Landesverkehrswacht Schleswig-Holstein fehlt der Nachwuchs. Allein in den vergangenen 5 Jahren haben nach Angaben der Organisation rund 20% der Ehrenamtlichen mit ihrer Arbeit aufgehört und viele der noch Aktiven sind weit über 60 Jahre alt. Mehrere Regionalvereine mussten laut Verkehrswacht bereits zusammengelegt werden und Kurse wie die Radausbildung an Grundschulen oder Verkehrstraining für Kita-Kinder konnten an vielen Orten nicht stattfinden. Angelina Cerci hat recherchiert, wo genau liegt denn das Problem?
5: Also viele der Ehrenamtlichen, das sind zum Beispiel Polizisten oder Lehrer, übernehmen die Arbeit erst, wenn sie in Pension bzw. Rente gehen. Aber aufgrund ihres Alters können sie die Arbeit dann eben nur einige Jahre machen. Auch sagte mir die Vizepräsidentin der Landesverkehrswacht Pier, dass sich immer weniger Menschen langfristig für ein Ehrenamt verpflichten wollen. Und das führt eben dazu, dass immer weniger Kurse angeboten werden können. Dabei ist die Arbeit der Verkehrswacht nach Ansicht der Landespolizei wichtig und steigert die Verkehrssicherheit. Und genau die sieht der Landeselternbeirat deshalb nun in Gefahr. Vor allem für Kinder seien diese Kurse wichtig.
0: 10:54, NDR1 Welle Nord. Das Wetter für uns in Schleswig-Holstein ist heute 3K-Wetter. Erst Kaffee, dann Klönschnack, dann klatschnass, weil am Abend von der Westküste her aufkommender Regen, wechselnd bewölkt, bis dahin ein bisschen Sonne gibt es auch, rund 18 Grad. Und der Wettertrend morgen Schauerwetter, Freitag wird es aber wieder trockener bei 18 Grad.
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0: 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A20 Rostock Richtung Lübeck im Kreuz Lübeck. Da ist die Überleitung zur A1 Richtung Hamburg wegen Bauarbeiten. bis ca. 15:30 gesperrt und aktuelle Blitzer B77 Schleswig Richtung Rendsburg Höhe Sorgbrück wird geblitzt, dann B203 Höhe Süderholm und Dosenbeek, Dosenbeeker Straße ortsauswärts auch. Und wenn Sie jetzt auch noch einen Stau oder einen Blitzer haben, dann einfach Bescheid geben über unsere NDR Schleswig-Holstein App. Schönen Mittwoch!
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0: Und mit Janne Überdiek aus Travemünde. Moin, Janne.
6: Moin.
0: Janne, was ist dein Herbst-Highlight? Auf welches Highlight im Herbst freust du dich am meisten?
6: Oh, ich denke, Bratapfelessen.
0: Sitzt du denn alleine vor so einem großen Pott oder ist es ein großes Happening mit der gesamten Familie?
6: Mit Bratapfelessen? Nee, da machen wir ein großes Happening mit der Familie draus.
0: Ja, und das ist auch ein sehr schönes Herbst-Highlight. Sehr gut, Janne. Und vielleicht kommt ja noch das NDR1 für Lennart Digitalradio dazu. Könnt ihr alle gemeinsam am Tisch sitzen und in bester Qualität NDR1 für den Nord hören dann.
6: So machen wir das.
0: Perfekt.
6: Hoffentlich.
0: Muss aber bestehen bei der Ja-Nein-Schwarz-Weiß-Challenge und in 10 Minuten geht's los.
6: Ich freue mich, ich habe richtig Bock.
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0: 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Moin Janne.
2: Moin, Jan Wastig.
0: Schön, dass du mal mitmachst bei der Ja-Nein-Schwarz-Weiß-Challenge. Was hat dich dazu bewogen, unbedingt hier dich zu bewerben, um als Kandidat in den Ring zu steigen?
2: Hauptsächlich haben mich meine Kollegen dazu bewogen.
0: Trauen sich selber nicht und haben dich vorgeschickt, oder was?
2: So kann man das sagen.
0: Okay. Ja, dann ist es gleich soweit. Ja-Nein-Schwarz-Weiß-Challenge. Diese vier Worte darfst du eben nicht sagen. Nicht Ja, nicht Nein, nicht Schwarz, nicht Weiß. Einfach eine Minute durchhalten und Karin ist unsere Schiedsrichterin, die passt wieder auf.
3: Moin, Janne. Und ich hoffe, du machst einen Durchmarsch und legst das Ding hin.
2: Danke, ja. Moin, Karin.
0: Karin darf nicht auf die Glocke hauen, weil wenn das so klingt...
3: Ich wach wieder.
0: Dann weißt du, irgendwo ist dann doch ein Ja oder Nein dir über die Lippen gekommen.
2: Ich hoffe, das passiert nicht.
0: Das hoffe ich auch. Also, deine Minute für die Ja-Nein-Schwarz-Weiß-Challenge, liebe Janne Überdiek aus Travemünde, läuft ab jetzt. Janne, wie cool ist das? Jan spielt mit Janne. Haben da deine Kollegen auch was dazu gesagt?
2: Die haben da auch was zugesagt.
0: Was denn?
2: Aber... Die finden es lustig.
0: Ja, finde ich auch lustig. Wirst du eigentlich manchmal auch nur Jan genannt?
2: Das kommt nie vor.
0: Nie? Okay. Aber sag mal, du möchtest das Radio unbedingt für eure Firma. Stimmt das?
2: Das alte Radio ist extrem alt.
0: Ja, dann braucht ihr unbedingt ein neues Digitalradio. Du arbeitest in einer Segelmacherei. Bist du Segelmacher, Janne?
2: Ich bin Azubi.
0: Ach, Azubi. Seit wann? Seit einem Jahr?
2: Seit 2 Jahren.
0: Seit 2 Jahren. Segelst du auch selber?
2: Ich segel selber.
0: Hast du ein eigenes Boot?
2: Meine Familie hat ein Boot.
0: Und wohin segelt ihr?
2: Richtung Dänemark, aus Halli.
0: Ja, ist das schön. Man nennt es auch dänische Südsee, oder?
2: Genau. Ja.
0: Was? Wieso? Wieso ja?
3: Ach, Janne. Du warst so super.
0: Zack. Gut durchgehalten, Janne, aber fehlten noch ein paar Sekunden am Ende.
2: Shit.
3: Okay. So schade.
2: Macht nichts.
0: Liebe Fall. Grüße an alle Kollegen, die können sich auch gerne mal vorwagen, wenn du jetzt schon den Vorreiter gemacht hast.
2: Sie hören alle zu.
0: Ja, sollen sich gleich mal bewerben.
2: Das machen die.
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0: 11.30 NDR 1 Welle Nord. Das Wetter für uns in Schleswig-Holstein ideal für eine Runde durch den Wald. Danach direkt in die gemütliche Küche. Heute so wechselnd bewölkt, bisschen Sonne. Am Abend von der Westküste her aufkommender Regen und rund 18 Grad heute Spitzenwert. Der Wettertrend, morgen wird es eher Schauerwetter. Freitag aber wieder trockener, dann bei 18 Grad.
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0: 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A20 Rostock Richtung Lübeck. Im Kreuz Lübeck ist die Überleitung zur A1 Richtung Hamburg wegen Bauarbeiten bis ca. 15:30 gesperrt. Und an der Elbphilharmonie Glückstadt Wischhafen beträgt die Wartezeit ab Wischhafen eine Stunde. Die aktuellen Blitzer L116, Blitzer zwischen Itzehoe und Oelixdorf und zur Höhe Charlottenberg. Dann Heide, Fritz-Tiedemann-Ring und Kiel-Ostring stadteinwärts direkt hinter der Schwentine-Brücke. Und wenn Sie jetzt auch noch einen Stau oder einen Blitzer haben, dann gerne Bescheid geben über unsere NDR Schleswig-Holstein-App. Dankeschön, schönen Mittwoch.
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0: Heute Herbstanfang steht auch auf dem Kalender, falls Sie schon das Blättchen abgerissen haben. Und meine Frage heute an Sie, was ist denn Ihr ganz persönliches Herbsthighlight? Also welches Ereignis, auf welches Event erfreuen Sie sich jetzt am meisten, was jetzt kommt in den nächsten Monaten? Regina hat sich gemeldet.
2: Moin Jan, eigentlich kann ich dem Herbst überhaupt nichts abgewinnen. Man kann nicht mehr draußen baden, man muss Strümpfe anziehen, Fahrradfahren wird mühsam, es regnet und der Winter ist auch nicht mehr weit. Aber im Herbst vorm Kaminfeuer sitzen und über die Schlei gucken, das ist schon was Schönes. Und dann vielleicht im November noch ein bisschen Muscheln essen. Das ist ja auch immer eine gute Zeit dafür. Aber dann hat es sich auch schon mit den tollen Sachen im Herbst.
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0: NDR1 für den Nord. Einmal Vorsicht auf der A21, Bargteheide Richtung Kiel, zwischen Trappenkamp und Bornhöwe. Da hat es einen Unfall gegeben und da ist auch noch nichts abgesichert. Fahren Sie gut mit uns mit NDR1 Welle Nord. Heute am Herbstanfang. Ganz offiziell steht auch im Kalender drauf. 23.09. Papp, jetzt Sommer vorbei. Nu Herbst. Aber meine Frage heute an Sie ist, Herbst heißt ja, hat ja auch mal so schöne Seiten. Was ist eigentlich Ihr persönliches Herbst-Highlight? Also auf was freuen Sie sich, was für Sie nur im Herbst stattfinden kann? Und das ist dann wirklich was ganz Besonderes. Gerne mal eine Sprachnachricht rüberschicken. Über unser NDR Schleswig-Holstein-App. Wie sieht es bei Karin aus Kiel aus?
1: Auf jeden Fall die Verfärbung des Laubes, dass man noch so ganz schöne Sonnentage hat. Ja, und was nicht schön ist, dass man sich auf den Winter vorbereiten muss. Dass man eigentlich den Sommer schon anfängt zu vermissen und sich noch nicht so richtig auf die dunkle Jahreszeit eingrooven möchte sozusagen. Insofern kann ich dem Herbst, also von der Verfärbung her und dem Obst und den Früchten und Kastanien schon was abgewinnen, aber der Wechsel der Jahreszeit ist nicht so einfach.
0: Ja, also himmelhoch jauchzend, zu Tode betrübt eher bei Karin. Ich freue mich wirklich auf so einen Muscheltopf. Habe ich schon erzählt, ich mache einmal im Jahr so Miesmuscheln in so einen riesengroßen Pott und da freue ich mich drauf. So im Oktober immer. Da muss es wirklich sein und dann reicht es auch wieder für ein Jahr. Marc hat sich gemeldet. Marc, erzähl, was ist bei dir dein Highlight?
2: Moin Jan. Also ich kann ja sagen, worauf ich mich im Herbst freue. Zum einen wird es dann hier ein bisschen ruhiger im Geschäft und man kommt mal wieder zu Dingen, die man so ein bisschen hat liegen lassen. Und was am allerwichtigsten ist, meine Frau und ich haben im Herbst geheiratet und wir haben am Sonntag unseren Hochzeitstag. Und da freue ich mich natürlich ungemein drauf, weil so habe ich die beste Frau auf der ganzen Welt geheiratet und immer an meiner Seite. Und das ist was Wunderschönes und darauf freue ich mich sehr.

0: In Schleswig-Holstein hat es in diesem Jahr mehr Badetote als im Vorjahr gegeben. Und die Mineralölwirtschaft warnt vor Folgen des geplanten Spritpreisdeckels. Das sind zwei der Themen jetzt in den Nachrichten um 12 mit Christian Nagel.
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3: Ein Tankrabatt ab Oktober und ein Spritpreisdeckel ab Januar, das sind die Pläne der Bundesregierung, um Autofahrer zu entlasten. Die Gewerkschaft Verdi hat jetzt beide Vorhaben kritisiert. Was den Tankrabatt angeht, sieht Verdi die Steuerzahler zu sehr belastet. Von einem Gießkannenprinzip sprach Verdi-Chef Wernicke im Redaktionsnetzwerk Deutschland. Einen Spritpreisdeckel findet er aber gut. Diese Preisobergrenze komme im Januar aber viel zu spät. Die Mineralölwirtschaft warnt unterdessen vor den Folgen eines möglichen Spritpreisdeckels. Aus Berlin berichtet Uwe Berndt.
4: Man habe Verständnis dafür, dass die Bundesregierung Autofahrer entlasten wolle, sagte Alexander von Gersthoff, Sprecher des Wirtschaftsverbandes Fuels and Energy, dem ARD-Hauptstadtstudio. Er versicherte, dass die Entlastung von 14 Cent pro Liter voll bei den Tankkunden ankommen werde. Kritisch bewertet der Verband den geplanten Spritpreisdeckel. Der sei ein sehr bürokratisches Instrument. In Belgien und Luxemburg gibt es einen solchen Deckel zwar, doch den könne man nicht so leicht auf den deutschen Markt mit 14.000 Tankstellen übertragen. Außerdem warnte Gersthoff davor, dass die Versorgung mit Kraftstoff gefährdet sein könnte, wenn der staatlich festgelegte Preis falsch gesetzt wird.
3: Das Bundeskabinett hat einen Aktionsplan gegen den Missbrauch von Sozialleistungen gebilligt. Vorgesehen sind auch Maßnahmen gegen die Ausbeutung von EU-Bürgern in Deutschland. Aus Berlin berichtet Philipp Eckstein.
5: Eine zentrale Ankündigung im Aktionsplan. Die Kommunen sollen mehr rechtliche Möglichkeiten bekommen, um gegen sogenannte Schrottimmobilien vorzugehen. Konkret geht es dabei um kriminelle Banden, die Menschen aus anderen EU-Staaten nach Deutschland locken, sie in solchen Immobilien unterbringen und dann Sozialleistungen und Miete kassieren. Hier sollen die Kommunen mehr Kontrollmöglichkeiten erhalten und neue Möglichkeiten, diese Schrottimmobilien zu kaufen oder im Extremfall auch zu enteignen. Der Plan von Bundesarbeitsministerin Baas und Bundesinnenminister Dobrindt sieht zudem vor, dass Behörden mehr Daten austauschen dürfen. So sollen sie Sozialleistungsmissbrauch schneller erkennen. Außerdem will die Bundesregierung sich in der Europäischen Union dafür einsetzen, dass die Möglichkeit für EU-Bürger, sich frei in Europa niederzulassen, nicht für den Missbrauch von Sozialleistungen genutzt wird.
3: Der Einsatz von K.O.-Tropfen bei schweren Straftaten wie Vergewaltigung und Raub soll künftig härter bestraft werden. Der Bundestag beschäftigt sich heute erstmals mit einem Gesetzentwurf von Bundesjustizministerin Hubig. Aus Berlin berichtet Chris Berdorf.
6: Geht es nach dem Willen der Bundesregierung, dann stehen K.O.-Tropfen rechtlich in Zukunft auf einer Stufe mit Waffen oder gefährlichen Werkzeugen wie etwa Messern. Setzen Straftäter sie zum Beispiel in einem Nachtclub ein, um ihre Opfer wehrlos zu machen und sie danach zu vergewaltigen, dann steigt die Mindeststrafe von bislang 3 auf 5 Jahre. Bei der Vorstellung ihres Entwurfs hatte Bundesjustizministerin Hubig den Einsatz von K.O.-Tropfen als besonders verwerflich bezeichnet. Betroffene hätten oft gar keine Chance, die Übergriffe zu bemerken und abzuwehren.
3: Bei Badeunfällen in Schleswig-Holstein sind seit Jahresbeginn 20 Menschen ertrunken. Das sind 4 Tote mehr als im Vorjahreszeitraum. Die Zahlen hat die DLRG in ihrer Sommerbilanz veröffentlicht. Demnach sind besonders häufig Männer betroffen. Moritz Meyer berichtet.
7: Die meisten Badetoten hat es laut DLRG im Juni, Juli und August gegeben. 9 Menschen ertranken in der Ost- und Nordsee, zum Beispiel bei St. Peter-Ording. Aber auch in Badeseen kamen immer wieder Menschen ums Leben, wie an einem Baggersee in Großkummerfeld. Auffällig ist, 15 der 20 Badetoten sind männlich. Die gehen laut DLRG ein höheres Risiko beim Baden ein. Sie sind teilweise leichtsinnig, überschätzen sich und manche können nicht gut schwimmen. Die Lebensrettungsgesellschaft fordert, Bund, Länder und Kommunen müssen mehr in Schwimmunterricht an Schulen investieren und in Schwimmbäder. Ansonsten könnten künftig noch mehr junge Menschen ertrinken, warnt die DLRG.
0: 12:04, NDR 1 Welle Nord. Das Wetter für uns in Schleswig-Holstein. Vielleicht nochmal schnell ab auf den Deich und den Schafen erzählen, dass es nachher nass wird. An der Westküste zumindest. So gegen Abend kommt ein bisschen Regen runter. Sonst bis dahin wechseln bewölkt. Bisschen Sonne gibt's auch und der Wettertrend. Morgen Schauerwetter. Freitag wird's aber wieder trockener, dann bei 18 Grad.
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0: 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A7 Hamburg Richtung Flensburg. Einfahrt Schnelsen Nord, die ist wegen Bauarbeiten jetzt noch bis 13:30 Uhr gesperrt. Dann rüber zur A20, Rostock Richtung Lübeck. Im Kreuz Lübeck ist die Überleitung zur A1 Richtung Hamburg wegen Bauarbeiten bis ca. 15:30 gesperrt. Die A21, Bargteheide Richtung Kiel, die ist zwischen Trappenkamp und Bornhöved nach einem Unfall gesperrt. Umleitung ist eingerichtet und an der Elbfähre Glückstadt Wischhafen beträgt die Wartezeit ab Wischhafen dann eine Stunde. Aktuelle Blitzer gibt es auch. Geblitzt wird A1 Lübeck Richtung Hamburg. Blitzer steht hier im Kreuz Ost. Dann L135 Burgerstraße, Höhe Neundorf, Sachsen-Bande und Heide Fritz-Tiedemann-Ring. Da wird auch noch geblitzt. Und wenn Sie jetzt auch noch einen Stau oder Blitzer haben, dann gerne mal Bescheid geben über unsere NDR Schleswig-Holstein-App. Besten Dank und schönen Mittwoch.
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0: So, schnell mal durchzählen. Dick Brave and the Backbeats, Paul Young, The Buggles, Teddy Swims, Sidney Younglad, Wet Wet Wet, Fleetwood Mac und Nick Kershaw. Wenn Sie jetzt mitgekommen sind, müsste das Ergebnis lauten:
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0: 12:30 ist es, NDR1, Welle Nord. Das Wetter für uns in Schleswig-Holstein. Laub sammeln, solange es noch trocken ist heute. Wechseln bewölkt. Ein bisschen Sonne gibt es ab und zu ja auch. Aber am Abend von der Westküste wird es nass. Dann kommt ein bisschen Regen auf und das Ganze bei rund 18 Grad heute. Der Wettertrend, morgen bleibt es bei Schauerwetter. Aber am Freitag wieder trockener als übermorgen, Quatsch, als morgen. Und wir kriegen dann wieder so um die 18 Grad.
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0: 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Vorsicht auf der A7 Hamburg Richtung Hannover zwischen Hamburg-Waltershof und Hausbruch. Da liegen Spanngurte. Dann A7 Hamburg Richtung Flensburg. Die Einfahrt Schnelsen-Nord, die ist wegen Bauarbeiten bis ca. 13:30 gesperrt. A20 Rostock Richtung Lübeck. Im Kreuz Lübeck ist die Überleitung zur A1 in Richtung Hamburg wegen Bauarbeiten bis ca. 15:30 gesperrt. Und an der Elbfähre Glückstadt Wischhafen gibt es wieder eine Wartezeit ab Wischhafen eine Stunde. Und dann geht's auf die Fähre rauf. Aktuelle Blitzer. Geblitzt wird A1 Lübeck Richtung Hamburg im Kreuz Ost. Dann L135 Burger Straße für Neuendorf Sachsenbande. Und Rendsburg Büsumer Straße steht auch noch ein Blitzer. Und wenn Sie jetzt auch noch einen haben oder vielleicht einen Stau, den ich hier nicht auf dem Schirm hatte, dann gerne Bescheid geben über unsere NDR Schleswig-Holstein App. Besten Dank und gute Fahrt.
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0: Und NDR1 für den Nordhörer Nicole Krüger hat gerade eine Sprachnachricht geschickt über den Messenger an unser NDR Schleswig-Holstein-App. Moin Nicole.
2: Moin Jan Bastik. Der Postbote hat mich gerade rausgeklingelt. Ich habe doch letzten Freitag bei dir ein Radio gewonnen.
0: Ja.
2: Ich habe ja im Leben nicht gedacht, dass das so ein cooles Teil ist. Ich bin total geflasht.
0: Bitte?
2: Und ärgere mich tierisch, dass ich das meinen Eltern versprochen habe, weil ich habe vor längerer Zeit schon mal eins bei euch gewonnen. Das habe ich in der Küche. Das ist ja überhaupt kein Vergleich. Ich bin also wow. An alle, die das hören, macht unbedingt mit. Es lohnt sich.
0: So ist es, habe ich doch gesagt. Und wenn Sie auch so Glücksgefühl haben wie Nicole, gleich mitmachen bei der Ja-Nein-Schwarz-Weiß-Challenge. Jetzt bewerben, am besten über unsere App.
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0: NDR 1 für den Nord hier, 23. September, wenn Sie mal auf den Kalender gucken, Blatt abreißen, sehen sich, oh Gott, da steht's ja, richtig, da steht's, ab heute Herbstanfang. Aber wir müssen gar nicht traurig sein, dass der Sommer weg ist, weil es gibt ja so viele schöne Highlights im Herbst. Mir ist es heute wichtig, mal Ihre persönlichen Highlights zu hören. Also auf was freuen Sie sich im Herbst am meisten? Da gerne mal eine Sprachnachricht drüber schicken über unsere NDR Schleswig-Holstein-App. Und hier kommt Annika aus Kiel.
1: Ich würde sagen tatsächlich die Waldspaziergänge im bunten Laub. Ich finde die Farben einfach besonders. Man hat ja sonst eher im Frühling diese ganzen tollen Farben. Und irgendwie der Herbst hat ja dann nochmal seinen eigenen Charme. Und wenn dann noch die Sonne scheint und irgendwie die Luft aber schon ein bisschen kühler ist, das hat einfach irgendwie was Besonderes.
0: Kann ich nachvollziehen. Und gleich rüber zur Hilke, die hat auch eine Sprachnachricht geschickt. Hilke, erzähl mal, was ist bei dir dein persönliches Herbst-Highlight?
2: Was ich dem Herbst abgewinnen kann, das kann ich dir sagen. Und zwar wird es ruhiger an den Stränden. Man hat auch wieder Zeit, mehr nach Sachen zu gucken. Und die Orte sind nicht mehr so voll. Und der Putzplan ist dann so gut wie abgearbeitet über die Saison. Und man kann auch wieder atmen. Und man freut sich auch mal wieder irgendwo hinzufahren und mal für sich zu gucken und muss nicht den ganzen Sommer durchschuften. Das finde ich so toll am Herbst. Man kann wieder durchatmen.

0: Im Kieler Landtag haben die Abgeordneten über die Digitalisierung des Landes debattiert und der Bund will Sozialleistungsmissbrauch stärker bekämpfen. Das sind zwei der Themen in den Nachrichten um 13 Uhr, jetzt mit Christian Nagel.
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3: Mit 37 Maßnahmen will die Bundesregierung gegen den Missbrauch von Sozialleistungen vorgehen. Das Bundeskabinett hat den Entwurf jetzt verabschiedet. Petra Mittermeier berichtet.
4: Erst vor einer Woche hatte Bundessozialministerin Baas den Aktionsplan vorgelegt. Bis Ende des Jahres sollen die Maßnahmen greifen. Im Mittelpunkt steht der Missbrauch von Sozialleistungen im Zusammenhang mit der Zuwanderung aus EU-Staaten. Durch einen besseren Datenabgleich zwischen den Behörden soll schnell klar sein, wer unberechtigt Leistungen bezieht. Auch ein schärferes Vorgehen gegen Vermieter sogenannter Schrottimmobilien ist geplant. Dabei geht es um heruntergekommene Wohnungen, die an Sozialleistungsempfänger aus EU-Ländern vermietet werden. In diesen Fällen organisieren Kriminelle Einreise und Unterkunft, beantragen Sozialleistungen und behalten dann einen Großteil des Geldes.
3: Ein Tankrabatt ab Oktober und ein Spritpreisdeckel ab Januar. Das sind die Pläne der Bundesregierung, um Autofahrer zu entlasten. Die Gewerkschaft Verdi hat jetzt beide Vorhaben kritisiert. Mit welchen Argumenten, berichtet Jan Busche.
5: Was den Tankrabatt angeht, sieht Verdi die Steuerzahler zu sehr belastet. Von einem Gießkannenprinzip spricht Verdi-Chef Wernicke im Redaktionsnetzwerk Deutschland. Lieber sollten Menschen unterstützt werden, die ein kleines oder mittleres Einkommen haben. Einen Spritpreisdeckel findet der Verdi-Chef zwar gut, aber diese Preisobergrenze komme viel zu spät. Bis Januar würden sich Mineralölkonzerne weiter dumm und dusselig verdienen, sagt Wernicke. Der ADAC hat sich die 12 Uhr Tankstellenregel vorgenommen und sagt, die Regel sollte wieder abgeschafft werden, denn so der Automobilclub, die Spritpreise seien insgesamt nicht gesunken. Wer mittags nach 12 Uhr tanken müsse, habe große Zusatzkosten und die seien nicht zu rechtfertigen.
3: In Hamburg hat der 16. Extremwetterkongress begonnen. Drei Tage lang sprechen Forscher und Meteorologen unter anderem über die Frage, wie sich Städte und Kommunen auf die steigenden Temperaturen einstellen können. Zum Auftakt hat der Deutsche Wetterdienst neue Daten vorgestellt. Aus Hamburg berichtet Jenny Witt.
6: An mehr als 95% der Messstationen des Deutschen Wetterdienstes kletterten die Temperaturen diesen Sommer höher, als je zuvor gemessen wurde. So Klimavorstand Tobias Fuchs bei der Eröffnungspressekonferenz. Bis nächstes Jahr will die Bundesregierung einen nationalen Hitzeaktionsplan fertigstellen. Das bestätigte Umweltminister Carsten Schneider heute Vormittag per Videobotschaft an den Kongress. Und er wolle sich dafür einsetzen, dass die Klimaanpassung im Grundgesetz verankert wird. Für die rund 1000 Kongressteilnehmer stehen lokale Klimaanpassungsmaßnahmen und konkrete Lösungen im Vordergrund. Darunter sind Städteplaner, Küstenschützer, die Wasserwirtschaft und Vertreter der Immobilienbranche. Ihnen will der DWD heute Nachmittag schildern, wie sich der Klimawandel in verschiedenen Regionen Deutschlands auswirkt.
3: Weniger Papierkram, schnelle Bearbeitungszeiten. Verwaltung in Schleswig-Holstein soll digitaler und unkomplizierter werden. Der Wirtschaftsausschuss im Landtag hat heute darüber diskutiert, wie das schneller gehen soll. Dazu gibt es einen Gesetzentwurf, den loben Wirtschaftsvertreter auch, aber die Sozialverbände im Land warnen. Man müsse dabei alle mitnehmen. Jörn Schaar war für uns in dieser Sitzung. Wo sehen denn die Vertreter Probleme?
7: Na, ein Teil dieser Digitalisierungsbeschleunigung ist auch, dass man künftig verpflichtend diesen digitalen Weg nutzen soll. Den Zugang zum Serviceportal des Landes haben aber gerade mal 1,6% der Menschen in Schleswig-Holstein. Die Sozialverbände sagen jetzt, wenn offenbar schon Menschen ohne körperliche oder psychische Einschränkungen oder auch Sprachprobleme Schwierigkeiten haben, sich so einen Zugang zu diesem Serviceportal einzurichten, dann haben Menschen mit diesen Einschränkungen eine viel größere Hürde für die Teilnahme. Diese Gruppen müssten schon bei der Entwicklung mitgedacht werden, sagte Diakonie-Vorstandssprecher Landespastor Heiko Nass. Dann könne man deren Bedarfe von vornherein in die digitalen Systeme einfließen lassen.
0: 13:04 ist es, NDR 1 Welle Nord, das Wetter für uns in Schleswig-Holstein. Heute gilt Gummistiefel mit Terminplan, weil gegen Abend von der Westküste her aufkommender Regen. Ansonsten bis dahin wechselnd bewölkt, bisschen Sonne, rund 18 Grad. Und der Wettertrend, morgen Schauerwetter, Freitag wird es wieder trockener, 18 Grad kriegen.
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0: 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Vorsicht bitte auf der A7 Flensburg Richtung Hamburg zwischen Volkspark und Bahrenfeld. Da gibt es eine ungesicherte Unfallstelle. A7 Hamburg Richtung Flensburg, die Einfahrt Schnellsen Nord, die ist wegen Bauarbeiten bis ca. 13:30 gesperrt. Dann A7 Hamburg Richtung Flensburg, die Einfahrt Schnellsen Nord, wegen Reparaturarbeiten gesperrt. Dann A20 Rostock Richtung Lübeck im Kreuz Lübeck. Da ist die Überleitung zur A1 Richtung Hamburg wegen Bauarbeiten bis ca. 15:30 gesperrt. Und an der Elbfähre Glückstadt Bischafen immer noch eine Wartezeit. Ab Bischafen dauert es eine Stunde, bis es auf die Fähre raufgeht und dann Knackwurst essen im Unterdeck. Und Blitzer die auch noch. Geblitzt wird L116 zwischen Itzehoe und Oelixdorf, Höhe Charlottenberg. Dann L135 Burger Straße, Höhe Neuendorf, Sachsenbande. Und Rendsburg, Büsumer Straße, auch noch einer. Und wenn Sie jetzt auch noch einen Stau oder einen Blitz haben, dann gerne Bescheid geben über unsere NDR Schleswig-Holstein-App. Besten Dank, schönen Mittwoch.
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0: Ab heute Herbst, steht zumindest hier auch im Kalender drauf. Aber auch der Herbst hat tolle Highlights. Deswegen würde ich gerne mal von Ihnen heute wissen, was ist denn Ihr persönliches Highlight im Herbst, das auch wirklich nur im Herbst stattfindet? Gerne eine Sprachnachricht überschicken. Hat Petra auch gemacht. Moin Petra, erzähl.
1: Ich freue mich auch so richtig über den Herbst. Ich mag das sogar lieber als den Sommer, weil erstmal ist es nicht so warm, dann zweitens sind die Strände ab 1.10. in der Lübecker Bucht für die Hunde wieder frei begehbar. Und dieses Jahr fliegen mein Mann und ich nochmal in die goldene Stadt Prag. Und die schauen wir uns mal im Herbstlaub, Herbstlicht, wie auch immer, an.
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0: Das war ganz schön spannend heute.
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0: Immer morgens um 10 vor 7 losen Horst und Mandy ja einen Verein oder eine Feuerwehr aus. Und dann bleiben 20 Minuten Zeit, in denen 6 verschiedene Menschen mit dem richtigen Codewort anrufen. Das hat heute Morgen übrigens zum ersten Mal nicht geklappt. Sehr, sehr schade. Und deswegen um 10 vor 9 gab es die nächste Runde, Runde 2. Und da wurde der Verein Wildtierhilfe, Kleine Waldwesen e.V. Hennstedt ausgelost. Und Ergebnis?
3: Ja, hier ist Anne Quade, Süderheinstedt. Das Codewort ist Tier und Prinz.
4: Das ist richtig. Wenn wir jetzt alles zusammenzählen, Anne, 1, 2, 3, 4, 5, haben sich jetzt mit dir 6 Leute gemeldet.
3: Juhu! Ja!
0: Ja, Glückwunsch, 1000 Euro gibt es und die nächste Chance morgen wieder um 10 vor 7. Also falls Sie Ihren Verein oder Feuerwehr noch nicht angemeldet haben, einfach schnell machen in unsere NDR Schleswig-Holstein-App und vor allen Dingen unbedingt darauf hinweisen, 10 vor 7, Leute, hört da NDR 1 für den Nord, weil da wird dann der Name genannt. Und dann gibt es 20 Minuten Zeit, dass sich mindestens 6 Menschen hier bei uns melden. Und das sollte doch zu packen sein.
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0: 13.30 Uhr ist es, NDR1 Welle Nord. Das Wetter für uns in Schleswig-Holstein heute wechselnd bewölkt. Ein bisschen Sonne, aber am Abend von der Westküste her aufkommender Regen. Temperaturen heute Höchstwert 18 Grad. Wettertrend, morgen Schauerwetter. Immer mal wieder kommt Regen runter morgen. Aber am Freitag, da wird es wieder trockener, 18 Grad.
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0: 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A7 Hamburg Richtung Flensburg, die Einfahrt Schnelsen Nord. Die ist wegen Reparaturarbeiten gesperrt. A20 Rostock Richtung Lübeck. Im Kreuz Lübeck ist die Überleitung zur A1 Richtung Hamburg wegen Bauarbeiten bis ca. 15:30 gesperrt. Und aktuelle Blitzer. Geblitzt wird B202 Westerrönfeld Richtung Fockbek und zwar hinter dem Kanaltunnel. B77 Rendsburg Richtung Ahrenstedt, Höhe Margaretenhof und Kiel-Ostring stadteinwärts direkt hinter der Schwentinebrücke. Falls Sie jetzt auch noch einen Stau oder einen Blitzer haben, dann gerne Bescheid geben über unsere NDR Schleswig-Holstein-App. Dankeschön.
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0: Ab heute Herbst. Sommer ist vorbei, aber auch im Herbst gibt es das eine oder andere Highlight, vielleicht auch persönliche Highlight. Und das würde ich gerne mal wissen. Worauf freuen Sie sich jetzt eigentlich im Herbst am meisten? Was ist es? Renate hat sich gemeldet. Moin Renate, erzähl.
2: Ich freue mich ganz besonders auf den Vogelzug. Wir fahren demnächst in den Urlaub, um die Kranichen zu beobachten. Und das ist jedes Jahr ein unheimlich schönes Highlight.
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0: Dream. NDR 1, Welle Nord hier. Und übrigens, zur Frage.
1: Wie wird das Wetter heute im Radio?
0: Herbstlich. Zumindest geht es so langsam los. Steht ja auch auf dem Kalenderblatt. Ab heute Herbst. Deswegen meine Frage an Sie. Gibt ja trotzdem das ein oder andere Highlight, vielleicht sogar persönliche Highlight, das im Herbst stattfindet. Was ist denn so Ihr persönliches Highlight jetzt im Herbst? Gerne eine Sprachnachricht drüber schicken über unsere NDR Schleswig-Holstein App. Renate und Ellen aus Bolsheim, wie sieht es mit euch aus?
2: Der bunte Herbst, also die Blätter sind sehr schön. Wenn's
3: man
2: nicht
3: kann
2: regnet.
3: Durchatmen, endlich, einfach herrlich. Es wird früher dunkel, es ist auch eine schöne Zeit, man muss sich nur drauf einlassen. Und Kerzen anmachen, eine Tasse Tee lesen oder schön Musik hören. Sowas zum Beispiel, also eine ruhige Zeit.
2: In meiner Stube habe ich ganz viele Kerzen. Die werde ich jetzt alle wieder um 18 Uhr anmachen. Und dann gehen sie von 18 Uhr bis 20 Uhr an. Und wenn ich ins Bett gehe, gehen sie wieder aus.
0: Stimmt, ich habe ja auch im Balkon noch irgendwo die Lichterkette. Die kann ich auch mal wieder reaktivieren. Habe ich nicht abgehängt. Sehr gut gemacht, Jan. Ja, yeah. Schön Arbeit gespart. Also, halte ich mir fest. Vielen Dank an dieser Stelle noch an Renate und Ellen aus Bolsheim. Man kann den Herbst also so empfinden.

0: Die Deichverstärkung am Eiderdamm ist nach 4 Jahren Bauzeit fertig. Und der Bund hat ein neues Gesetz gegen Steuerhinterziehung auf den Weg gebracht. Das sind zwei der Themen jetzt in den Nachrichten um 14 Uhr mit Christian Nagel.
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2: Um besser gegen Steuerhinterziehung vorzugehen, hat das Bundeskabinett heute einem neuen Gesetz zugestimmt. Unter anderem soll damit der Steuervollzug digitaler werden. Aus Berlin berichtet Jakob Mayer.
3: Ab dem übernächsten Jahr fallen demnach Papierbelege weg und werden durch digitale Alternativen ersetzt. Die Abschaffung der Bonpflicht entlaste sowohl Bürgerinnen und Bürger als auch Unternehmen, erklärt Bundesfinanzminister Lars Klingbeil. Außerdem müssen Unternehmen mit einem Jahresumsatz von über 100.000 Euro ab 2028 auf elektronische Kassen umstellen. Mit digitalen Kassen würden alle Umsätze erfasst, so Klingbeil. Damit verhindere die Bundesregierung Steuerhinterziehung und schaffe faire Wettbewerbsbedingungen. In Deutschland gibt es noch über 100.000 sogenannte offene Ladenkassen ohne elektronische Aufzeichnungssysteme. Dabei müssen die Steuerpflichtigen ihre Aufzeichnungen eigenständig dokumentieren, was aufwendig und missbrauchsanfällig ist.
2: Ein Tankrabatt ab Oktober und ein Spritpreisdeckel ab Januar. Das sind die Pläne der Bundesregierung, um Autofahrer zu entlasten. Die Gewerkschaft Verdi hat jetzt beide Vorhaben kritisiert. Was den Tankrabatt angeht, sieht Verdi die Steuerzahler zu sehr belastet. Die Mineralölwirtschaft warnt unterdessen vor den Folgen eines möglichen Spritpreisdeckels. Aus Berlin berichtet Uwe Berndt.
4: Man habe Verständnis dafür, dass die Bundesregierung Autofahrer entlasten wolle, sagte Alexander von Gerstorf, Sprecher des Wirtschaftsverbandes Fuels and Energy, dem ARD-Hauptstadtstudio. Er versicherte, dass die Entlastung von 14 Cent pro Liter voll bei den Tankkunden ankommen werde. Kritisch bewertet der Verband den geplanten Spritpreisdeckel. Der sei ein sehr bürokratisches Instrument. In Belgien und Luxemburg gibt es einen solchen Deckel zwar, doch den könne man nicht so leicht auf den deutschen Markt mit 14.000 Tankstellen übertragen. Außerdem warnte Gerstorf davor, dass die Versorgung mit Kraftstoff gefährdet sein könnte, wenn der staatlich festgelegte Preis falsch gesetzt wird.
2: Der Verband Norddeutscher Wohnungsunternehmen VNW fordert von den Gemeinden ein härteres Vorgehen gegen sogenannte Schrottimmobilien. Das müsse im Einzelfall bis hin zur Enteignung der Eigentümer gehen, sagte Verbandsdirektor Andreas Breitner. Oliver Wuttke.
5: Leerstand, Verwahrlosung oder auch Überbelegung maroder Häuser, etwa mit Leiharbeitern. Gut 1.000 Menschen wohnen in Schleswig-Holstein unter unwürdigen Bedingungen, so VNW-Chef Andreas Breitner. Schwerpunkte Kiel, Lübeck, die kreisfreien Städte und das Hamburger Umland. Dort werde mit der Wohnungsnot ein Geschäft gemacht. Bei der Kontrolle durch die Gemeinden beklagt Breitner ein Vollzugsdefizit. Er fordert deshalb, das Wohnraumschutzgesetz nachzuschärfen. Im Einzelfall müssten solche unseriösen Geschäfte auch enteignet werden, so Breitner. Das würde allerdings zu hohen Entschädigungszahlungen führen, was viele Gemeinden finanziell überfordert. Darauf weist der Städteverband Schleswig-Holstein hin.
2: Nach fast 4 Jahren Bauzeit ist die Verstärkung des Eiderdamms abgeschlossen. Er ist gut 4 Kilometer lang und verläuft zwischen dem Eidersperrwerk und St. Peter-Ording. Küstenschutzminister Goldschmidt hat den neuen Deich heute Vormittag offiziell abgenommen. Rund 30 Millionen Euro hat das Projekt gekostet. Das Besondere, der Eiderdamm ist der erste Deich dieser Bauweise in Schleswig-Holstein. Tobias Gellert.
6: Der 53 Jahre alte Eiderdamm hatte Risse in der Asphaltdecke. Aus seinem Innern wurde immer wieder Sand ausgespült. Der Deichkörper war stellenweise sogar abgesackt. Die ursprüngliche Höhe von 8,70 Meter wurde nicht mehr überall erreicht. Fast 4 Jahre und 4 Bauabschnitte später sieht das jetzt anders aus. Der neue Damm erfüllt nach Angaben des Küstenschutzministers den Sicherheitsstandard eines Klimadeichs. Bei einem weiter steigenden Meeresspiegel kann er jederzeit erhöht und verstärkt werden. Allerdings ist er etwas schmaler gebaut. Die angrenzenden Watt- und Salzwiesenflächen sollen so möglichst weniger beeinträchtigt werden. Vergleichbare Deiche gibt es bisher vor allem in den Niederlanden.
0: 14.04 ist es, NDR 1 Welle Nord. Das Wetter für uns in Schleswig-Holstein ist perfekt für so einen Spaziergang am Nord-Ostsee-Kanal, bevor der Regen von der Westküste anrückt, weil der wird heute anrücken. Ab abends wird es nass. Rund 18 Grad heute, wechselnd bewölkt. Und der Wettertrend morgen, Schauerwetter. Immer mal wieder Regen. Freitag wird es aber trockener bei 18 Grad.
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0: 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Eine Meldung nur für die A20, Rostock Richtung Lübeck. Im Kreuz Lübeck ist die Überleitung zur A1 Richtung Hamburg wegen Bauarbeiten bis 15.30 Uhr gesperrt. Aktuelle Blitzer, B77, Rendsburg Richtung Arnstedt, wird für Margaretenhof geblitzt. Dann B202, Westerrönfeld Richtung Fockwick hinter dem Kanaltunnel. Und Kiel-Ostring stadteinwärts, direkt hinter der Schwentine-Brücke. Und falls Sie jetzt auch noch einen Stau oder einen Blitzer haben, dann gerne Bescheid geben über unsere NDR Schleswig-Holstein-App. Dankeschön, schönen Mittwoch.
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0: Ab heute Herbst. Aber was heißt Möb? Stimmt eigentlich gar nicht, weil es gibt so viele schöne Highlights, vor allen Dingen persönliche Highlights, die Sie im Herbst erleben, auf die Sie sich jetzt schon freuen. Und ich würde gerne von Ihnen wissen, was sind das überhaupt für Highlights? Gabi hat sich gemeldet mit der Sprachnachricht. Moin Gabi, erzähl.
7: Hallo Jan, ich finde, wenn die Herbstsonne scheint, taucht alles in ein so schönes, warmes, weiches Licht. Das genieße ich dann sehr. Gerade der Himmel ist dann besonders hübsch. Einen schönen Tag dir noch.
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Wellenort. Einmal Vorsicht bitte. A1 Bremen Richtung Hamburg zwischen Hittfeld und Horst am Dreieck. Da steht ein defekter LKW. Was ist das hier eigentlich für ein Musikstil? Swing? Ja, ein bisschen. Auf jeden Fall so lateinamerikanische Musik. Aber irgendwie auch so Soul und irgendwie Disco. Das kann nur eine Band. Und zwar Kid Creole and the Coconuts. Annie, I'm not your daddy. Einer der ganz großen Hits aus den 80ern von Kid Creole and the Coconuts. Yes.

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1: 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Mann.
0: Du darfst hier singen, ich darf hier Gedichte schreiben, das ist doch auch in Ordnung. Ne?
1: Das will auch keiner hören.
0: Ist doch egal. Wir machen hier, was wir wollen. Herbst, blätterbunt, na und?
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0: 9:30 ist es, NDR1 für den Nord. Jetzt mal das Herbstwetter für Ihre Region. Wie herbstlich wird es vor Ihrer Haustür noch? Das weiß unser Wetterexperte Kent Heinemann.
1: In Rendsburg, Eckernförde, Plön, Neumünster und Kiel ist es am Abend stark bewölkt bis bedeckt, aber meist noch trocken bei Temperaturen um 16 Grad. Zur Nacht hin kommt Regen auf, der auch Blitz und Donner im Gepäck haben kann. Dazu frischt der Wind stark durchauf an der Ostsee, auch mit stürmischen Böen. Am Donnerstag sind bei vielen Wolken noch weitere Schauer bei Starkböen Nordwestwind zu erwarten, die von der dänischen Grenze her nachlassen. Dann kann sich neben Wolkenfeldern auch mal die Sonne zeigen bei maximal 16 bis 17 Grad.
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0: 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A20 Rostock Richtung Lübeck im Kreuz Lübeck. Da ist die Überleitung zur A1 Richtung Hamburg wegen Bauarbeiten bis 15:30 gesperrt. Und hier nochmal die aktuellen Blitzer. B202 wird geblitzt. Wester-Rhönfeld Richtung Fockweg. Blitzer steht hinter dem Kanaltunnel. Dann Kiel-Ostring stadteinwärts, direkt hinter der Schwentine-Brücke. Und Flensburg-Hochfeller Landstraße, ein Blitzer. Und falls Sie jetzt auch noch einen Stau oder einen Blitzer haben, gleich rüberreichen. Am besten über unsere NDR Schleswig-Holstein-App. Kommt direkt hier an und ich sage dickes Danke.
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0: Dickes Danke auch an Marion aus Kelnhusen. Meine Frage heute hier an Sie. Was ist eigentlich Ihr persönliches Herbst-Highlight? Worauf freuen Sie sich am meisten? Marion hat sich gemeldet mit einer Sprachnachricht. Marion, moin, erzähl.
3: Moin. Also die Einstimmung im Herbst war gestern schon am Strand. So warm, so schön. Heute ist es nicht mehr so schön, aber dafür gehen wir in den Wald und suchen schön Pilze und genießen einfach jetzt den Herbst. Ganz liebe Grüße.
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0: MDR 1, Welle Nord hier. Schönen Mittwoch wünsche ich Ihnen. Gleich ging es auch ab 15 Uhr mit Jörn Kraftig.
1: Hallo Jörn, Basti.
0: Heute geht es ja um die ganz persönlichen Herbst-Highlights. Da hatte sich ja eben Mario noch gemeldet aus Kelnhusen, die gesagt hat, ein Herbst-Highlight, auf jeden Fall Pilze sammeln. Da habe ich ihr noch gesagt, hier, viel Glück.
1: Jetzt hat sie mir gerade beim Essen oder was?
0: Nee, beim Finden. Ich finde es überhaupt nicht einfach, Pilze zu finden. Jetzt hat sie mir ein Bild nochmal geschickt über den Messenger. Du wirst es nicht glauben. Ein kompletter Leinbeutel voll mit Steinpilzen.
1: Ach, krass,
0: ein größer als der nächste.
1: Würde ich mich ja nicht trauen zu essen. Ne? So selbstgepflückte Pilze hätte ich. Also ich mag die nicht, aber ich würde mich auch nicht trauen.
0: Das ist immer so wie Experimente im Wald. Ne? Ist so irgendwelche Pilze und guckst dann, was passiert.
1: Genau. Das ist irgendwie so, nix. Der war noch gut.
0: Ja. Jetzt sehe ich plötzlich bunte Farben. Nee, das ist nichts für mich. Also ich kenne mich da auch nicht mit aus. Also ich Champignons erkenne ich, okay. Obwohl ich muss sagen, diese Steinpilze von Marion, die sie gefunden hat, die sehen schon cool aus. Also Pilze sammeln, hatte ich mal fest, ist kein Herbst-Highlight für dich.
1: Nee, auf gar keinen Fall. Ich hätte ein anderes anzubieten.
0: Welches?
1: Ich mag gerne im Herbst tatsächlich am Strand spazieren gehen.
0: Im Herbst?
1: Im Herbst.
0: Wieso
1: auch nicht?
0: Weil im Herbst am Strand spazieren gehen, du kannst dich nicht in die Sonne legen, kannst dich nicht sonnen. Dann ist er. Du kannst auch nicht baden, gar nichts.
1: Alter, warst du mal im Herbst am Strand? Das ist so schön. Also das Wasser auch so leicht aufgewühlt, dann so die steife Brise, die so links und rechts weht. Und dann gehst du da so eingepackt am Strand lang. Es ist wunderschön.
0: Darauf freust du dich im Herbst. Also ich freue mich darauf, im Sommer am Strand zu sein, aber im Herbst am Strand.
1: Geh mal im Herbst am Strand spazieren, dann wirst du sagen, oh, der Kraftsicher hat die Rechnung.
0: Ja, erstmal hören Sie diesen komischen Vogel gleich am 15 Uhr. Der Typ, der immer nur im Herbst am Strand ist.
1: Ja, nicht nur, aber das ist auch schön. Du wirst es dann, mach mal.
0: Ich check das mal. So, und ich bin morgen ab 10 wieder da.
1: Der andere Vogel.
0: Von meinem Strandspaziergang. Den ganzen Tag werde ich heute am Strand sein.
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0: Achtung Autofahrer auf der A7 Richtung Süden. Höhe Bahrenfeld liegen mehrere Plastikteile. Fahren Sie doch bitte vorsichtig. Mehrere Bahnprojekte bei uns in Schleswig-Holstein verzögern sich. Thema in unseren Nachrichten. Und der Bund will Sozialleistungsmissbrauch stärker bekämpfen. Auch das jetzt um 15 Uhr bei Christian Nagel.
1: Moin.
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3: Mit insgesamt 37 Maßnahmen will die Bundesregierung gegen den Missbrauch von Sozialleistungen vorgehen. Das Bundeskabinett hat den Entwurf jetzt verabschiedet. Petra Mittermeier berichtet.
4: Erst vor einer Woche hatte Bundessozialministerin Baas den Aktionsplan vorgelegt. Bis Ende des Jahres sollen die Maßnahmen greifen. Im Mittelpunkt steht der Missbrauch von Sozialleistungen im Zusammenhang mit der Zuwanderung aus EU-Staaten. Durch einen besseren Datenabgleich zwischen den Behörden soll schnell klar sein, wer unberechtigt Leistungen bezieht. Auch ein schärferes Vorgehen gegen Vermieter sogenannter Schrottimmobilien ist geplant. Dabei geht es um heruntergekommene Wohnungen, die an Sozialleistungsempfänger aus EU-Ländern vermietet werden. In diesen Fällen organisieren Kriminelle Einreise und Unterkunft, beantragen Sozialleistungen und behalten dann einen Großteil des Geldes.
3: Mehrere Bahnprojekte in Schleswig-Holstein kommen später als ursprünglich geplant. Das zeigen Antworten der Landesregierung auf eine kleine Anfrage der SPD. Jennifer Brun berichtet.
5: Betroffen sind unter anderem die S5 nach Kaltenkirchen und der AKN-Express zwischen Norderstedt und Neumünster. Beide sollen demnach erst im Dezember 2028 in Betrieb genommen werden, 3 Jahre später als ursprünglich geplant. Auch das Preetz-Pendel, eine geplante stündliche Regionalbahn zwischen Kiel und Preetz, verzögert sich um 3 Jahre. Der Start ist nun für Ende 2027 vorgesehen. Noch länger müssen Fahrgäste auf die Verbindungen von Vrist nach Kellinghusen und auf die Verlängerung der Regionalbahn 61 von Hamburg nach Itzehoe bis nach Heide warten. Mit ihnen wird erst in der ersten Hälfte der 2030er Jahre gerechnet. Für die S4 zwischen Hamburg und Bad Oldesloe gibt es aktuell keinen festen Termin. SPD-Landeschef Kämpfer spricht von einem krassen Umsetzungsproblem und fordert verbindliche Zeitpläne.
3: Die Landwirtschaftskammer Schleswig-Holstein stellt ihren Forstbereich neu auf. Im Mittelpunkt stehen dabei 3 miteinander verbundene Bausteine. Mehr dazu von Peter Vorbeck.
6: Erstens, die klassischen forstlichen Aufgaben werden gestärkt. Bedeutet unter anderem Waldbesitzer beraten, Fördermaßnahmen begleiten sowie die Aus- und Weiterbildung. Zweitens, es wird eine neue Stabsstelle Zukunft Land und Forst eingerichtet. Die soll eine zentrale Schnittstelle für Themen werden, die über einzelne Fachgebiete hinausreichen, zum Beispiel Klimaanpassung, Klimaschutz und neue Formen der Landnutzung. Die Stabsstelle soll Entwicklungen frühzeitig aufgreifen, neue Projekte und Fördermöglichkeiten erschließen und Beteiligte aus Praxis, Wissenschaft und Wirtschaft zusammenbringen. Drittens, eine neue Tochtergesellschaft der Kammer soll aus 9 Ideen und Projekten konkrete Dienstleistungen entwickeln, erproben und aufbauen. Tragfähige Ideen sollen so nach Angaben der Kammer nicht in Konzeptpapieren enden, sondern ihren Weg auch in die Praxis finden.
3: Nach 4 Jahren Bauzeit ist die Verstärkung des Eiderdamms zwischen Eidersperrwerk und St. Peter-Ording abgeschlossen. Rund 4 Kilometer Deich wurden für mehr als 30 Millionen Euro erneuert. Das Besondere, der Eiderdamm erreicht den Sicherheitsstandard eines Klimadeichs, ist aber deutlich schmaler gebaut. Es ist der erste Deich dieser Bauweise in Schleswig-Holstein, überwiegend aber nicht in Grün, sondern mit viel Beton. Küstenschutzminister Tobias Goldschmidt sagte nach der Abnahme des neuen Deiches:
7: Wir wollen natürlich unser Landschaftsbild erhalten und dazu gehören grüne Deiche. Die sind übrigens auch ein Stück weit kostengünstiger. Aber genau hier an dieser Stelle, wo der Nationalpark vorne ist, eine Straße kommt, dann ein Naturschutzgebiet kommt und wenig Platz da war das hier mit Abstand die beste Variante. Mit einer Technologie, die wir übrigens in Holland uns angeschaut haben und hier dann jetzt zum Einsatz bringen.
0: 15.04 Uhr ist es, NDR 1 Welle Nord. Das Wetter für uns in Schleswig-Holstein. So ein paar kleine Regenwölkchen sind unterwegs rund um Schleswig und Kropp und auch über Bordesholm. Aber ansonsten sieht es gut aus. Ein paar Wolken sind am Himmel, weniger Sonne als gestern. Aber wollen wir uns mal nicht beschweren. Maximal 17 Grad in Großenbrode bis 19 Grad in Quickborn. Und hier und da kann man auch nochmal die Sonnenbrille ausführen. Zum Abend hin kommen dann allerdings ordentlich Regenwolken von der Nordsee her. Morgen bekommen wir dann eher einen grauen Tag mit wenig Sonne, maximal bis zu 3 Stunden. Stürmisch wird es dazu und im Laufe des Tages lässt der Sturm dann aber nach. Bis 17 Grad sind morgen drin, der Wettertrend. Freitag und Sonnabend recht schön mit wenig Regen und bei gleichbleibenden Temperaturen. Da ändert sich nichts.
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0: 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Eine Meldung von der A20 Rostock Richtung Lübeck. Im Kreuz Lübeck ist die Überleitung zur A1 Richtung Hamburg wegen Bauarbeiten bis ca. 15.30 Uhr gesperrt, also noch eine halbe Stunde ungefähr. Aktuelle Blitzer haben Sie uns gemeldet. B75 Lübeck-Travemünder Allee statt einwärts. Geblitzt wird außerdem L116 zwischen Itzehoe und Ülixdorf in Höhe Charlottenberg und im Flensburg-Blitzer Hochfelder Landstraße. Gerne noch ergänzen, zum Beispiel über den Messenger in der NDR Schleswig-Holstein-App. Entweder kurz rüber schreiben oder auch reinsprechen, Sprachnachricht. Alles ist möglich. Gute Fahrt wünschen wir auf jeden Fall.
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0: Und morgen der großen Premiere, auf die viele Fußballfans warten schon sehnlichst. Die DFB-Elf mit Trainer Jürgen Klopp tritt zum ersten Mal an gegen die Niederlande. Kloppo fühlt sich übrigens musikalisch bestens vorbereitet. Er hat beim Supercup die deutsche Nationalhymne nämlich mitgesungen und beim Interview gerade verraten.
1: Ich wusste gar nicht, dass ich die Nationalhymne drauf habe. Also komplett. War mir neu.
0: Also Kloppi kann noch komplett durchsägen. Mehr Sport gibt's natürlich gleich um halb bei uns. Jetzt aber erstmal
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0: Das sind die größten Hits für Schleswig-Holstein, gehören natürlich auch die aktuellen Nummern zu Harry Styles mit American Girls hier bei NDR 1 Welle Nord. 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
0: 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Heute Morgen hat gewonnen Wildtierhilfe Kleine Waldwesen e.V. Hennstedt. Und ehrenamtliches Mitglied ist auch Michaela Prechel aus Brockstedt. Moin Michaela.
2: Moin Julian.
0: Glückwunsch zu den 1.000 Euro.
2: Ganz herzlichen Dank, wir haben uns extrem gefreut.
0: Und da trifft es ja auch die Richtigen, weil ihr da alle ehrenamtlich im Einsatz seid und Wildtieren helft. Erzähl mal kurz, wie das läuft. Was macht ihr da den ganzen Tag?
2: Ja, wir füttern, betreuen, pflegen vor allem Kitze, aber auch alle anderen kleinen Waldwesen, wie zum Beispiel Füchse oder Dachse oder Waldohreulen. Wir haben auch mal Marder, Igel oder Hasen. Aber unser Hauptaugenmerk liegt auf Rehkitzen und auf Dammwild.
0: Also irgendwelche verwaisten Tiere, derer ihr euch annehmt?
2: Ganz genau. Das meiste sind Tiere, wo die Muttertiere verunfallen, bei zum Beispiel Autounfällen oder so. Da gehen wir dann mit unseren Wärmebildkameras an der Drohne los und versuchen, das Jungtier dazu zu finden, wenn wir sehen, dass das eine Ricke gewesen ist, die Jungtiere hat. Meistens kommt da ja ein Jäger, der kann das sehen, das sind ja Profis. Und die sagen uns dann Bescheid oder aber die Polizei oder die Finder bringen uns das Tier direkt.
0: Das heißt, wenn andere sich auf ein Glas Wein mit Freunden treffen, dann seid ihr im Einsatz der Tiere unterwegs.
2: Exakt so ist das, genau. Wir füttern also bis zu 12-mal am Tag, also eigentlich rund um die Uhr.
0: Krass, ja.
2: Vor allem bei den ganz Kleinen. Im Moment ist es etwas ruhiger geworden, jetzt sind es nur noch 3 Fütterungen am Tag, weil wir kurz vor der Ausbilderung stehen.
0: Michaela, was ich mich ja auch frage, wenn ihr da so ein kleines, süßes Füchschen habt oder auch so ein Rehkitz, das wächst einem doch ans Herz, das mag man doch gar nicht auswildern, oder?
2: Das stimmt, die sind wirklich extrem niedlich und ganz am Anfang ist es ja so, dass man dann auch noch viel Hand anlegt.
0: Ja.
2: Das heißt, man hat die Tiere im Arm, man hat sie auch in der Hand, man gibt Fläschchen. Aber wir versuchen, die Tiere so artgerecht wie möglich aufwachsen zu lassen. Das heißt, kuscheln ist eigentlich nicht, denn es sind Wildtiere und sie sollen nachher auch in freier Wildbahn allein wieder überleben können. Und es geht nicht, wenn wir sie zu Schoßtieren erziehen.
0: Klingt richtig toll, Michaela. Und vor allen Dingen schön, dass es so viele Menschen gibt bei uns in Schleswig-Holstein wie dich, die das eben ehrenamtlich machen. Wie die Wildtierhilfe Kleine Waldwesen e.V. in Hennstedt.
2: Ja, und wir haben ganz viel Spaß dabei, würden uns über neue Mitglieder freuen.
0: Jetzt haben wir aber auch gehört, Michaela, wie viel Spaß das macht. Vielleicht habt ihr viele, die sich jetzt daraufhin melden. Das wäre doch schön.
2: Das hoffe ich sehr, Julian. Das wäre großartig.
0: Dankeschön für die schönen Infos und weiterhin viel Spaß mit den Tierchen.
2: Vielen lieben Dank.
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0: NDR1 Welle Nord, es ist 15.30 Uhr und damit Zeit für sportliche Update. Da freue ich mich doch sehr über Besuch im Studio von Samir Schauki.
1: Ja, moin Julian.
0: Hallo Samir. Wir starten mal mit Handball. Da findet ja heute die zweite Runde des DHB-Pokals statt. Drei Teams aus unserem schönen Schleswig-Holstein sind noch dabei. Und Samir, ich lehne mich jetzt mal weit aus dem Fenster. Ich sage, eine Mannschaft aus Schleswig-Holstein scheidet aus.
1: Ja, da bist du entweder ein Prophet oder du kennst die Spielpaarung. Genau. Denn ab 19 Uhr sind alle drei Teams zeitgleich im Einsatz und mit dem VfL Lübeck-Schwartau und der SG Flensburg-Hanne wird sogar zwei auf dem gleichen Feld. Also hast du recht, da können nicht beide weiterkommen. Der Zweitligist empfängt die SG und die beiden verbindet seit mehreren Jahren eine ligaübergreifende Kooperation, wo auch der dänische Erstligist Sønderjysk dabei ist. Und deshalb spielt zum Beispiel gerade der in Flensburg ausgebildete Rückraumspieler Magnus Holper bei den Lübeckern und er weiß, wie man die SG ärgern kann.
2: Wir müssen extrem gut spielen, extrem eklig spielen. Wir müssen irgendwie versuchen, die Halle und die Fans anzuzünden und es wirklich für Flensburg so lange wie möglich, so eklig wie möglich zu machen. Und ich glaube, wenn man dann in der 50. Minute noch mit im Spiel ist, dann fangen auch die Jungs mal an, ein bisschen drüber nachzudenken.
1: Ja, muss man halt nur so die ersten 50 Minuten richtig gut abliefern, ne? Ob das klappt, können wir dann alle ab 19 Uhr bei uns hier auf der Welle hören, denn da schalten wir regelmäßig in die Halle nach Lübeck zu unserem Reporter
0: Rudi Dautwitz. Ah, guck mal, ich wundere mich schon, dass der heute nicht da ist. Und Sami, der THW, auf wen trifft der?
1: Ja, die spielen ab 19 Uhr auch beim Zweitligisten TV Hüttenberg. Und da sind die natürlich klarer Favorit. Ich habe nachgeschaut, der letzte Sieg der Mittelhessen aus Hüttenberg über den THW, den gab es am 28.11.1981. Ui. Und damals gewannen sie mit 22:17, da warst du noch gar nicht geboren wahrscheinlich.
0: Waren wahrscheinlich auch alle krank dann, ne? Wir wechseln vom Handball zum großen Sport. Und da wurde vom Deutschen Olympischen Sportbund jetzt evaluiert, welcher der drei Bewerber das beste Konzept hat.
1: Es wurde ja eine extra Kommission eingesetzt, die Konzepte bewertet hat. 100 Punkte waren möglich und auf Platz 1 landete das Münchner Konzept mit etwa 87 Punkten vor Köln-Rhein-Ruhr mit 85 Punkten und letzter wurde Berlin mit 76,64. Diese Bewertung ist aber nicht bindend, aber eine gute Grundlage für die Abstimmung, mit welchem Austragungsort der Deutsche Olympische Sportbund ins Rennen für die Bewerbung gehen will, weil man bewirbt sich auf die Olympischen Sommerspiele 2036, 2040, 2044. Und warum das für also die Münchner Bewertung gut für die Kieler Olympia-Fans ist, ist ja ganz einfach, weil das wissen wir alle, muss ich dir gar nicht sagen, ne? Denn die Münchner haben sich ja auf Kiel als Austragungsort der Segelspiele festgelegt. Das heißt also, unsere Chancen steigen.
0: Alles Wichtige vom Sport von Samir Schauki, lieben Dank. Wir hören dich nachher nochmal wieder. Jetzt ist es 15:32 NDR1 Welle Nord. 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
3: In Rendsburg-Eckernförde, Plön, Neumünster und Kiel ist es am Abend stark bewölkt bis bedeckt, aber meist noch trocken bei Temperaturen um 16 Grad. Zur Nacht hin kommt Regen auf, der auch Blitz und Donner im Gepäck haben kann. Dazu frischt der Wind stark böig auf, an der Ostsee auch mit stürmischen Böen. Am Donnerstag sind bei vielen Wolken noch weitere Schauer bei Starkböen Nordwestwind zu erwarten, die von der dänischen Grenze her nachlassen. Dann kann sich neben Wolkenfällen auch mal die Sonne zeigen bei maximal 16 bis 17 Grad.
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0: 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Die A24 Hamburg Richtung Berlin zwischen Rheinweg und Schwarzmigrande 3 Kilometer stockender Verkehr. Aktuelle Blitzer haben Sie uns gemeldet. Aktuell auf der B75 Lübeck-Travemünder Allee statt einwärts. Dann L116 zwischen Itzehoe und Oelixdorf in Höhe Charlottenberg. Und in Heide im Blitzer Fritz-Tiedemann-Ring. Gute Fahrt wünschen wir.
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0: Heute, 23. September, Herbstanfang auch bei uns in Schleswig-Holstein. Herbstanfang oder wie Bewohner von Dachwohnungen sagen, endlich.
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0: Achtung, Autofahrer auf der A7 Hannover Richtung Hamburg. Für Waltershof ein Liegenbleiber. Fahren Sie dort bitte vorsichtig. Mit in der 1 Welle Nord. Heute am Herbstbeginn tatsächlich. Also plötzlich ist Herbst. Das heißt nur noch 6 kalte Monate bis zum Frühlingsanfang. Das ist die gute Nachricht. Wir starten in die dritte Jahreszeit. Und mein Kollege Jens Zacharias hat tatsächlich viele bei uns in Schleswig-Holstein getroffen, die sich voll auf den Herbst freuen.
1: Hallo. Der Herbst ist da.
2: Echt? Das wusste ich nicht.
1: Und es ist immer die gleiche Nummer. Die Wetterfrösche sagen,
3: 1.9.
1: ist Herbstanfang. Und die anderen sagen, es ist der 23. Ein Streit, der nie endet.
4: Meistens verstehen die sich. Ach, die Astrologen sagen es anders als die Meteorologen.
3: Astronomen.
4: Wer sind denn die Astronomen? Die Astronomen sind die mit den Sternzeichen, oder?
2: Genau.
5: Aber schauen wir uns nun diese Verhältnisse noch einmal auf der vertrauten Studiosternkarte an.
1: Und da sehen wir ganz klar, ab heute wird es herbstlicher, ja, leicht zu erkennen.
6: Wenn morgens die Wiesen im Dorf voll mit Nebel liegen.
1: Laura lauscht der Natur.
6: Auf die Wildgänse hören. Sobald die fliegen, beginnt der Herbst.
7: Der Wind fegt durch die Bäume, die Blätter fallen runter. Wenn ich durch ein Waldstück gehe, raschelt's unter den Füßen. Das ist für mich Herbst.
1: Sagt Katrin. Und Melanie, die sucht schon mal die Farben raus.
8: Ja, genau, da kommt die kreative Phase. Ich male gerne und mache das eher im Herbst, Winter. Im Sommer bin ich draußen.
1: Nach dem Sommer sind für Dirk 3 Dinge ganz besonders wichtig.
9: Abends einen schönen Tee, ein schönes Buch und eine Kerze dazu.
10: Gut, ich fange jetzt wieder an mit Tee trinken. Und natürlich, Bücher sind auch drin. Es wird früher dunkel, klar.
1: Ja, irgendwas ist anders, meint Jan.
10: Gelbe Blätter an den Bäumen.
6: Jedes Jahr aufs Neue, neu gemalte Bäume.
1: Ja, und der gute alte Herbst, der hat noch etwas Tolles, findet Melanie.
8: Man ist nie enttäuscht von ihm. Er darf ja schmuddelig sein, dann denkt man, ist ja Herbst. Und wenn er dann so wie jetzt sonnig ist, ist man dankbar. Und freut sich.
1: Und noch ist es ja sommerlich warm.
11: Hier kommt gerade jemand im T-Shirt an.
12: September war immer gut die letzten Jahre.
7: Also wenn man so in der Sonne sitzt, gebe ich Ihnen recht, hat man noch so dieses Sommergefühl.
1: Aber abends, meint Katrin, merkt man schon, es wird herbstlich kühl.
7: In diesem Sinne einen tollen Herbst.
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0: Ja, Achtung, Autofahrer auf der A210 Kiel Richtung Rendsburg. Zwischen Achterwehr und Bredenweg ein Liegenbleiber. Fahren Sie dort bitte vorsichtig. Schleswig-Holsteins Verkehrsminister Matzen hat sich gegen die umstrittene 12-Uhr-Tankregel ausgesprochen. Thema in unseren Nachrichten. Und der Bund will Sozialleistungsmissbrauch stärker bekämpfen. Auch das um 16 Uhr jetzt bei Christian Nagel.
1: Moin zusammen. 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
2: Mit verschiedenen Maßnahmen will die Bundesregierung verstärkt gegen den Missbrauch von Sozialleistungen vorgehen. Das Kabinett hat einen entsprechenden Gesetzentwurf verabschiedet. Im Mittelpunkt dabei stehen Betrugsfälle durch Menschen aus anderen EU-Staaten. Um diese besser aufklären zu können, sollen die Behörden mehr Daten austauschen können. Außerdem ist geplant, Geschäftsmodelle mit sogenannten Schrottimmobilien stärker zu bekämpfen. Dabei locken Kriminelle Menschen etwa aus Bulgarien und Rumänien nach Deutschland, um über hohe Mieten Sozialleistungen abzukassieren. Der Verband Norddeutscher Wohnungsunternehmen VNW fordert im Umgang mit Schrottimmobilien ein härteres Vorgehen der Gemeinden. Das müsse im Einzelfall bis hin zur Enteignung der Eigentümer gehen, sagte Verbandsdirektor Andreas Breitner. Oliver Wuttke berichtet.
3: Leerstand, Verwahrlosung oder auch Überbelegung maroder Häuser, etwa mit Leiharbeitern. Gut 1000 Menschen wohnen in Schleswig-Holstein unter unwürdigen Bedingungen, so VNW-Chef Andreas Breitner. Schwerpunkte Kiel, Lübeck, die kreisfreien Städte und das Hamburger Umland. Dort werde mit der Wohnungsnot ein Geschäft gemacht. Bei der Kontrolle durch die Gemeinden beklagt Breitner ein Vollzugsdefizit. Er fordert deshalb, das Wohnraumschutzgesetz nachzuschärfen. Im Einzelfall müssten solche unseriösen Geschäfte machen. Auch enteignet werden, so Breitner. Das würde allerdings zu hohen Entschädigungszahlungen führen, was viele Gemeinden finanziell überfordert. Darauf weist der Städteverband Schleswig-Holstein hin.
2: Um besser gegen Steuerhinterziehungen vorzugehen, hat das Bundeskabinett heute einem neuen Gesetz zugestimmt. Unter anderem soll damit der Steuervollzug digitaler werden. Aus Berlin berichtet Jakob Mayer.
4: Ab dem übernächsten Jahr fallen demnach Papierbelege weg und werden durch digitale Alternativen ersetzt. Die Abschaffung der Bonpflicht entlaste sowohl Bürgerinnen und Bürger als auch Unternehmen, erklärt Bundesfinanzminister Lars Klingbeil. Außerdem müssen Unternehmen mit einem Jahresumsatz von über 100.000 Euro ab 2028 auf elektronische Kassen umstellen. Mit digitalen Kassen würden alle Umsätze erfasst, so Klingbeil. Damit verhindere die Bundesregierung Steuerhinterziehung und schaffe faire Wettbewerbs. Bedingungen. In Deutschland gibt es noch über 100.000 sogenannte offene Ladenkassen ohne elektronische Aufzeichnungssysteme. Dabei müssen die Steuerpflichtigen ihre Aufzeichnungen eigenständig dokumentieren, was aufwendig und missbrauchsanfällig ist.
2: Auf Vorstoß Schleswig-Holsteins wird sich der Bundesrat übermorgen mit einer Abschaffung der umstrittenen 12-Uhr-Tankregel befassen. Verkehrsminister Matzen sagte, die Maßnahme habe bislang keinen erkennbaren Entlastungseffekt gezeigt. Die Tankstellen verschaffen sich mit einem deutlichen Preissprung nur einen Puffer für den weiteren Tagesverlauf. Es gebe eine Nachfragespitze kurz vor 12 Uhr, so Matzen weiter. Nachmittags herrsche auf den Tankstellen zum Teil gähnende Leere. Die Bundesregierung hatte die 12-Uhr-Regel zum 1. April eingeführt, um den Anstieg der Spritpreise wegen des Iran-Kriegs zu dämpfen. Die IG Metall fordert in der anstehenden Tarifrunde 5% mehr Geld für die rund 3,7 Millionen Beschäftigten in der Metall- und Elektroindustrie bei einer Laufzeit von 12 Monaten. Außerdem setzt sich die Gewerkschaft dafür ein, dass Mitarbeiter in Unternehmen, denen das wirtschaftlich gut geht, eine Gewinnbeteiligung erhalten. Beispielsweise in der Rüstungsindustrie, der Luft- und Raumfahrt sowie der Medizintechnik. Lars Hoffmann.
5: Die IG Metall-Vorsitzende Christiane Benner sagte, vielen Betrieben gehe es aktuell wieder besser. Drohungen mit längeren Arbeitszeiten ohne Lohnausgleich oder Werksschließungen von Seiten der Unternehmen seien nicht akzeptabel. Die Arbeitgeber haben bereits deutlich gemacht, die Forderungen seien zu hoch. Gesamtmetallpräsident Dingelreiter sagte, mit der Forderung ignoriere die Gewerkschaft die Dimension und Tiefe der Krise in der Metall- und Elektroindustrie. Das gefährde weitere Arbeitsplätze. Die Tarifverhandlungen beginnen am 7. Oktober in den Bezirken Nordrhein-Westfalen und Baden-Württemberg. Ende Oktober läuft dann die Friedenspflicht aus. Erste Warnstreiks sind ab November möglich.
0: Mehr Nachrichten aus unseren 5 Studios im Land hören Sie gleich um 12:30. Jetzt ist es 16.04 Uhr. 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Das Wetter für uns in Schleswig-Holstein. Ein paar Regenwolken gerade über Schleswig, auch über unsere Landeshauptstadt Kiel, über Niebüll und auch Sylt. Ansonsten kommen sie trocken von A nach B. Zwischendurch sogar auch mit kurzen Sonnenstrahlen. Sonnenuntergang. Sonnenuntergang übrigens heute 19.16 Uhr am Herbstbeginn. Viele Wolken gibt's, wenig Regen, maximal 17 Grad im Großen Brode, 19 Grad in Quickborn. Zum Abend hin wird's dann allerdings ordentlich nass. Von der Nordsee her kommen dann Regenwolken über uns rübergezogen. Morgen ist es insgesamt eher grau, wir bekommen wenig Sonne. Eine Stunde Richtung Lübeck, drei immerhin Richtung Westerland. Die stürmischen Böen lassen im Laufe des Tages danach, bis 17 Grad sind drin. Und der Wettertrend, Freitag und Sonnabend recht schön insgesamt, mit wenig Regen und gleichbleibenden Temperaturen.
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0: 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Vorsicht bitte auf der A210, Kiel Richtung Rendsburg, zwischen Achterwehr und Bredenbeek ein Liegenbleiber. Die A7 Richtung Süden, zwischen Dreieck Nordwest und dem Elbtunnel, 5 Kilometer stockend. Und die A24 Hamburg Richtung Berlin, zwischen Rheinweg und Schwarzenbeek-Grande, 3 Kilometer Stop and Go. Aktuelle Blitzer, B77 Rendsburg Richtung Ahrenstedt, Höhe Margaretenhof. Geblitzt wird L135 Burgerstraße in Höhe Neuendorf, Sachsen-Bande und in Heide Fritz-Tiedemann-Ring. Gerne noch ergänzen, zum Beispiel im Messenger. In der NDR Schleswig-Holstein-App freuen wir uns über Ihre Nachrichten und wünschen eine gute Fahrt.
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0: Drück Ihnen die Daumen, dass Sie nicht tanken müssen, weil tanken ist ja einfach seit längerem kein Spaß mehr. Jedes Mal graut's ein, zu welchem neuen Höchststand man an die Tankstelle ranfahren muss. Vermutlich einer der Gründe, warum Tankbetrug in die Höhe schießt. Immer mehr klauen tatsächlich Benzin. Die aktuellen Zahlen und Hintergründe hören Sie gleich hier bei uns.
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0: in den Feierabend mit NDR 1 Welle Nord. Wenn Sie im Auto sind, dann drücke ich die Daumen, dass Sie nicht noch rechts ran müssen zur Tankstelle, weil das versaut einem dann ja immer so ein bisschen den Abend, ne? Wenn es dann irgendwie fast schon dreistellig wird, weil der Tank so halb leer war, das ist schon bitter. Die Preise sind hoch wie nie und vielleicht haben Sie auch an der einen oder anderen Tankstelle mal erlebt, vor allen Dingen abends, dass Zapfsäulen gesperrt sind. Das ist sehr kurios, deswegen haben wir mal unseren Reporter Moritz Olsen auf die Reise geschickt und er hat recherchiert. Moin Moritz.
1: Moin.
0: Kann das angehen? Warum sind die gesperrt? Was ist da los?
1: Ja, das stimmt tatsächlich. Einige Aral-Tankstellen, die sperren ab 20 Uhr ihre Zapfsäulen. Da muss man dann erst in den Shop gehen und dann sagst du da Bescheid, an welcher Säule du tanken möchtest. Und dann schalten die Mitarbeiter die Säule für dich frei. Und ich habe tatsächlich gehört, dass an einigen Tankstellen hier in Kiel sogar ein Pfand verlangt wird. Da muss man dann erst seinen Perso oder seinen Führerschein hinterlegen, bevor man überhaupt tanken darf.
0: Wie krass. Also Benzin ist das neue Gold oder warum ist das so?
1: Ja, laut Aral, weil momentan besonders viele Kraftstoffdiebstähle stattfinden.
0: Ah, ja.
1: Auch bei Orlen hat man mir bestätigt, dass die Zahl der Wegfahrdelikte, also tanken und dann nicht bezahlen und einfach abhauen, stark gestiegen ist. Und aktuell ist das Niveau des Vorjahres bei den Diebstählen wohl schon erreicht.
0: Aber ich meine, wenn man mal aussteigt, ne, und sich so umguckt an der Tankstelle, da sind ja ungefähr 700 Kameras gefühlt. Die Diebstähle werden doch verfolgt dann, oder nicht?
1: Ja, werden sie. Also ich war an der Anton-Willer-Tankstelle hier in Kiel und dort hat man mir erzählt, dass so gut wie alle Diebe erwischt werden. Mhm. Durch die Videoüberwachung wird das Kennzeichen erfasst, dann gibt's Post und dann muss bezahlt werden. Und zwar nicht nur der Preis fürs Benzin, sondern noch eine ganze Menge mehr.
0: Wenn man aktuell voll tankt, weiß man, wie teuer das ist. Das heißt, Diebe tanken voll und hauen ab, oder?
1: Nee, tatsächlich ist es wohl eher so, dass kleinere Mengen gestohlen werden anscheinend, weil die Diebe davon ausgehen, dass sowas nicht zur Anzeige gebracht wird. Das stimmt aber nicht. Aral hat mir bestätigt, dass alle Wegfahrdiebstähle zur Anzeige gebracht werden, ganz egal, wie groß die gestohlene Menge ist.
0: Zapfsäulen an Tankstellen werden abends vermehrt gesperrt, um Diebstählen vorzubeugen. Infos waren das von unserem Reporter Moritz Olsen.
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Ja. NDR 1 Welle Nord, der Verkehrsservice A23, Heide Richtung Hamburg. Zwischen Hohenfelde und Horst-Elmshorn liegen Reifen. Es ist 16:30 Uhr. Schön, dass Sie mit uns unterwegs sind mit NDR 1 Welle Nord. Wir schalten jetzt in unsere 5 Studios in Land und hören, was Thema ist bei Ihnen.

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1: Aus dem Studio Kiel, ich bin Robert Bittig. Moin. In Kiel nimmt man's sportlich. Nachdem sich die Region Köln-Rhein-Ruhr gegen die Landeshauptstadt als Segelstandort für eine mögliche Bewerbung um künftige Olympische und Paralympische Spiele entschieden hat und somit für Rostock-Warnemünde, zeigt sich Kiels Oberbürgermeister Samet Yilmaz kämpferisch.
2: Die Olympischen Spiele bleiben ganz klar die Krone des sportlichen Wettbewerbs und das ist für uns ganz, ganz wichtig. Jetzt gibt es auch ein spannendes Finale und wir schauen optimistisch nach vorne bis nach Samstag zwischen zwei möglichen Austragungsstandorten und einen starken Partner zu finden. Wir freuen uns, wir konzentrieren uns sehr stark auf München und für uns spricht nicht zuletzt, dass sich der Segelverband Nordrhein-Westfalen für Kiel ausgesprochen hat. Kiel, wir sagen ganz klar, wir unterstreichen das wirklich doppelt. Kiel kann die besten Segelwettbewerbe für Olympischen Spiele in Deutschland ausrichten.
1: Die endgültige Entscheidung darüber, mit welcher Stadt oder Region der DOSB ins internationale Bewerbungsverfahren geht, fällt am Samstag in Baden-Baden. Die erste Schulstraße des Landes an einer Grundschule in Kiel-Mettenhof bleibt weiter bestehen. Laut Stadt Kiel bleibt der Skagenweg, in dem sich die Schule befindet, zu den Bring- und Abholzeiten für den Autoverkehr gesperrt. Moritz Meyer mit den Einzelheiten.
3: Nach der einjährigen Erprobung wird das Konzept weitergeführt. Das hatte die Ratsversammlung beschlossen. Zu Beginn des Projekts hatten noch Eltern jeden Morgen und Nachmittag die Straße mit einer Schranke gesperrt. Die ist laut Stadt nicht mehr jeden Morgen besetzt. Dennoch bleibt die Regel, dass Autos zu gewissen Zeiten nicht reinfahren dürfen, bestehen. Auch die Schulleitung zieht eine positive Bilanz. Demnach ist seit der Einführung das Problembewusstsein bei den Eltern geschaffen worden und die meisten halten sich an das Einfahrverbot. Außerdem kommen mehr Kinder zu Fuß oder mit dem Fahrrad.
1: Auch in Preetz ist im vergangenen Schuljahr eine Schulstraße eingerichtet worden. Dort läuft der Verkehrsversuch noch bis zum Jahresende. Bürgermeister Tim Brockmann spricht schon jetzt von einer höheren Akzeptanz bei den Eltern.
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4: Es ist 16.32 Uhr, NDR 1 Welle Nord. 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
5: In Rendsburg, Eckernförde, Plön, Neumünster und Kiel ist es am Abend stark bewölkt bis bedeckt, aber meist noch trocken bei Temperaturen um 16 Grad. Zur Nacht hin kommt Regen auf, der auch Blitz und Donner im Gepäck haben kann. Dazu frischt der Wind stark ruhig auf, an der Ostsee auch mit stürmischen Böen. Am Donnerstag sind bei vielen Wolken noch weitere Schauer bei Starkböen Nordwestwind zu erwarten, die von der dänischen Grenze her nachlassen. Dann kann sich neben Wolkenfeldern auch mal die Sonne zeigen bei maximal 16 bis 17 Grad.
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4: 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Die A7 Richtung Süden zwischen Dreieck Nordwest und dem Elbtunnel 5 Kilometer stockend. Gegenrichtung A7 Richtung Norden zwischen Waltershof und dem Elbtunnel 2 Kilometer. Und auf der A24 Hamburg Richtung Berlin zwischen Rheinweg und Schwarzenbeek-Grande 3 Kilometer Stau. Aktuelle Blitzer haben auf der B77 Rendsburg Richtung Ahrenstedt in Höhe Margaretenhof. Blitz wird B202 Westerrönnfeld Richtung Fockweg hinter dem Kanaltunnel und Blitzer L135 Burger Straße in Höhe Neuendorf, Sachsen-Bande. Gute Fahrt mit Schwingen.
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4: Es gibt ein neues Buch über die verstorbene Lady Di, ist veröffentlicht und sorgt auch für ordentlich Wirbel, vor allen Dingen im Hause des Königs. King Charles III. In England. Denn der Bruder von Diana hat das Buch nämlich geschrieben. Sprechen wir gleich drüber. Vorher gibt's
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0: In der 1 Welle Nord, Mittwochnachmittag, schön, dass Sie mit uns unterwegs sind. Und sie war die Königin der Herzen, die meistfotografierte Frau der Welt, Prinzessin Diana. Am 31. August 1997, erinnern sich viele dran, da stirbt Lady Di nach einem schweren Autounfall. Und auch fast 30 Jahre nach ihrem Tod sorgt sie weiter für Schlagzeilen. Das ist die aktuelle Meldung, denn gerade ist ein neues Buch über sie erschienen, geschrieben von ihrem Bruder Charles Spencer. Swan Song heißt es und enthält ja allerlei Details über Dianas Leben. Und es gibt auch scharfe Vorwürfe gegen den heutigen König Charles, damals ihr Mann. Und der ist not amused, wie man sagen würde, am englischen Königshof. Lisa Marie Röhling ist unsere Reporterin in London. Lisa Marie, was stehen da für Vorwürfe drin?
1: Dianas Bruder beschreibt sehr detailliert zwei Gespräche, die er mit dem damaligen Prinz Charles direkt nach dem Tod seiner Schwester geführt hat. Mhm. Im ersten Gespräch, so Dianas Bruder, soll Prinz Charles regelrecht ausgelassen gewesen sein. Er habe geklungen, als sei er froh, dass seine Ex-Frau tot ist. Oh ja. Und dann in einem zweiten Telefonat damals soll es einen Streit darüber gegeben haben, ob Prinz William und Prinz Harry bei der Beerdigung wirklich hinter dem Sarg ihrer Mutter herlaufen sollen. Prinz Charles, der war dafür. Ihr Onkel Charles Spencer soll anscheinend dagegen gewesen sein, schreibt er. Ja, und da soll Prinz Charles den Satz gesagt haben, ich bin mir sicher, Diana wird schon bald vergessen sein. Krass. Und das ist natürlich ein hartes Statement, gerade weil Diana in Großbritannien bis heute ja regelrecht verehrt wird.
0: Das Buch war ja noch nicht mal veröffentlicht. Da haben die Äußerungen schon für einen Skandal gesorgt. Wie hat denn der Palast auf diese Vorwürfe eigentlich reagiert?
1: Auszüge aus dem Buch erscheinen ja seit vergangenem Donnerstag täglich in der britischen Boulevardzeitung Daily Mail. Und als dieser erste Auszug, in dem es um diese Aussage ging, Diana werde bald vergessen sein, als der erschienen ist, hat der Palast sofort ein Statement rausgegeben. Da heißt es, Zitat, dem König sei klar, dass Trauer auch nach so langer Zeit die Vernunft, das Urteilsvermögen und auch die Erinnerung trüben könne. Das heißt ja mehr oder weniger, Charles Spencer lügt. Und das ist total bemerkenswert, dass es überhaupt dieses Statement gegeben hat, denn der Palast hat eigentlich die Regel, sich nie zu Büchern oder anderen Veröffentlichungen zu äußern.
0: In diesem Fall dann aber doch. Charles Spencer veröffentlicht ein Buch über seine Schwester Diana, das da heißt Swan Song. Auch natürlich interessant für viele hier bei uns in Schleswig-Holstein.
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0: Achtung, Autofahrer in beiden Richtungen auf der A7 Hamburg-Flensburg. Einmal zwischen Schnelsen Nord und Raststätte Holmoor Ost laufen Menschen auf der Autobahn. Und ebenfalls zwischen Schnelsen Nord und Quickborn. Ebenfalls Personen auf der Fahrbahn. Fahren Sie vorsichtig. Berlin zieht seine Bewerbung um die Olympischen Spiele zurück und der Bund will verstärkt gegen den Missbrauch von Sozialleistungen vorgehen. Zwei der Themen in unseren Nachrichten um 17 Uhr bei Christian Nagel.
1: Moin zusammen.
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3: Das Bundeskabinett hat einen Aktionsplan gegen den Missbrauch von Sozialleistungen gebilligt. Vorgesehen sind auch Maßnahmen gegen die Ausbeutung von EU-Bürgern in Deutschland. Eva Huber berichtet aus Hamburg. Aus Berlin.
4: Schlupflöcher schließen und gegen Ausbeutung und Sozialbetrüger vorgehen. Das ist für Bundesarbeitsministerin Bärbel Baas und Bundesinnenminister Alexander Dobrindt das Ziel des Aktionsplans gegen Sozialleistungsmissbrauch.
5: Kriminelle Strukturen versuchen sich, den Sozialstaat zur Beute zu machen. Darauf geben wir die Antwort mit dem Aktionsplan mit klarer Kante gegen Sozialbetrüger und organisierte Kriminalität.
4: Unter anderem wollen die Minister den Austausch von Daten zwischen den verschiedenen Behörden deutlich verbessern. Zum Beispiel zwischen den Sozialämtern und den Finanz-, Bau- und Ausländerbehörden. Auch gegen baufällige Häuser, sogenannte Schrottimmobilien, will die Bundesregierung vorgehen. Die werden teils von kriminellen Banden genutzt. Sie quartieren EU-Ausländer dort ein, zu teuren Mieten und damit diese dann Sozialleistungen beantragen. Städte und Gemeinden sollen leichter Zutritt bekommen, Sanierungen anordnen und notfalls enteignen können.
3: Auf Vorstoß Schleswig-Holsteins wird sich der Bundesrat übermorgen mit einer Abschaffung der umstrittenen 12-Uhr-Tankregel befassen. Verkehrsminister Matzen sagte NDR Schleswig-Holstein, er sehe die Regel kritisch.
6: Naja, wenn wir jetzt auf einige Monate zurückschauen, dann stellen wir fest, dass die 12-Uhr-Mittagsregel keinen sonderlichen Effekt gegeben hat, außer dass es sehr viel los war kurz vor 12 und nach 12 leere Tankstellen. Und es gab auch sehr viele Verstoße. Und da ich jetzt keinen großen Effekt erkannt habe, habe ich im Bundesrat einen Vorschlag eingegeben, dass wir bitte diese Regel wieder abschaffen.
3: Die Regelung war bundesweit zum 1. April eingeführt worden, um den Anstieg der Spritpreise wegen des Iran-Kriegs zu dämpfen. Mittlerweile hat die Bundesregierung einen neuen Tankrabatt und einen Spritpreisdeckel angekündigt, um die Verbraucherinnen und Verbraucher zu entlasten. Extreme Hitze, Überschwemmungen und Stürme. Wie können wir damit sicher leben? Das ist die zentrale Frage beim Extremwetterkongress, der heute und morgen in Hamburg tagt. Rund 1000 Fachleute aus verschiedenen Bereichen sind vor Ort. Der Deutsche Wetterdienst hat zum Auftakt neue Fakten zu den Rekordtemperaturen dieses Sommers präsentiert. Jenny Witt berichtet.
7: Knapp 42 Grad in Sachsen-Anhalt, 39 Grad im Süden Hamburgs und beides schon im Juni. Solche Hitzerekorde seien aber nur die Spitze des Eisbergs, sagt Klimavorstand Tobias Fuchs vom Deutschen Wetterdienst heute Vormittag beim Kongress. Auch die mittlere Temperatur lag diesen Sommer um die 29 Grad, vergleichbar mit Mittelmeerländern wie Frankreich und Italien. Das sei eine extreme gesundheitliche Belastung, die zu vielen Hitzetoten geführt habe. 16.300 hat das Robert-Koch-Institut gezählt. Der Meteorologe warnt vor Ressourcenproblemen in der Zukunft. Landwirte werden stärker bewässern müssen, gerade dann, wenn auch mehr Trinkwasser gebraucht wird. Zudem steige in jedem heißen Sommer wieder die Waldbrandgefahr. Und der DWD erwartet auch zukünftig wieder Niedrigwasser in den Flüssen. Der Extremwetterkongress diene dazu, solches Wissen fürs Handeln zu nutzen, sagt Tagungsvorstand Frank Böttcher.
8: Wir werden andere Pflanzen in unseren Wäldern erleben. Wir werden andere Tiere sehen in unseren Regionen. Wir werden auch andere Krankheitserreger bekommen. Darauf müssen wir uns einstellen.
7: Wie genau solche Klimaanpassung klappen kann, dazu tauschen sich in Hamburg rund 1000 Fachleute miteinander aus. Darunter Städteplaner, Küstenschützer, die Wasserwirtschaft und Vertreter der Immobilienbranche.
3: Einmal die Fahrscheine bitte. Wer morgen mit Bus oder Bahn unterwegs ist, sollte an sein Ticket denken. Der Hamburger Verkehrsverbund hat einen Prüfmarathon angekündigt und wird unter anderem auch in Südholstein vielerorts kontrollieren. Die Einzelheiten von Hanna Böhme.
1: Etwa 300 Kontrolleurinnen und Kontrolleure des Hamburger Verkehrsverbundes werden den ganzen Tag über in Hamburg, Niedersachsen und auch in Schleswig-Holstein unterwegs sein. Ein HVV-Sprecher kündigte Kontrollen in Bussen und Bahnen, unter anderem in Elmshorn, Itzehoe, Norderstedt und Ahrensburg an. Und auch wenn die Quote derer, die ohne Ticket unterwegs sind, in den vergangenen Jahren zurückgegangen ist, der Schaden, den sie verursachen, ist hoch. Allein in den ersten 6 Monaten dieses Jahres beliefen sich die Verluste bei den Verkehrsunternehmen im Hamburger Verkehrsverbund auf 16 Millionen Euro, so der HVV. Dazu zählen in Schleswig-Holstein beispielsweise die AKN, die Kreisverkehrsgesellschaft in Pinneberg oder auch die Verkehrsbetriebe Hamburg-Holstein.
3: Das Land Berlin will seine Olympia-Bewerbung nach RBB-Informationen zurückziehen. Zuerst hatte der Tagesspiegel darüber berichtet. Mehr dazu von Kirsten Buchmann.
9: Berlin hatte zusammen mit Brandenburg, Sachsen und Mecklenburg-Vorpommern angestrebt, die Olympischen Spiele 2036, 2040 oder 2044 auszurichten. In Deutschland sind nun noch München sowie die Region Köln-Rhein-Ruhr im Rennen. Der Deutsche Olympische Sportbund, DOSB, will am Samstag in Baden-Baden über den nationalen Bewerber für die Spiele entscheiden. In Berlin lehnt die Siegerin der Abgeordnetenhauswahl, die Linke, Olympische Spiele ab. In einem Evaluierungsbericht einer DOSB-Expertin die Expertenkommission erreichten München sowie Köln-Rhein-Ruhr bessere Ergebnisse als Berlin. Anders als in den beiden anderen Regionen gab es in der Hauptstadt keine Abstimmung der Bevölkerung. Allerdings hatte das Abgeordnetenhaus einer Bewerbung zugestimmt. Die internationale Entscheidung über den künftigen Austragungsort soll voraussichtlich 2029 fallen.
3: Ja, und wenn es mit Berlin so käme, würden sich die Chancen für Kiel natürlich verbessern, denn München will die Segelwettbewerbe bei einem Zuschlag bei uns in unserer Landeshauptstadt austragen lassen und dann würde es mit der Rhein-Ruhr-Region nur noch einen Konkurrenten geben.
10: Ja, herrlich. Wir haben sie auf dem Laufenden halten. Dankeschön, Christian. Es ist 17.06 Uhr, NDR1-Welle Nord. Das Wetter für uns in Schleswig-Holstein. Hochzander wandert allmählich ab, hat ja einen guten Job gemacht. Also wir erinnern uns an den herrlichen Tag gestern. Und von der Nordsee gewinnt tief Christina an Einfluss und das macht sich so bemerkbar, dass heute Nacht spätestens, also spätabends schon von der Nordsee her dicke Regenwolken auf uns zuwandern. Aktuell haben wir aber zum Feierabend 16 Grad noch in Marsholm, 18 Grad in Trittau. Stürmische Böen ziehen dann auch heute Nacht auf und die Werte sinken nachts auf 10 Grad. Wird nicht mehr ganz so kalt, aber ungemütlicher. Morgen ist es eher grau, wir bekommen wenig Sonne, Richtung Lübeck eine Stunde, Richtung Westküste 3. Die stürmischen Böen lassen dann im Laufe des Tages aber nach. Bis 17 Grad sind drin und der Wettertrend. Freitag und Sonnabend insgesamt recht schön, wenig Regen bei gleichbleibenden Temperaturen.
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10: 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Vorsichtig in beide Richtungen auf der A7 Hamburg-Flensburg. Einmal zwischen Schnelsen Nord und Raststätte Holmoor Ost. Da laufen Menschen auf der Fahrbahn. Ebenso zwischen Schnelsen Nord und Quickborn. Die A7 Richtung Süden. Zwischen Stellingen und dem Elbtunnel haben wir 4 Kilometer stockenden Verkehr. Richtung Norden die A7 zwischen Waltershof und Elbtunnel 2 Kilometer. Und an der A24 Hamburg Richtung Berlin. Da staut es sich zwischen Rheinweg und Schwarzenbeek-Grande auf 3 Kilometer Länge, brauchen Sie knapp eine halbe Stunde länger in den Feierabend. Aktuelle Blitzer, B202 Westerrönnfeld Richtung Vogtweg hinter dem Kanaltunnel. Geblitzt wird Kiel-Ostringstadt einwärts direkt hinter der Schwentinebrücke und in Flensburg-Hochfelder Landstraße. Gute Fahrt wünschen wir.
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10: Unser Schlemmer-Bistro ist im Grunde ein Rosemunde-Pilcher-Fanclub. Aber bei den Folgetiteln, da sind sie sich nicht ganz so einig.
11: Erst Stunde der Entscheidung und danach, solange dich das gibt oder so.
12: Moment, ist das nicht Stunden der Liebe und Entscheidung für dich?
13: Nee. Nein, also ich meine, es ist Entscheidung für die Liebe und Stunden für dich.
12: Allein schon.
10: Frühstück bei Stefanie gibt's gleich, vorher aber
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2: Es ist ja, wie es ist.
1: Und das sind ihre Gäste. Herr Ahlers.
3: Ja, das tut dir nichts zu sagen.
1: Udo.
4: Ja, das kann's haben.
1: Und Opa Gerke.
5: Steffi, machst du mir Mettbrötchen?
2: Nee, muss ich erst schmieren. Milch und Zucker nehmt ihr selber, ne? Was gibt's Neues?
3: Ach guck, Rosamunde Pilcher, die machst du doch auch, Steffi, ne?
2: Weiß ich doch, heute ist wieder Pilchertag auf Rumens TV. Da laufen dann zwei Pilchers an einem Abend hintereinander. Erst Stunde der Entscheidung und danach, solange dich das gibt oder so.
6: Moment, ist das nicht Stunden der Liebe und Entscheidung für dich?
2: Nee.
3: Nein, also ich meine, es ist Entscheidung für die Liebe und Stunden für dich.
6: Allein schon. Entscheidung für die Liebe lief erst neulich in ZDF. Das weiß ich noch, weil meine Mutter nach einer Viertelstunde weggeknackt ist. Und ich konnte in Ruhe Promi-Dinner kochen. Und Stunden für dich ist von Uta Donella.
2: Ah ja, mit dieser Blonde, mit diesem Silberblick, ne?
6: Nein, die andere.
2: Ist ja auch egal. Ich nick ja auch mal einen dabei. Sieh? Und das ist das Starke bei Pilcher. Du wachst eine halbe Stunde später wieder auf und kannst sofort wieder einsteigen. Ja, ja. Auch in eine andere Folge.
3: Wie wart jetzt?
2: Ja, letzten Dienstag waren auch zwei Filme hintereinander. Dann bin ich erst im zweiten wieder aufgewacht und das passte trotzdem alles irgendwie, also einmalig.
3: Ach, guck.
2: Ja, am Ende haben sie sich gekriegt, nur dass sie auf einmal Rachel hieß, aber das stört einen dann ja nicht.
3: Ah, das ist so eine Norm von der EU her. Da ist festgelegt, was in einem Original-Pilcher-Film drin ist. Das ist genauso wie mit Thüringer Bratwurst oder deutsches Bier und so weiter.
2: Wieso, was soll denn da drin sein?
3: Ja, da kommt immer einer zurück in seinen Heimatort.
2: Du gehst, das stimmt.
3: Ja, da trifft er seine alte Liebe und dann ist was mit Konflikte.
2: Ja.
3: Und dann reitet immer einer mit so einem Schimmel irgendwo an der Steilküste rum.
2: Mensch, Georg, du. Und das ist Vorschrift?
3: Ah, sonst darf das nicht Pilcher heißen, sondern nur nach Pilcherart.
6: Ja, ist nachher genau wie mit Schnitzel Wiener Ahn.
2: Ach, und dann ist Bianca oder Julia Wege zum Glück nur nach Pilcherart?
3: Ja, genau.
2: Ja, weil da sind sie ja nicht an Reiten durchgängig.
3: Du, Udo! Ja, vor allem nicht an der Steilküste.
5: Udo!
6: Ja.
5: In diese Filme sind sie auch nie am Brackeln, ne?
2: Also, Franz.
5: Ja, wieso? Das ist doch langweilig. Was? Ich brauche noch chemisches Element mit 6 Buchstaben.
2: Chemisch? Säure.
5: Ja, genau.
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0: Wie war romantisch zum Feierabend? 17:30 Da lacht er. Hier ist NDR1 Welle Nord. Mit dem Sport. Ja, er ist nicht zum Kuscheln hier. Er ist für die Sportmeldung da. Sami Schauki, moin Sami.
1: Moin Julian.
0: In knapp anderthalb Stunden beginnt nämlich die schleswig-holsteinische Handballjagd auf den DHB-Pokal. Die zweite Runde steht an.
1: Ja, und unsere beiden Top-Teams aus Kiel und Flensburg spielen ab 19 Uhr gegen Zweitligisten. In der Bundesliga sind ja beide noch ungeschlagen und für den THW könnte diese Serie oder wird diese Serie wahrscheinlich auch heute im Pokal weitergehen. Mhm. Denn beim TV Hüttenberg sind sie der klare Favorit. Ein wenig spannender könnte es aus schleswig-holsteinischer Sicht aber gern beim zweiten Spiel werden. Da empfängt nämlich der VfL Lübeck-Schwartau die SG Flensburg-Handewitt.

0: Und die SG ist ja aktuell Spitzenreiter der Handball-Bundesliga. Und trotzdem weiß der dänische Rückraumspieler Lasse Möller, dass man da nicht einfach so nach Lübeck fährt und den VfL weghaut.
1: Nehmen wir eine Aufgabe ernst. Also wir wissen, wie es ist, Pokal zu spielen. Dann fahren wir nicht dahin, um nur ein Spiel zu spielen, sondern auch ein Spiel zu gewinnen. Mit den Mentalität, dann glaube ich auch, dass wir weiter in den Pokal kommen. Und dann gehen wir gut in den Rest der Woche rein.
0: Ja, denn am Samstag steht ja noch so ein wichtiges Spiel an. Ich glaube, das weiß man vielleicht schon.
2: Ja.
0: Ne? Da kommt es dann zum Derby zwischen den beiden noch unbesiegten Top-Teams aus Kiel und Flensburg. Aber vorher gilt es dann natürlich noch den Einzug ins DHB-Pokal-Achtelfinale.
2: Und das Schöne ist, wir schalten natürlich heute Abend regelmäßig in die Halle nach Lübeck. Und Samir, es gibt ja schon wieder ein Update in Sachen Olympia-Bewerbung.
0: Ja, das geht irgendwie relativ schnell. Ne?
2: Ja.
0: Nachdem eine Kommission ja die Bewerbung der drei potenziellen Olympiakandidaten gescheckt hatte und bewertet hatte, war München mit kleinem Vorsprung auf Köln-Rhein-Ruhr auf den vorderen Plätzen und abgeschlagen auf dem dritten war Berlin. Und wie es aussieht, wird die Hauptstadt morgen ihre Bewerbung auf die Olympischen und Paralympischen Spiele zurückziehen. Das hatte zuerst der RBB berichtet und morgen gibt es dazu vormittags eine Pressekonferenz in Berlin. Und sollte das stimmen, wird es dann am Samstag bei der Abstimmung, mit wem Deutschland ins Rennen geht, nur noch einen Zweikampf geben. Und da sollten dann Kiels Olympia-Befürworter auf jeden Fall den Münchner die Daumen drücken.
2: Halten wir sie auf dem Laufenden. Dankeschön, Samir Schauki. Auch in Sachen natürlich Handball schalten wir ab 19 Uhr immer rüber. 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Das Wetter in Ihrer Region behält im Blick Kent Heinemann.
3: In Rendsburg, Eckernförde, Plön, Neumünster und Kiel ist es am Abend stark bewölkt bis bedeckt, aber meist noch trocken bei Temperaturen um 16 Grad. Zur Nacht hin kommt Regen auf, der auch Blitz und Donner im Gepäck haben kann. Dazu frischt der Wind stark ruhig auf, an der Ostsee auch mit stürmischen Böen. Am Donnerstag sind bei vielen Wolken noch weitere Schauer bei Starkböen, Nordwestwind zu erwarten, die von der dänischen Grenze her nachlassen. Dann kann sich neben Wolkenfeldern auch mal die Sonne zeigen bei maximal 16 bis 17 Grad.
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2: 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Die A7 Richtung Süden, zwischen Stellingen und dem Elbtunnel 4 Kilometer Stop and Go. 2 Kilometer sind es in der Gegenrichtung, A7 Richtung Norden, zwischen Waltershof und dem Elbtunnel. Und A24 Hamburg Richtung Berlin, zwischen Rheinweg und Schwarzwegrande 3 Kilometer Stau. Da brauchen Sie 20 Minuten länger. Aktuelle Blitzer haben Sie uns gemeldet auf der B202 Westerrönnfeld Richtung Forkbeck hinter dem Kanaltunnel. Geblitzt wird Kiel, Ostring stadteinwärts direkt hinter der Schwentinebrücke und Blitzer in Flensburg, Hochfelder Landstraße. Gute Fahrt wünschen wir.
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2: Das ist doch süß. Die beiden Bandmitglieder von Simple Minds, Jim Kerr, der Frontman, und Gitarrist Charlie Burchill, die kennen sich schon seit dem 8. Lebensjahr, weil die beiden Gründungsmitglieder von Simple Minds, die sind in die gleiche Gegend damals gezogen, also die Familien in Glasgow. Haben sich quasi kennengelernt am Sandkasten. Und das ist ganz witzig, weil Jim, der Sänger, hat mal im Interview gesagt, in gewisser Weise sind wir immer noch in diesem selben Sandkasten, nur dass wir eben jetzt Musik bauen. Also statt Burgen, die bestehen jetzt aus Gitarren und Refrains aus Sand. Und eine ganz große Burg, um im Bild zu bleiben, ist auf jeden Fall auch der Klassiker Don't You Forget About Me aus den 80ern. Und die gibt's jetzt. 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

0: Ganz entspannt mit Sascha in den Feierabend. Es ist der Mittwochabend. Hier ist NDR 1 Welle Nord und wir kommen zu einer ganz krassen Geschichte. Der 19-jährige Fußballer Max Detmann aus Ahrensbök überlebt einen schweren Badeunfall auf Mallorca. Haben Sie vielleicht irgendwo in den sozialen Medien gesehen oder bei uns gehört? Bei einem Kopfsprung in einen Pool, der nur rund 60 cm tief ist, erleidet er einen Genickbruch. Aber Max hat dabei großes Glück. Er ist dann aber danach nicht gelähmt, er bricht sich aber zwei Wirbel. Und in den sozialen Medien eben, da hat er diesen Weg geteilt zurück in den Alltag und hat mehrere Millionen Aufrufe damit erzielt. Ganze 95 Tage musste er nämlich mit einem Gestell leben, das seinen Kopf fixiert. Und am Montag jetzt, dieser Woche, wurde das Gestell abgenommen, was für ihn bedeutet, das hat er uns selber verraten.
1: Ich kann mich schon ein bisschen mehr bewegen. Ich bin jetzt nicht mehr so groß, also ich bin jetzt wieder so groß wie davor. Ja, ich komme überall jetzt gut durch. Ich darf auch ein paar Sachen wieder machen.
0: Max muss allerdings weiterhin eine Halskrause tragen, die darf er aber zum Essen oder auch Duschen abnehmen. Und das ist für ihn auf jeden Fall eine große Veränderung. Vorher war nämlich ein riesiges Gestell an Schrauben in seinem Kopf auch fixiert, um den Kopf eben zu halten. Und die Aussichten, das ist auch noch die gute Nachricht, die sind gut.
1: So wie es jetzt aktuell ausschaut, ist es ja noch nicht zusammengewachsen und in 6 Wochen wird nochmal ein CT gemacht und dann werde ich halt natürlich erstmal Physio und alles machen müssen, aber ich werde wohl nach aktuellem Stand alles wieder machen können, wie davor, also auch Fußball spielen.
0: Also wünschen wir Max Detmann aus Ahrensbök weiterhin schnelle Genesung, auf dass er bald dann auch wirklich wieder auf dem Fußballplatz stehen kann. Hier ist NDR 1 Welle Nord. Moin.

0: Schwing! Liebe Grüße an alle Pendler. Der HVV hat übrigens für morgen eine groß angelegte Kontrollaktion in Bussen und Bahnen angekündigt. Thema auch in unseren Nachrichten jetzt. Und der Bund will den Missbrauch von Sozialleistungen eindämmen. Auch das um 18 Uhr jetzt bei Christian Nagel.
1: Moin zusammen.
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3: Das Bundeskabinett hat einen Aktionsplan gegen Sozialmissbrauch beschlossen. Dabei ist unter anderem ein besserer Datenaustausch zwischen den Behörden vorgesehen, um den Missbrauch von Sozialleistungen aufzuspüren. Was außerdem geplant ist, erklärt Dagmar Pepping aus Berlin.
4: Und dann will man auch Arbeitgeber stärker in die Pflicht nehmen. Die müssen zu viel gezahlte Sozialleistungen an die Jobcenter zurückzahlen, wenn sie falsche Angaben gemacht haben. Zum Beispiel, wenn sie jemanden nur zum Schein beschäftigt haben und die Person dann unrechtmäßig Sozialleistungen kassiert hat. Und bei den Schrottimmobilien, da sollen die Kommunen mehr Möglichkeiten haben, um dagegen vorzugehen. Zum Beispiel können sie die Eigentümer anweisen, das Gebäude instand zu setzen. Und wenn das nicht passiert, dann können die Kommunen diese runtergekommene Immobilie kaufen oder im schlimmsten Fall sogar den Besitzer enteignen. Und was darüber hinaus auch im Aktionsplan steht: Verurteilte Straftäter, die mit Haftbefehl gesucht werden, die sollen künftig keine Grundsicherung mehr bekommen. Das war zuletzt ein großes Aufregerthema, auch hier im Bundestag.
3: Eine Vielzahl von Anträgen, die mit künstlicher Intelligenz erstellt wurden, setzt das Landessozialgericht Schleswig-Holstein unter Druck. Gerichtspräsidentin Voss-Gündke sprach in einer Sitzung des Innen- und Rechtsausschusses des Landtages von einer Klagewelle. Nach ihren Angaben hat sich beispielsweise die Zahl der Eilrechtsschutzverfahren im ersten Halbjahr im Vergleich zum Vorjahreszeitraum mehr als verdoppelt. Die Vielzahl von Anträgen zu bearbeiten sei extrem aufwendig. Es müsse oftmals zunächst geklärt werden, worum es in den meist langen Anträgen überhaupt geht. Wer morgen in Südholstein und Hamburg mit Bussen und Bahnen unterwegs ist, sollte dringend daran denken, seine Fahrkarte einzupacken. Der Hamburger Verkehrsverbund HVV hat einen Prüfmarathon angekündigt. Auch in Schleswig-Holstein soll vielerorts in Bussen und Bahnen beispielsweise kontrolliert werden, erklärt HVV-Sprecher Rainer Vohl.
5: In Schleswig-Holstein betrifft dies die Städte Elmshorn, Tornesch, Itzehoe, Hennstedt-Ulzburg, Norderstedt und Ahrensburg. Es gibt aber auch zwischen den Orten auf den Strecken immer wieder Kontrollen. Mit anderen Worten, Fahrgäste müssen eigentlich überall mit Kontrollen rechnen. Und nur einmal im Jahr zum Prüfmarathon kündigen wir diese Kontrollen vorher an. Und das machen wir nicht, um Fahrgäste zu warnen, sondern wir möchten einfach öffentlichkeitswirksam darauf aufmerksam machen, wie wichtig es ist, eine gültige Fahrkarte zu kaufen.
3: Den Verkehrsunternehmen im Hamburger Verkehrsverbund sind durch Fahrgäste, die ohne gültiges Ticket unterwegs waren, im ersten Halbjahr Verluste von 16 Millionen Euro entstanden, erklärte der HVV. Herausragende digitale Projekte aus Schleswig-Holstein sind heute Abend von der Landesregierung ausgezeichnet worden. Dabei geht es unter anderem um Digitalisierung in der Landwirtschaft und Datenschutz bei der Nutzung von künstlicher Intelligenz. Bastian Pülz berichtet.
6: 7 Projekte aus Schleswig-Holstein dürfen sich über die mit insgesamt 95.000 Euro dotierten Digitalisierungspreise des Landes freuen. Der erste Preis geht an die Silolytics GmbH aus Kiel. Sie hat ein System entwickelt, um die Silageproduktion in der Landwirtschaft digital so zu steuern, dass möglichst wenig Futter verdirbt. Den zweiten Platz erreicht die Kieler Animize GmbH für eine Software, die bei der Nutzung von KI sensible Informationen wie zum Beispiel Patientendaten automatisch anonymisiert. Platz 3 geht an die Firma Revolvi aus Kuden in Dithmarschen. Ihre Software hilft vor allem kleineren Handwerksbetrieben, Angebote realistisch zu kalkulieren. Digitalisierungsminister Schröter sagte, er sei beeindruckt, welche kreativen Lösungen für unterschiedliche Bereiche in Schleswig-Holstein entwickelt wurden.
0: 18.04 Uhr ist es, NDR 1 Welle Nord. Das Wetter für uns in Schleswig-Holstein, ja, wir wähnen uns gerade noch in Sicherheit, aber ich habe gerade mal vorgescrollt auf 19.30 ungefähr. Da kommt eine riesen Regenband von der Nordsee über unser Land rübergezogen. Geht natürlich los, nordfriesische Inseln, da wird es also ab 19 Uhr circa nass, 19.30 Uhr. Zum Feierabend haben wir 16 Grad noch in Marsholm, 18 Grad in Trittau. Die Nacht wird dann auch ordentlich nass bleiben. Stürmische Böen ziehen auch auf. Die Werte sinken bis auf 10 Grad. Nur, war ja schon kälter die Woche. Morgen ist es dann eher grau. Wir bekommen wenig Sonne. Eine Stunde Richtung Lübeck, bis zu 3 an der Westküste. Die stürmischen Böen, die lassen dann morgen im Laufe des Tages nach. Wir bekommen bis 17 Grad. Der Wettertrend. Freitag und Sonnabend wird es dann wieder recht schön insgesamt, mit weniger Regen. Und die Temperaturen, die bleiben gleich so bei 17, 18, 19 Grad.
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0: 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Die A7 Richtung Norden zwischen Waltershof und dem Elbtunnel 2 Kilometer stockend. Und die A24 Hamburg Richtung Berlin zwischen Rheinweg und Schwarzenbeek-Rande 3 Kilometer Stau. Und da brauchen Sie 20 Minuten länger. Aktuelle Blitzer. B202 Westerrönnfeld Richtung Fockbek hinter dem Kanaltunnel. Geblitzt wird Flensburg, Hochfelder Landstraße und in Kiel Ostring Stadt einwärts direkt hinter der Schwentinebrücke. Gute Fahrt wünschen wir.
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0: Heute ist Herbstbeginn, der 23. September. Herbstbeginn, das heißt nur noch 6 kalte Monate bis zum Frühlingsanfang.
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0: Schönen Mittwochabend. 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
0: Am offiziellen Herbstanfang, am 23. September, ist es also soweit. Gut, 6 Wochen länger Sommer wäre auch schön gewesen, ne? Bei uns fragt ja keiner. Viele bei uns in Schleswig-Holstein können aber zum Glück auch dem Herbst einiges abgewinnen.
2: Ich würde sagen, tatsächlich die Waldspaziergänge im bunten Laub. Ich finde die Farben einfach besonders. Man hat ja sonst eher im Frühling diese ganzen tollen Farben und irgendwie der Herbst hat ja dann nochmal seinen eigenen Charme. Und wenn dann noch die Sonne scheint und irgendwie die Luft aber schon ein bisschen kühler ist, das hat einfach irgendwie was Besonderes.
3: Schön am Herbst, schön mit dem Kaffee spazieren bei frischer Luft und sich danach zu Hause einkuscheln.
4: Halloween. Ach, die ganze Deko sieht doch toll aus. Die ganzen Kürbisse und Geister, finde ich super.
5: Kürbissuppe. Ich mag diesen Geschmack, wir machen immer ein bisschen Zimt rein und es hat so was Wohliges.
0: Ja, stimmt. Guck mal, Halloween, das Stichwort, muss ich wieder ganz viel Zahnbürsten kaufen, wenn die kleinen Kinder klingeln. Da müssen ein paar Zahnbürsten ausgeben. Die machen schöne Gesichter. Hier ist NDR 1 Welle Nord. Schönen Mittwochabend.

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0: 18:30 hier ist NDR 1 Welle Nord auf dem Weg im besten Fall in den Feierabend und natürlich noch mit allen Infos rund um das Wetter direkt in Ihrer Region von Kent Heinemann.
1: In Rendsburg-Eckernförde, Plön, Neumünster und Kiel ist es am Abend stark bewölkt bis bedeckt, aber meist noch trocken bei Temperaturen um 16 Grad. Zur Nacht hin kommt Regen auf, der auch Blitz und Donner im Gepäck haben kann. Dazu frischt der Wind stark durch auf, an der Ostsee auch mit stürmischen Böen. Am Donnerstag sind bei vielen Wolken noch weitere Schauer bei Starkböen, Nordwestwind zu erwarten, die von der dänischen Grenze her nachlassen. Dann kann sich neben Wolkenfeldern auch mal die Sonne zeigen bei maximal 16 bis 17 Grad.
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0: 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Die A24 Hamburg Richtung Berlin haben wir noch zwischen Rheinweg und Schwarzmigrande 3 Kilometer Stau. Aktuelle Blitzer auf der B202 Westerrönnfeld Richtung Fockbek hinter dem Kanaltunnel. Geblitzt wird Kiel, Ostring, stadteinwärts, direkt hinter der Schwentinebrücke. Und in Flensburg steht einer, Hochfelder Landstraße. Gute Fahrt wünschen wir.
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0: Richtung Feierabend begleiten wir Sie mit Pet Shop Boys, zusammen mit Dusty Springfield, cooler 80er, die Commodores mit dabei. Und geht los mit diesen Jungs hier, The Beloved. 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

0: Einer der großen 80er, Pet Shop Boys mit Dusty Springfield. Hier ist alles Wichtige aus unserem schönen Schleswig-Holstein hören Sie ja bei uns. 24 Stunden am Tag und 19.30 Uhr im NDR Fernsehen wird das Ganze dann fein säuberlich zusammengefasst im Schleswig-Holstein-Magazin. Schalten Sie heute ein, Christopher Scheffelmeier bei mir. Moin Christopher.
1: Hallo.
0: Na, wie fandest du Physik in der Schule damals?
1: Besser als Chemie.
0: Ja? Oh, ich hatte Chemie-Leistungskurs sogar.
1: Echt?
0: Ja, wirklich.
1: Okay.
0: Fand ich krass, aber wir hatten so einen geilen Physiklehrer, der hat immer so 45 Minuten eine Schulstunde einen Versuch aufgebaut und dann ging immer alles hin und vorne nicht. Und dann ging der Pausengong so ding, ding, wie alle schon rausgesprungen. Und er so, ah, der Netzstecker war nicht drin.
1: Ja, da gibt es doch diesen Spruch, ne? 100 Jahre alt. Physik ist das, was, nee, Chemie ist das, was knallt und stinkt. Physik ist das, was nie gelingt. Das würde dann ja sogar passen.
0: Ah ja, wirklich, so einen Lehrer hatte ich. Das war immer sehr amüsant. Das ist nämlich heute auch so ein bisschen Thema bei euch, ne?
1: Ja, nur viel, viel schlauer. In Kiel an der Uni, da läuft jetzt gerade der European Contest for Young Scientists. Also da sind junge Wissenschaftlerinnen und Wissenschaftler aus 37 Ländern am Start. Mhm. Und da wird am Ende wirklich der, ja, ich sag mal, der Superwissenschaftler oder die Superwissenschaftlerin gesucht. Und woran die so forschen, was sie so können, schlaue Menschen heute im Schleswig-Holstein-Magazin.
0: Deutlich schlauer als die Anwesenden hier in diesem Studio.
1: Genau. Und Henrik nachher auch mit dabei.
0: Sind wir alle in einem Boot. Okay, ab 19.30 das Schleswig-Holstein-Magazin im NDR Fernsehen.
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1: Um 19 Uhr mit Reza Waffer. Mit insgesamt 37 Maßnahmen will die Bundesregierung gegen den Missbrauch von Sozialleistungen vorgehen. Das Bundeskabinett hat entsprechende Pläne auf den Weg gebracht. Aus der NDR-Nachrichtenredaktion Petra Mittermeier.
2: Erst vor einer Woche hatte Bundessozialministerin Baas den Aktionsplan vorgelegt. Bis Ende des Jahres sollen die Maßnahmen greifen. Im Mittelpunkt steht der Missbrauch von Sozialleistungen im Zusammenhang mit der Zuwanderung aus EU-Staaten. Durch einen besseren Datenabgleich zwischen den Behörden soll schnell klar sein, wer unberechtigt Leistungen bezieht. Auch ein schärferes Vorgehen gegen Vermieter sogenannter Schrottimmobilien ist geplant. Dabei geht es um heruntergekommene Wohnungen, die an Sozialleistungsempfänger aus EU-Ländern vermietet werden. In diesen Fällen organisieren Kriminelle Einreise und Unterkunft, beantragen Sozialleistungen und behalten dann einen Großteil des Geldes.
1: Der Windkraftbetrüger Hendrik Holt ist in Dubai festgenommen worden. Das hat die Staatsanwaltschaft Osnabrück dem NDR und WDR auf Nachfrage bestätigt. Aus der NDR-Nachrichtenredaktion Viktor Kupka.
3: Demnach wurde Holt bereits gestern in Dubai verhaftet. Im Mai 2022 war er vom Landgericht Osnabrück wegen Banden- und gewerbsmäßigen Betrugs zu 7 Jahren und 6 Monaten Freiheitsstrafe verurteilt worden. Während eines Freigangs Ende August dieses Jahres hatte er sich unbemerkt abgesetzt. Den Informationen zufolge war er über Polen in die Türkei und anschließend nach Dubai geflohen. Holt könnte nun nach Deutschland ausgeliefert werden. Die Vereinigten Arabischen Emirate haben vor kurzem ein Rechtshilfeabkommen mit Deutschland unterzeichnet, welches dies ermöglicht.
1: Das Land Berlin zieht offenbar seine Olympia-Bewerbung zurück. Wie der RBB berichtet, soll es morgen eine Pressekonferenz dazu geben. Die Linke hatte nach ihrem Wahlsieg bei der Abgeordnetenhauswahl bekräftigt, dass sie eine Bewerbung ablehnt. Außerdem hatte Berlin im Vergleich einer Kommission des Deutschen Olympischen Sportbunds die schlechtesten Ergebnisse erzielt. Die Entscheidung über eine deutsche Bewerbung für 2036, 40 oder 46 fällt am Samstag. Dann nur noch zwischen München und der Region Köln-Rhein-Ruhr. Der Iran hat Vorwürfe zurückgewiesen, für die instabile Lage im Nahen Osten verantwortlich zu sein. Bei der UN-Generaldebatte in New York sagte der iranische Präsident Pezeshkian, sein Land habe sich nur verteidigt und selbst dabei keine zivilen Ziele angegriffen, anders als die USA und Israel. Diese hätten Zivilisten getötet und gegen das Völkerrecht verstoßen.
4: Gleich haben wir es 3:07. Hier ist NDR 1 Welle Nord mit dem Blick aufs Wetter für uns in Schleswig-Holstein. Heute Abend von Nordfriesland und der Westküste her immer wieder Regen. Im Südosten meist noch trocken. Temperaturen aktuell noch so zwischen 15 und 17 Grad. Morgen dann erstmal ziemlich grau und nass. Ab dem Mittag dann aber im Norden und später auch im Süden so ein paar Auflockerungen. Ganz cool, oder? Maximal 17 Grad sind morgen drin.
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4: Stellung zuverlässig, damit Sie sicher ankommen. Zurzeit ohne Meldung. Ich wünsche eine gute Fahrt.
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5: Das Kind kommt überraschend und viel zu früh zur Welt. Es hat einige Baustellen. Viele Kabel verdecken den kleinen Körper. Aber der Sohn lebt und atmet selbstständig. Als ich die Eltern kennenlerne, hat sich die erste Panik gelegt. Die Ärzte haben versichert, dass dieses Kind leben wird. Es braucht allerdings Geduld und einige Maßnahmen, damit es später gut durchs Leben kommt. Sein Name, den die Eltern ausgesucht haben, bedeutet der Eifrige. Der kleine Mensch kämpft sich eifrig ins Leben. Die Eltern lächeln. Vorsichtig frage ich, ob das Thema Taufe im Raum steht. Vielleicht ist es für die Eltern in all der Panik und zwischen all den Monitoren und Geräten nicht vorstellbar. Recht schnell wird klar, die Taufe ist es nicht, aber einen Segen für ihr Kind wünschen sie sich. Matthias Claudius bereichert mit einem wunderbaren Text. Da bist du. Sei uns willkommen. Es steht dir nicht auf der Stirn geschrieben, was in dieser Welt über dich verhängt ist. Und ich weiß nicht, wie es dir gehen wird. Aber Gottlob, dass du da bist. Eine Segensgeste für den Eifrigen und natürlich für Mama und Papa. Dann fließen die Tränen. Eine Woche später besuche ich den kleinen Mann wieder. Er liegt bei Mama auf der Brust. Kuscheln ist angesagt. Wir lernen uns kennen, sagt die Mutter. Das ist so schön. Und wir geben ihn auch nicht mehr her. Vor einer Woche gab es den Segen. Ich glaube, unser Kleiner ist stärker geworden. Und zugenommen hat er auch. Einen gesegneten Abend wünscht Ihnen Astrid Sievers, Seelsorgerin im Altonaer Kinderkrankenhaus.
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4: Ein Oscar nach Norddeutschland. Wäre nicht schlecht, oder? Der wichtigste Filmpreis der Welt. Der könnte tatsächlich zu uns in den Norden kommen. Und das mit einem nepalesischen Film über Elefanten. Klingt komisch, ne? Ja, wir erklären es gleich, die ganze Geschichte bei mir in 11 Minuten.
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0: 19.16 Uhr, ganz kurzer Blick hier bei NDR1 Welle Nord auf die Straße. A1 Lübeck-Fehmarn, Vorsicht bitte, in der Ausfahrt Neustadt in Holstein-Pelzerhaken ist ein Auto liegen geblieben. Jetzt kommt ein Name, den kennen Sie möglicherweise, wenn Sie sich in der Filmszene nicht ganz so gut auskennen, noch nicht, nämlich der Regisseur Abhinash Bikram-Shah. Der kommt aus Nepal, ist aber in der Filmszene durchaus eine große Nummer. 2022 wurde sein Kurzfilm Lorry in Cannes ausgezeichnet und jetzt, 4 Jahre später, der kehrt er zurück mit seinem ersten Langfilm und schreibt gleich Filmgeschichte. Der Film heißt Elefanten im Nebel. Ist der erste nepalesische Langfilm in der offiziellen Auswahl von Cannes. Cool, oder? Und hat auch bereits den Jurypreis gewonnen in der Reihe Un Certain Regard. Und jetzt hofft der Film obendrauf auch noch auf den Oscar. Und an diesem Erfolg ist auch Norddeutschland beteiligt. Wie? Erklärt uns alles jetzt Inessa Bauer. Die ist nämlich ganz dicht dran.
1: Die Geschichte beginnt in einem nepalesischen Dorf. Von dort führt sie über Hamburg und Cannes, vielleicht bis nach Los Angeles. 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

0: Elefanten im Nebel heißt der erste Spielfilm des nepalesischen Regisseurs Abhinash Bikram Shah. Es ist ein Thriller über den Alltag einer Transgender-Community in Nepal, die sich gegen die zunehmende Feindseligkeit ihrer Nachbarn behaupten muss. Tief im Walddorf ist Pirati Matriarchin einer Gemeinschaft von China-Frauen, einer uralten Gruppe von Menschen eines dritten Geschlechts, die gleichermaßen verehrt und gefürchtet werden. Als eine Tochter von Pirati verschwindet und die Polizei nichts unternimmt, bleibt ihr keine andere Wahl, als selbst Nachforschungen anzustellen. Martin Rehbock von der norddeutschen Produktionsfirma Zischlermann hat den Film mitproduziert.
1: Das ist ein Film, der sich ja um eine Trans-Community dreht. Und das ist in Nepal eine ganz andere Thematik. Das hat eine ganz andere Tradition. Da sieht man also, dass wir nicht die Ersten sind, die sich mit diesen Fragen auseinandersetzen und beschäftigen. Und es geht in dem Film so sehr um Familie und Zugehörigkeit und diese ganz grundsätzlichen menschlichen Emotionen. Und das mit einer solchen Kraft und einer solchen Hingabe, das finde ich, sieht man selten.
0: Elefanten im Nebel ist eine internationale Koproduktion. Beteiligt waren Partner aus Nepal, Frankreich, Brasilien, Norwegen und Deutschland. Als Rehbock das Material aus Nepal zum ersten Mal sah, spürte er, welches Potenzial darin steckt.
1: Was ich gemerkt habe, das ist nochmal jetzt eine ganz andere Hausnummer. Diese emotionale Energie, die das Ganze hat. Und wie das aber auch mit den ganzen Settings, den Landschaften, Figuren, wie das alles so zusammenspielt. Und da war einfach nur so ein Moment der Ergriffenheit, dass ich gedacht habe, da entsteht jetzt gerade was, das könnte wirklich was Besonderes sein.
0: Und dann kam die Auszeichnung in Cannes. Mehrere Minuten Standing Ovations. Alle Mitwirkenden, darunter Shah und die DarstellerInnen, ungläubig mit Tränen in den Augen. Nun hat Nepal den Film als Beitrag für den Oscar in die Kategorie Bester internationaler Film eingereicht. Moin, Geschäftsführer Helga Albers freut sich besonders über diesen Erfolg.
2: Also vor allen Dingen erfüllt es mich mit großer Freude, wenn ein so kleiner Film wie Elefanten im Nebel dann so einen Erfolg hat und hoffentlich noch weiterkommt bei den Oscars. Und zwar Freude für die Macher, die hinter den Filmen stehen, die Produzentin, Regie und alle, die beteiligt sind, weil es wirklich ein sehr, sehr langer und steiniger und schwieriger Weg ist.
0: Unterstützt wurde die Produktion von der Moin Filmförderung Hamburg-Schleswig-Holstein. Insgesamt 5 Moin geförderte Filme sind für verschiedene Länder ins Oscar-Rennen geschickt worden. Darunter neben Elefanten im Nebel auch Rose für Österreich und Ilka Chataks Gelbe Briefe.
2: Die 5 geförderten Filme stehen zum einen für die Geschmackssicherheit unseres Gremiums und zum anderen steht dahinter auch eine gewisse Weltoffenheit, die ich uns als Haus zuschreibe und die uns, glaube ich, in der Region in Hamburg und Schleswig-Holstein gut zu Gesicht steht. Über den Tellerrand zu schauen, ist eine sehr schöne Eigenschaft. Und ich freue mich, dass wir immer wieder Filme unterstützen können, die das Fenster in die Welt öffnen.
0: Ob Elefanten im Nebel die nächste Runde erreicht, entscheidet sich am 15. Dezember. Vorher kehrt der Film noch einmal nach Hamburg zurück, zu seiner Deutschlandpremiere.
3: Und dort können Sie ihn erleben, und zwar übermorgen, am 25. September, dann beim Filmfest Hamburg. Dann, wie gesagt, die Deutschlandpremiere im Cinemax am Dammtor und einen Tag später auch nochmal im Abaton in Hamburg. Wünsche ich ganz viel Spaß mit Elefanten im Nebel und wir drücken natürlich die Daumen für die Oscars.

0: Hier ist NDR 1, Welle Nord, und dieser Abend heute hier bei Vom Binnenland und Vorderkant steht ganz im Zeichen des DHB-Pokals. Der HCH, also der Handballclub Hamburg, hat sich gestern schwer getan beim Auswärtsspiel in Dresden beim Zweitligisten, ganz knapp mit einem Tor gewonnen, zwischenzeitlich wirklich hoch auch zurückgelegen. Das sieht heute tatsächlich ein bisschen ähnlich aus, wenn wir uns das Spiel Lübeck-Schwartau gegen Flensburg-Handewitt angucken, obwohl Rudi Dauflitz live für uns in der Halle, Flensburg holt langsam wieder auf, ne?
1: Ja, das stimmt, aber Stand jetzt wäre Flensburg raus aus dem Pokal und wir haben nur noch 4 Minuten zu spielen in der ersten Halbzeit. Es steht 15:14 für den Gastgeber, für den VfL Lübeck-Schwartau. Und der Zweitligist, das muss man klar sagen, ist die bessere Mannschaft, spielt hier sehr variabel, hält das Tempo mit, das die SG Flensburg-Handewitt hier vorlegt. Und solange sie das auch in der zweiten Halbzeit später dann hinbekommen, denke ich, haben sie eine realistische Chance. Jetzt die Lübecker im Angriff. Zeit wurde gerade angehalten nach einem Foul, muss der Flensburger Kent Robin Tönnesen auf die Sünderbank für 2 Minuten. Also Flensburg gleich in Unterzahl, wenn es weitergeht. Lübeck-Schwartau 2001, vor 25 Jahren, das letzte Mal den deutschen Pokal gewonnen. Damals war man noch Erstligist, dann ging es runter in die zweite Liga. Und dort spielt man jetzt, hat einen guten Start hingelegt mit 6:2 Punkten. Aber Flensburg ja auch mit 10:0 Zählern auf Platz 1 der Bundesliga. Also, das 8. Mann wird ein klares Ding für Flensburg, aber bislang ganz und gar nicht. 15:14, 4 Minuten vor dem Ende der ersten Halbzeit für den Außenseiter, für den VfL Lübeck-Schwartau.
0: Danke, Rudi Dauflitz. Und wir schauen nochmal auf das zweite Spiel, das wichtig ist heute Abend aus Schleswig-Holstein-Sicht, nämlich der THW Kiel zu Gast in Hüttenberg beim Zweitligisten. Das ist ein klares Ding. Da ist gleich Halbzeit und die Kieler führen mit 21:11. Also da würde mich das schon sehr wundern, wenn da noch was anbrennen würde.

0: 19.32 Uhr. NDR 1 für den Nord mit dem Wetter für uns in Schleswig-Holstein. Heute Abend vor Nordfriesland oder Westküste her immer wieder Regen. Im Südosten meistens trocken bei Temperaturen aktuell so um die 16 Grad. Morgen ziemlich grau, ziemlich nass. Ab Mittag dann aber von Norden, später auch im Süden so ein paar Auflockerungen mit so ein bisschen Sonne bei maximal 17 Grad.
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0: Stellung zuverlässig, damit Sie sicher ankommen. Zurzeit ohne Meldung. Gute Fahrt.
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0: So, wir sind natürlich gleich wieder live beim Handball. Gleich ist Halbzeit, da holen wir uns das Fazit in 11 Minuten. Vorher gibt es die größten Hits für Schleswig-Holstein. Herbert Grönemeyer haut einen raus gleich. Was soll das? Gibt's außerdem direkt nach John Denver. Und hier ist Bruno Mars. Just the way you are.
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0: Herbert Grönemeyer, was soll das? Das wird sich sicherlich auch Aleš Pajovic denken heute Abend. Hier ist NDR 1, Welle Nord. Aleš Pajovic, der Trainer von der SG Flensburg-Handewitt, der wird auch sagen, sag mal Jungs, was soll denn das? Was macht ihr da eigentlich? DHB-Pokal, zweite Runde. Erste Runde hatte die SG ja ein Freilos. Heute sind sie zu Gast bei Lübeck-Schwartau und Rudi Dautwitz live für uns in der Halle. Es ist Halbzeit. Es sieht für die Flensburger gar nicht gut aus.
1: In der Tat, der VfL Lübeck-Schwartau führt, verdient mit 19:16. Nur noch mal kurz zurückzukommen zu Aleš Pajovic. Der hatte gesagt, ja, wir würden ganz gerne, also vor dem Spiel hat er es gesagt, wir würden ganz gerne zur Pause deutlich führen. Dann kann ich durchwechseln, ein bisschen auch schon mit Blick auf das große Derby am Sonnabend beim THW Kiel. Aber von schonen und durchwechseln keine Rede. Die Flensburger müssen hier erstmal einen Zahn zulegen, damit sie diesen 3-Tore-Rückstand wieder aufholen. Dabei fing für den Gast aus Flensburg alles so an, wie man sich das vorgestellt hatte. Man führte mit 5:3. Schien alles im Griff zu haben in dieser Anfangsphase. Doch Lübeck-Schwartau unbeeindruckt. Erste Führung 8:7 nach einer Viertelstunde. Und dann eben dieser 3-Tore-Vorsprung, den sie nicht mehr abgegeben haben. Und ich denke, das wird eine ganz knifflige zweite Halbzeit für Flensburg. Denn sie liegen zurück in Lübeck mit 16:19.
0: Aber wie man sowas ausholt, das haben ja die Jungs vom HCH aus Hamburg gestern gezeigt. Die lagen mit 5 teilweise hinten in Dresden. Am Ende haben sie knapp mit einem gewonnen. Und ich schaue nochmal auf das Halbzeitergebnis vom THW Kiel in Hüttenberg. Klares Ding. Nach 30 Minuten 22:11 führen die

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1: Um 20 Uhr mit Reza Wafa. Der Windkraftbetrüger Henrik Holt ist in Dubai festgenommen worden. Das hat die Staatsanwaltschaft Osnabrück bestätigt. Aus der NDR Nachrichtenredaktion Viktor Kupka.
2: Demnach wurde Holt bereits gestern in Dubai verhaftet. Im Mai 2022 war er vom Landgericht Osnabrück wegen Banden- und gewerbsmäßigen Betrugs zu 7 Jahren und 6 Monaten Freiheitsstrafe verurteilt worden. Während eines Freigangs Ende August dieses Jahres hatte er sich unbemerkt abgesetzt. Den Informationen zufolge war er über Polen in die Türkei und anschließend nach Dubai geflohen. Holt könnte nun nach Deutschland ausgeliefert werden. Die Vereinigten Arabischen Emirate haben vor kurzem ein Rechtshilfeabkommen mit Deutschland unterzeichnet, welches dies ermöglicht.
1: Das Bundeskabinett hat einen Aktionsplan gegen Sozialmissbrauch beschlossen. Dabei ist unter anderem ein besserer Datenaustausch zwischen den Behörden vorgesehen, um den Missbrauch von Sozialleistungen, etwa durch sogenannte Schrottimmobilien, aufzuspüren. Was außerdem geplant ist, dazu Dagmar Pepping aus Berlin.
3: Und dann will man auch Arbeitgeber stärker in die Pflicht nehmen. Die müssen zu viel gezahlte Sozialleistungen an die Jobcenter zurückzahlen, wenn sie falsche Angaben gemacht haben. Zum Beispiel, wenn sie jemanden nur zum Schein beschäftigt haben und die Person dann unrechtmäßig Sozialleistungen kassiert hat. Und bei den Schrottimmobilien, da sollen die Kommunen mehr Möglichkeiten haben, um dagegen vorzugehen. Zum Beispiel können sie die Eigentümer anweisen, das Gebäude instand zu setzen. Und wenn das nicht passiert, dann können die Kommunen diese runtergekommene Immobilie kaufen oder im schlimmsten Fall sogar den Besitzer enteignen.
1: Das Fernzugunternehmen Flixtrain will seine Taktung erhöhen. Der Konzern plant nach eigenen Angaben, im kommenden Jahr etwa zwischen Hamburg und Berlin stündlich zu fahren. Dabei sollen die Züge von Flixtrain schneller sein als die ICE-Züge der Deutschen Bahn. Zudem kündigte das Unternehmen an, bis 2028 deutlich mehr Fahrzeuge anzukaufen und zu erneuern. Konzernchef Schwemmlein sagte, Ziel sei es, in Deutschland künftig auch kleinere Städte und Mittelzentren an Streckennetz anzubinden. Der ehemalige US-Filmproduzent Weinstein ist wegen eines Sexualverbrechens zu 15 Jahren Haft verurteilt worden. Eine Jury hatte den 74-Jährigen im vergangenen Jahr erneut schuldig gesprochen, 2006 in seiner Wohnung einen sexuellen Übergriff auf eine frühere Produktionsassistentin begangen zu haben. Weinstein war bereits 2020 zu 23 Jahren Haft verurteilt worden. Das höchste Gericht des Bundesstaats New York hob die Schuldsprüche wegen Verfahrensfehler jedoch auf.
4: Gleich 3:08, hier ist NDR 1 Welle Nord mit dem Wetter für uns in Schleswig-Holstein. Heute Nacht stark bewölkt mit Regen, lockert von der Nordsee her aber langsam auf. Temperaturen gehen runter, 14 Grad auf Amrum bis zu 10 in Büchen. Morgen dann auch erstmal ziemlich grau, ziemlich nass, ab dem Mittag dann aber im Norden und später auch im Süden ein paar Auflockerungen bei maximal 17 Grad.
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4: Schnell und zuverlässig, damit Sie sicher ankommen. Ohne Meldung, ich wünsche eine gute Fahrt.
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4: Ja, wilde Fahrt natürlich auch heute im DHB-Pokal. Zweite Runde, zweite Halbzeit läuft. Der THW Kiel lässt in Hüttenberg nichts anbrennen, führt dort mit 14 Toren, 31 zu 17. Aber die SG Flensburg Handewitt, die läuft seit der Halbzeit einem 3-Tore-Rückstand hinterher und naja, konnte den immerhin jetzt auf 2 verkürzen. 23 zu 25. Wir sind gleich natürlich nochmal live in der Halle bei unserem Reporter Rudi Dautwitz in 11 Minuten.
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0: Mittwochabend, 7:45, hier ist NDR 1, Welle Nord und es fühlt sich irgendwie an wie Sonntagabend, weil Sonntagabend, 7:45, Logo, da ist Tatortzeit, da ist Krimi-Zeit. Ein Krimi kriegen Sie aber auch jetzt hier bei uns, DRB-Pokal, zweite Runde, Flensburg-Handewitt zu Gast in Lübeck bei Lübeck-Schwartau und Rudi Dautwitz live für uns in der Halle. Die Flensburger kommen so langsam wieder ran, das ist ein richtiger Krimi bei dir.
1: Ja, aber sie liegen noch zurück, 12,5 Minuten vor dem Ende, führt der Zweitligist gegen den Bundesliga-Spitzenreiter mit 28:27. Jetzt 7 Meter, Chance für Flensburg, um den Ausgleich zu erzielen. Emil Jakobsen tritt an, täuscht einmal an und dann werft er den Ball ins Tor hinein. Ausgleich, 28:28. Und dieses Spiel erinnert mich sehr stark an das Pokalspiel vom VfL Lübeck-Schwartau vor 2 Jahren gegen Hannover. Da haben sie auch geführt. Lange Zeit, dann kam Hannover ran, auch ja ein Bundesligist. Aber Lübeck-Schwartau rettete sich immerhin in die Verlängerung und verlor erst dann die Partie mit 33:36. Mal sehen, ob das heute auch so ein Krimi noch wird mit einem Happy End für Flensburg. Bislang ist das noch lange nicht sicher. Jetzt die Möglichkeit für die Lübecker und es gibt einen 7 Meter für den VfL. Und ja, jede Aktion pro VfL macht es für den Favoriten, für die SG Flensburg-Handewitt natürlich keinesfalls leichter. Sie müssen hier richtig kämpfen, sie müssen ackern und das sind jetzt vor 3 Tage vor dem Landesderby in Kiel natürlich eine ganz besondere Situation. Also 28:28, alles noch offen in diesem Pokalkrimi zwischen Lübeck-Schwartau und Flensburg.
0: Boah, spannendes Ding, danke Rudi Dautwitz live aus der Halle. Wir schauen nochmal kurz nach Hüttenberg. Der THW Kiel zu Gast beim Zweitligisten, da ist das Ding durch. 6 Minuten zu spielen, der THW führt mit 15 Toren.

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0: rettet sich die SG Flensburg-Handewitt noch ins Achtelfinale des DRB-Pokals. Da schauen wir gleich drauf, hier bei NDR 1 Welle Nord. Jetzt haben wir es erstmal 8:30. Wir schauen aufs Wetter für uns in Schleswig-Holstein. Heute Nacht stark bewölkt mit Regen, lockert aber von der Nordsee her langsam auf. Temperaturen gehen runter, 14 Grad auf Amrum bis 10 Grad in Büchen. Morgen erstmal ziemlich grau und nass, ab Mittag dann aber von Norden und Süden her ja, ein paar Auflockerungen tatsächlich. Also erstmal im Norden, später auch im Süden bei maximal 17 Grad.
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0: Stellung zuverlässig, damit Sie sicher ankommen. Die A7 Flensburg-Hamburg, hier ist die Einfahrt Schnelsen wegen Tunnelwartungsarbeiten bis morgen früh ca. 5 Uhr gesperrt. Das war's. Ich wünsche eine gute Fahrt.
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0: Jetzt schauen wir nochmal nach Lübeck. Lübeck-Schwartau zu Hause gegen die SG Flensburg-Handewitt. Es ist ein DRB-Pokal-Krimi. Lübeck hat lange geführt, dann war Flensburg aber dran. Rudi Dautwitz, wie sieht's aktuell aus?
2: Im Moment führt Flensburg in diesem Moment ganz genau mit 3 Toren Vorsprung. 35 zu 32. Noch 3,5 Minuten hätten die Lübecker, der Zweitligist, der krasse Außenseiter, also noch Zeit, hier für die Pokalsensation zu sorgen. Ja, das ist schon bitter für den Gastgeber vor seinen 2250 Fans. Sie führten ja Anfang der zweiten Halbzeit schon mit 4 Toren Vorsprung. Aber man merkte der Mannschaft dann mit zunehmender Spieldauer an. Ihnen geht die Kraft aus. Trotzdem immer wieder Highlight, wie in über den Kreis gespielt durch Hubmüller, einen der vielen Dänen beim VfL, den Treffer zum 33 zu 35. Also dieser VfL Lübeck-Schwartau, der zeigt, warum er so gut in die zweite Bundesliga gestartet ist mit 3 Siegen aus 4 Spielen. Ja, und Flensburg-Handewitt muss sich ja 3 Tage vor dem Derby beim THW Kiel fragen, ob das wirklich alles ist, was sie können, was sie hier gezeigt haben. Sie können froh sein, dass Simon Möller in der Schlussphase jetzt doch einige wichtige Bälle halten konnte und dass vor allem ja, Simon Pütlik, der Däne mit 9 Treffern, richtig stark am Ende war. Und jetzt war es gerade Almeric Mien, der getroffen hat. 8. Tor für den Neuzugang aus Frankreich. Das wird wohl die Vorentscheidung sein. 36 zu 33, Auszeit Lübeck-Schwartau. 2:20 vor dem Ende.
0: Danke, Rudi. Ergebnis reichen wir natürlich gleich nach. Und da du den THW Kiel angesprochen hast, die haben aber heute schönen Spaziergang gehabt in Hüttenberg. 41 zu 23, stehen damit locker im Achtelfinale und sind bereit fürs Derby am Wochenende gegen Flensburg.

0: Binnenland und Vorderkant am Mittwochabend. Ich bin noch ein Endergebnis vom DFB-Pokal schuldig. Flensburg-Handewitt hat sich durchgesetzt am Ende in Lübeck mit 38-35. Zieht damit ins Achtelfinale des Pokals ein. So, jetzt wird's lecker in Nordfriesland. Am Wochenende lädt das Zentrum für Niederdeutsche in Leck nämlich zum Lecker-Sprachenbuffet. Was da genau hintersteckt und sowas, das erklärt uns einfach die Leiterin jetzt mal selbst.
1: Moin, ich bin Gesa Retzlaff und arbeite für das Pladitsch-Zentrum. Und ich möchte gern Bescheid geben, dass das in ganz feine Veranstalten nu komm Sündag in Leck geben wird. An den 27. September auf Glock 1 wird du an der Nordsee-Akademie nämlich das lecker Sprachenbuffet anricht. Das ist nicht bloß was zu essen, obwohl das da Kaffee und Kuchen gibt. Das ist was für das Sprachenbeleben und unsere Region. Du gibst das ob Friesisch in korte Sprachkurs, du gibst das ob Plattdeutsch, was unter das Leben von Maria Amalia Fers und ob Dänisch und Överdänisch, was von der Südschleswig-Crew, das sind Schüler, die in Wohlfach an der Gemeinschaftsschulen von der dänischen Minderheit haben. Musik mag Rainer Martens. Wenn ihr noch kommen möcht, dann wäre das klasse, wenn ihr sich noch fix anmelden. Kickt doch auf unsere Website www.platt.best und meldet sich noch an. Bis dann.
0: Jo, tschüss. Klingt doch ganz gut, oder? Ganz viel Spaß und nochmal Plattdeutsch gibt's bei uns natürlich gleich in wenigen Augenblicken. 3,5 Minuten, neue Folge, hör mal bei Tau hier bei uns.

0: Das sind Chicago bei NDR 1 Welle Nord um 20:54 Uhr.
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1: Um 21 Uhr mit Reza Waffa. Der verurteilte Windkraftbetrüger Henrik Holt ist bereits gestern in Dubai festgenommen worden. Das hat die Staatsanwaltschaft Osnabrück bestätigt. Susanne Schäfer in Osnabrück mit Einzelheiten, wie es jetzt weitergeht.
2: Jetzt kommt es darauf an, dass er auch wieder nach Deutschland kommt. Erst im September hat die Bundesrepublik ein Rechtshilfeabkommen mit den Vereinigten Arabischen Emiraten geschlossen. Das könnte etwas helfen. Aber die Staatsanwaltschaft Osnabrück spricht von einem vertragslosen Auslieferungsersuchen auf diplomatischem Weg. Wie das ausgeht, ist unklar. Henrik Holt war 2022 vom Landgericht Osnabrück wegen Betrugs zu einer langjährigen Haftstrafe verurteilt worden. Er hatte internationalen Energiekonzernen frei erfundene Windparkprojekte verkauft. Zuletzt befand er sich im offenen Vollzug in Berlin und war am 25. August nicht von einem Freigang zurückgekehrt.
1: Das Bundeskabinett hat einen Aktionsplan gegen den Missbrauch von Sozialleistungen beschlossen. Mit dem Plan wollen Bundesarbeitsministerin Baas und Bundesinnenminister Dobrindt Schlupflöcher schließen, sowie gegen Ausbeutung und Sozialbetrüger vorgehen. Eva Huber aus Berlin.
3: Unter anderem wollen die Minister den Austausch von Daten zwischen den verschiedenen Behörden deutlich verbessern. Zum Beispiel zwischen den Sozialämtern und den Finanz-, Bau- und Ausländerbehörden. Auch gegen baufällige Häuser, sogenannte Schrottimmobilien, will die Bundesregierung vorgehen. Die werden teils von kriminellen Banden genutzt. Sie quartieren EU-Ausländer dort ein, zu teuren Mieten und damit diese dann Sozialleistungen beantragen. Städte und Gemeinden sollen leichter Zutritt bekommen, Sanierungen anordnen und notfalls enteignen können.
1: Der Bundestag hat sich am Abend zum ersten Mal mit einem Gesetzentwurf befasst, der härtere Strafen für den Einsatz sogenannter K.O.-Tropfen vorsieht. Justizministerin Hubig will durchsetzen, dass in solchen Fällen die Mindeststrafe von aktuell 3 auf 5 Jahre Haft steigt. Voraussetzung dafür ist, dass Betäubungsmittel rechtlich auf einer Stufe mit Waffen oder gefährlichen Werkzeugen wie Messern stehen. Täter benutzen K.O.-Tropfen, um ihre Opfer wehrlos zu machen und sie zu vergewaltigen. Wegen eines Brandes in Neustadt am Rübenberge bleiben die Bundesstraße B6 und die Bahnstrecke zwischen Neustadt und Hagen bis mindestens morgen gesperrt. Das hat auch massive Auswirkungen auf den Bahnverkehr zwischen Hannover und Bremen. Sowohl bei Regional- als auch bei Fernverkehrszügen kommt es zu Verspätungen, weil sie umgeleitet werden. Manche Haltestellen entfallen. Ursache ist laut Feuerwehr eine beschädigte Gasleitung. Das waren die Nachrichten. Das Wetter in Norddeutschland in der Nacht bewölkt mit zeitweiligem Regen bei 14 bis 9 Grad. Morgen viele Wolken und zeitweise Regen, westlich der Weser freundlicher 15 bis 18 Grad. Am Freitag im Westen freundlicher, im Osten wolkiger, die Temperaturen dann bei 16 bis 21 Grad. Es ist 21 Uhr und 3.
4: Hier ist der Verkehrsservice für den ARD Abend. Die A4 Dresden-Görlitz ist zwischen Niederseifersdorf und Kudersdorf in beiden Richtungen wegen Wartungsarbeiten im Tunnel Königshainer Berge bis morgen früh 5 Uhr gesperrt. Die empfohlenen Umleitungen führen Sie über die U4 und die U5. Die A24 Pritzweig Richtung Berliner Ring ist zwischen Neuruppin Süd und Fährberlin wegen Fahrbahnerneuerung in der Nacht gesperrt. Die A29 Oldenburg Richtung Wilhelmshaven ist zwischen Oldenburg-Ohmstede und Kreuz Oldenburg-Nord wegen einer Nachbaustelle gesperrt. Die A29 Jade-Linie Oldenburg Richtung Ahlhorner Heide ist zwischen Wardenburg und Großen Kneten wegen einer Nachbaustelle gesperrt. Die A40 Essen Richtung Dortmund ist zwischen Dreieck Bochum West und Bochum Zentrum wegen Bauarbeiten bis Freitag gesperrt. Die A40 Ruhrschnellweg Essen Richtung Dortmund ist zwischen Dreieck Bochum West und Bochum Zentrum wegen einer Baustelle gesperrt. Soweit die Meldung. Damit weiterhin gute Fahrt durch diesen Abend und kommen Sie gut an Ihr Ziel.
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4: Ich bin Frank-Michael Bauer, hallo aus Dresden. Hier ist das MDR Sachsenradio mit dem ARD-Abend und das hier ist Madonna mit True Blue.

Shape of My Heart. Nachdenklich, aber wunderschön. Sting mit diesem Titel aus seinem Soloalbum von 1993. Und das war für Ramon aus Osnabrück genau das Richtige. Er ist ein bisschen erkältet, sitzt jetzt bei einem Glühwein und hat sich gerade über Sting riesig gefreut. Danke für Ihre Nachricht. Und weiterhin gute Besserungen, dass der Schnupfen und das, was da so dranhängt, dann auch bald wieder weg ist. Möge es schnell vergehen und seien Sie vorsichtig, auch die anderen, sich das nicht einzufangen. Das kann schon mal in dieser Übergangszeit dann auch passieren. Heute Herbstanfang, Tag und Nacht gleich haben wir. Und in den repräsentativen Umfragen für Deutschland, da hat der Herbst im Vergleich zu den warmen Monaten ja leider das Nachsehen, schlägt aber den Winter deutlich. Das sieht dann so aus: Sommerplatz 1 für 45-50% der Menschen und der Frühling kommt mit 30-35% der Stimmen. Solider Platz 2 teilt sich bei Menschen über 55 übrigens auf Platz 1 mit dem Sommer. Die mögen es da nicht ganz so heiß. Der Herbst, der ist auf Platz 3, sagen wir mal solide, gilt für viele als gemütliche Übergangszeit, 9-13%. Und Schlusslicht ist aber der Winter trotz Weihnachten am wenigsten geschätzt. Nur bei 5-7% ist der Winter auch wirklich schön. Und schön dann auch nur, wenn man vielleicht auch ein bisschen Urlaub machen kann und ein bisschen was vom Schnee hat. So, jetzt geht's ins Jahr 1976 und da kommt diese Band jetzt zum Vorschein hier bei uns im ARD-Abend. I'll meet you at my midnight. Die wissen also schon, was sie in knapp 3 Stunden tun werden. In die Liebste treffen um Mitternacht.

das ist ja doch schon wieder ein paar Jahre auf dem Buckel. Ich hätte gar nicht gedacht. 20 Jahre ist es her, dass dieses Lied Deutschland vertreten hat beim Eurovision Song Contest. Das war damals in Griechenland. In Athen gab es leider nur Platz 14 für diesen stimmungsvollen Titel. Ja, aber nun hat niemand unbedingt Deutschland vielleicht jetzt Country-Ambitionen abgenommen, sagen wir mal so. In Deutschland zumindest hat es dann wiederum funktioniert. Da hat sich das Lied hervorragend verkauft. Es landete nämlich auf Platz 1 der Single-Verkaufshitparade. Texas Lightning und No, No, Never mit Sängerin Jane Comerford, die schon lange in Hamburg lebt und ja aus Australien stammt. Jetzt nehmen wir uns Zeit für Milli Vanilli, Girl, I'm Gonna Miss You. In Amerika vor genau 37 Jahren auf Platz 1 gekommen. Girl, I'm Gonna Miss You, Milli Vanilli.

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7: 21.32 Uhr, hier ist der Verkehrsservice für den ARD-Abend. Die A4 Dresden-Görlitz ist zwischen Niederseifersdorf und Kodersdorf in beiden Richtungen wegen Wartungsarbeiten im Tunnel Königshainer Berge bis 5 Uhr früh gesperrt. Die empfohlenen Umleitungen, die führen Sie über die U4 und die U5. Die A24 Pritzwalk Richtung Berliner Ring ist zwischen Neuruppin Süd und Fehr-Berlin wegen Fahrbahnerneuerung in der Nacht gesperrt. Die A29 Oldenburg Richtung Wilhelmshaven ist zwischen Oldenburg-Ohmstede und Kreuz Oldenburg-Nord wegen einer Nachtbaustelle gesperrt. Die A29 Jadelinie Oldenburg Richtung Alhorner Heide ist zwischen Wardenburg und Großenkneten wegen ebenfalls einer Nachtbaustelle gesperrt. Die A40 Venlo-Duisburg ist zwischen Wachtendonk und Kerken in beiden Richtungen nach einem Unfall gesperrt. Die A40 Essen Richtung Dortmund ist zwischen Dreieck Bochum-West und Bochum-Zentrum wegen Bauarbeiten bis Freitag gesperrt. Und damit weiter gute Fahrt durch den Abend und kommen Sie dahin, wo Sie hinwollen, immer gut an.

Das war sie, Rihanna Diamonds, hier bei uns im ARD-Abend. Und Carina Herster aus Dortmund hat sich gemeldet. Ja, sie hat heute einen anstrengenden Tag gehabt. Und dann kam ihr die Pet Shop Boys, die wir vor ein paar Minuten gehört haben, genau rechts. Und sie hat mal ein bisschen aufgedreht, das Radio. Das muss ja auch ab und zu mal sein. Und dieses Lied ist ja auch schon eine Weile auf der Welt. Das kann man so sagen, ja. Ich habe gerade mal nachgeguckt. Es gibt über 400 registrierte offizielle Coverversionen und Bearbeitungen dieses Titels. Klar, die Pet Shop Boys haben ordentlich abgeräumt mit ihrer Version damals 87, aber auch Elvis stand 72 gut da und Willie Nelson, wollen wir auch nicht vergessen, 1982, der hat gleich mal 3 Grammys für seine Version abgeräumt und viele andere haben sich an diesem Titel auch probiert. Brenda Lee hat da ganz am Anfang diesen Titel aufgenommen und es gab auch eine Version von Julio Iglesias. Und jetzt gönnen wir uns Dreadlock Holiday gegen den Herbst Blues. Hier sind 10cc bei uns im ARD-Abend. Genau am 23. September 1978, da bin ich gerade in die 10. Klasse gekommen, war dieses Lied Nummer 1 in Großbritannien.

kennt man immer gute Laune bei diesem Titel Electric Light Orchestra, aber wie das immer so ist, Titel, die sich so richtig gut anhören, da ist es manchmal gut, dass man den Text da nicht so registriert. Es geht in Wirklichkeit um eine kriselnde Beziehung, da läuft nichts mehr so richtig und das Ganze fröhlich verpackt, kann man auch so machen. Das Electric Light Orchestra, So Serious, ein Titel damals aus den 80ern, um genau zu sein, von 1986 ist das Ganze. Und jetzt Joshua Caddison bei uns im ARD-Abend mit Jesse.

0: Nachrichten.
1: Um 22 Uhr mit Reza Waffa. Die USA haben den russischen Präsidenten Putin zum G20-Gipfel in Miami im Dezember eingeladen. Man hoffe, dass er die Einladung annimmt, sagte US-Außenminister Rubio am Rande der UN-Generaldebatte in New York. Aus der Nachrichtenredaktion Henning Knipp.
2: Rubio betonte nach einem Treffen mit Russlands Außenminister Lavrov, um Probleme zu lösen, müsse man sich mit den Menschen treffen, mit denen man nicht übereinstimme. Lavrov wies dabei Forderungen nach einer Kampfpause gegen die Ukraine zurück. Es werde bei der militärischen Spezialoperation keine Pause eingelegt. Der ukrainische Präsident Selenskyj warf Putin in seiner Rede vor der UN-Vollversammlung vor, keinen Frieden zu wollen. Er rief die internationale Gemeinschaft auf, Russlands Einnahmen weiter zu beschneiden und damit dessen Kriegsführung zu erschweren.
1: Der Windkraftbetrüger Hendrik Holt ist in Dubai festgenommen worden. Das hat die Staatsanwaltschaft Osnabrück bestätigt. Aus der Nachrichtenredaktion Viktor Kupka.
3: Demnach wurde Holt bereits gestern in Dubai verhaftet. Im Mai 2022 war er vom Landgericht Osnabrück wegen Banden- und gewerbsmäßigen Betrugs zu 7 Jahren und 6 Monaten Freiheitsstrafe verurteilt worden. Während eines Freigangs Ende August dieses Jahres hatte er sich unbemerkt abgesetzt. Den Informationen zufolge war er über Polen in die Türkei und anschließend nach Dubai geflohen. Holt könnte nun nach Deutschland ausgeliefert werden. Die Vereinigten Arabischen Emirate haben vor kurzem ein Rechtshilfeabkommen mit Deutschland unterzeichnet, welches dies ermöglicht.
1: Die Bundesregierung hat einen Aktionsplan gegen den Missbrauch von Sozialleistungen beschlossen. Erklärtes Ziel ist es, vor allem den organisierten Betrug im Zusammenhang mit der EU-Zuwanderung in den Griff zu bekommen. Unter anderem sollen die Behörden mehr Daten abgleichen können, damit sie schneller erkennen können, wer unberechtigt Leistungen bezieht. Auch hat das Kabinett einen Gesetzentwurf gebilligt, um Steuerhinterziehung im Handel einzudämmen. Konkret sollen ab 2028 gedruckte Kassenbons durch digitale ersetzt werden. Der ehemalige US-Filmproduzent Weinstein ist wegen eines Sexualverbrechens zu 15 Jahren Haft verurteilt worden. Eine Jury hatte den 74-Jährigen im vergangenen Jahr erneut schuldig gesprochen. 2006 in seiner Wohnung einen sexuellen Übergriff auf eine frühere Produktionsassistentin begangen zu haben. Weinstein war bereits 2020 zu 23 Jahren Haft verurteilt worden. Das höchste Gericht des Bundesstaats New York hob die Schuldsprüche jedoch wegen Verfahrensfehlern auf. Das waren die Nachrichten. Das Wetter in Deutschland: in der Nacht in der Nordhälfte stark bewölkt mit Regen, im Süden trocken, Tiefstwerte 14 bis 3 Grad. Morgen im Südwesten und Westen meist trocken und zeitweise Sonnenschein, sonst teils stark bewölkt und gebietsweise Regen, 14 bis 24 Grad. Und am Freitag überwiegend heiter bis 24 Grad. Es ist 22:03 Uhr.
4: Hier ist der Verkehrsservice für den ARD-Abend. Die A4 Dresden-Görlitz ist zwischen Niederseifersdorf und Kodersdorf in beiden Richtungen wegen Wartungsarbeiten im Tunnel Königshainer Berge gesperrt, und zwar bis morgen früh 5 Uhr. Die empfohlenen Umleitungen führen Sie über die U4 und U5. Die A24 Pritzwalk Richtung Berliner Ring ist zwischen Neuruppin Süd und Fehrbellin wegen Fahrbahnerneuerung in der Nacht gesperrt. Die A29 Oldenburg Richtung Wilhelmshaven ist zwischen Oldenburg-Urmstede und Kreuz Oldenburg Nord ebenfalls wegen einer Nachtbaustelle gesperrt. Die A29 Jadelinie Oldenburg Richtung Alhorner Heide ist zwischen Wardenburg und Großen Kneten wegen einer Nachtbaustelle gesperrt. Die A40 Essen Richtung Dortmund ist zwischen Dreieck Bochum West und Bochum Zentrum wegen Bauarbeiten bis Freitag gesperrt. Und damit weiter gute Fahrt durch den Abend und kommen Sie an. Gut an.
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4: Aus Dresden von MDR Sachsen, hier ist Steve Winwood, ich bin Frank-Michael Bauer, ein Stündchen haben wir noch, Valerie, und gleich danach heiße Schokolade, Hot Chocolate.

Emily ist eine Frau, die von einer großen Karriere als Schauspielerin träumt. Es war ein großer Erfolg aus dem Jahre 1974 mit Hot Chocolate und dem Sänger Errol Brown als Frontmann. Und jetzt gratulieren wir zu einer Schnapszahl. Bruce Springsteen hat heute Geburtstag und er wird 77. Wir haben noch einen anderen Schnapszahlgeburtstag. Heute wäre die Schauspielerin Romy Schneider 88 geworden. Und Bruce Springsteen ist noch putzmunter und hier ist der Boss mit Dancing in the Dark im ARD-Abend. We'll be right back.

Na, diese Stimme erkennen wir doch sofort. Die gehört Morten Harket. Das waren Aha mit Foot of the Mountain hier im ARD-Abend. Und dieser Titel, der hat auch schon ein paar Jahre auf dem Buckel, aus dem Jahre 2009. Damals war er der offizielle Titelsong zur Leichtathletik-Weltmeisterschaft in Berlin und stürmte die Top 10. Und jetzt geht's weiter. Wir bewegen uns ins Jahr 1984. Damals lief das wohl spektakulärste Solo-Comeback der gesamten Rock- und Pop-Geschichte über die Bühne. Nach schweren privaten und ja beruflichen Krisen kehrte sie, diese Sängerin, stärker und erfolgreicher denn je ins Rampenlicht zurück. Die Rede ist von Tina Turner. Und hier ist ihr einziger Nummer-1-Hit in Amerika, in den USA. What's Love Got to Do With It? Der hat es in sich und hat gleich mal 3 Grammys abgeräumt.

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6: 22.31 Uhr. Hier ist der Verkehrsservice für den ARD-Abend. Die A4 Dresden-Görlitz ist zwischen Niederseifersdorf und Krudersdorf in beiden Richtungen wegen Wartungsarbeiten im Tunnel Königshainer Berge bis 5 Uhr morgen früh gesperrt. Die empfohlenen Umleitungen, das sind die Strecken über die U4 und die U5. Die A24 Pritzwalk Richtung Berliner Ring ist zwischen Neuruppin Süd und Fährberlin wegen Fahrbahnerneuerung in der Nacht gesperrt. Die A29 Oldenburg Richtung Wilhelmshaven ist zwischen Oldenburg, Umstede und Kreuz Oldenburg Nord ebenfalls wegen einer Nachtbaustelle gesperrt. Und wir haben noch eine Nachtbaustelle. Die A29 Jadelinie Oldenburg Richtung Alhorner Heide ist zwischen Wardenburg und Großen Kneten wegen eben einer Nachtbaustelle gesperrt. Die A40 haben wir noch. Essen Richtung Dortmund. Die Fahrbahn ist zwischen Dreieck Bochum West und Bochum Zentrum wegen Bauarbeiten bis Freitag gesperrt. Und damit weiter gute Fahrt durch den Abend und kommen Sie gut an.

0: MA, die Abend, kraftvoller, leidenschaftlicher Rock der späten 80er Jahre. Dafür verantwortlich zwei Schwestern und die hören auf den Namen Ann und Nancy Wilson und ihre Band Heart. Der Titel, den wir da gerade gehört haben, All I Wanna Do Is Make Love To You, ist aus dem Jahre 1990 und war ein weltweiter Charterfolg. Diese Ballade besticht vor allem durch diesen emotional geladenen Gesang von Frau Ann Wilson. Und wir wechseln das Fach von Musik zu Wort. Es geht allerdings auf die Comedy-Schiene. Bitteschön.
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2: Liebesbriefe.
3: Ich finde das total spannend, einen Liebesbrief zu schreiben, aber ich wüsste überhaupt nicht an wen. Also das ist...
4: Liebesbriefe, haben wir früher Liebesbriefe geschrieben? Ich glaube nicht, dass ich schon mal einen Liebesbrief geschrieben habe, ehrlich gesagt.
3: Dabei bist du doch ein Mann des Wortes.
4: Ja, das heißt ja nichts. Ich bin unromantisch, muss ich sagen. Ich sehe gerne romantische Filme.
3: Das ist ja etwas, was Männer und Frauen verbindet. Beide schauen gerne Filme, bei denen man am Ende ein Taschentuch braucht.
5: Ja, der dauert ein bisschen, oder was?
6: Ja, nee, es ist...
3: Woran denkst du?
5: Ja, an Allergien, oder was?
3: Genau, ja, ja.
6: Allergien.
5: Ich habe früher Liebesbriefe bekommen und habe die dann auf Rechtschreibfehler korrigiert. Wirklich wahr, habe die auch dann zurückgegeben und versuch's nochmal.
6: versuch's nochmal.
3: Das ist aber sehr originell.
6: Ja, schön, dann haben wir jetzt...
3: ja, ich glaube... Das muss jeder selber entscheiden. Schreibt Liebesbriefe. Also Liebe hat noch keinem Planeten geschadet, würde ich sagen. Also besonders nicht so einem gebeutelten wie dem unsrigen.
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Ringo Starr und Photograph hier bei uns im ARD-Abend. Und jetzt machen wir Platz für die unbestrittene Queen of Funk, Chaka Khan, mit ihrem mitreisenden Klassiker Ain't Nobody. Der Song, der wurde ja ursprünglich 1983 zusammen mit ihrer Band Rufus aufgenommen und entwickelt sich ziemlich schnell zu einer weltweiten Hymne. Diese treibende Basslinie sorgt dafür und natürlich auch Chakas energiegeladene Stimme. Die machen diesen Song bis heute zu einem Dauerbrenner. Chaka Khan mit Ain't Nobody.

Nobody. Und jetzt Bab mit Fortsetzung folgt. In der Tat, der ARD-Abend aus Dresden ist gleich zu Ende. Das Radioprogramm vom MDR für die ARD findet seine Fortsetzung gleich mit der Hitnacht. Mit der ARD-Hitnacht meiner lieben Kollegin Romy Anders. Ich bin Frank-Michael Bauer. Gute Unterhaltung. Kommen Sie gut mit ihr durch diese Nacht.

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1: Um 23 Uhr mit Reza Waffa. Die USA haben den russischen Präsidenten Putin zum G20-Gipfel in Miami im Dezember eingeladen. Man hoffe, dass er die Einladung annimmt, sagte US-Außenminister Rubio am Rande der UN-Generaldebatte in New York. Aus der Nachrichtenredaktion Henning Knipp.
2: Rubio betonte nach einem Treffen mit Russlands Außenminister Lavrov, um Probleme zu lösen, müsse man sich mit den Menschen treffen, mit denen man nicht übereinstimme. Lavrov wies dabei Forderungen nach einer Kampfpause gegen die Ukraine zurück. Es werde bei der militärischen Spezialoperation keine Pause eingelegt. Der ukrainische Präsident Zelensky warf Putin in seiner Rede vor der UN-Vollversammlung vor, keinen Frieden zu wollen. Er rief die internationale Gemeinschaft auf, Russlands Einnahmen weiter zu beschneiden und damit dessen Kriegsführung zu erschweren.
1: Der Windkraftbetrüger Henrik Holt ist in Dubai festgenommen worden. Das hat die Staatsanwaltschaft Osnabrück bestätigt. Aus der Nachrichtenredaktion Viktor Kupka.
3: Demnach wurde Holt bereits gestern in Dubai verhaftet. Im Mai 2022 war er vom Landgericht Osnabrück wegen Banden- und gewerbsmäßigen Betrugs zu 7 Jahren und 6 Monaten Freiheitsstrafe verurteilt worden. Während eines Freigangs Ende August dieses Jahres hatte er sich unbemerkt abgesetzt. Den Informationen zufolge war er über Polen in die Türkei und anschließend nach Dubai geflohen. Holt könnte nun nach Deutschland ausgeliefert werden. Die Vereinigten Arabischen Emirate haben vor kurzem ein Rechtshilfeabkommen mit Deutschland unterzeichnet, welches dies ermöglicht.
1: Mit verschiedenen Maßnahmen will die Bundesregierung verstärkt gegen den Missbrauch von Sozialleistungen vorgehen. Das Kabinett hat einen entsprechenden Gesetzentwurf verabschiedet. Im Mittelpunkt dabei stehen Betrugsfälle durch Menschen aus anderen EU-Staaten. Um diese besser aufklären zu können, sollen die Behörden mehr Daten austauschen können. Außerdem ist geplant, Geschäftsmodelle mit sogenannten Schrottimmobilien stärker zu bekämpfen. Dabei locken Kriminelle Menschen etwa aus Bulgarien und Rumänien nach Deutschland, um über hohe Mieten Sozialleistungen abzukassieren. Und der Bundestag hat sich am Abend zum ersten Mal mit einem Gesetzentwurf befasst, der härtere Strafen für den Einsatz sogenannter K.O.-Tropfen vorsieht. Justizministerin Hubig will durchsetzen, dass die Mindeststrafe von aktuell 3 auf 5 Jahre Haft steigt. Voraussetzung dafür ist, dass Betäubungsmittel rechtlich auf einer Stufe mit Waffen oder Messern stehen. Täter benutzen K.O.-Tropfen, um ihre Opfer wehrlos zu machen und sie zu vergewaltigen. Das waren Nachrichten. Das Wetter in Deutschland: in der Nacht in der Nordhälfte stark bewölkt mit Regen, im Süden trocken, Tiefstwerte 14 bis 3 Grad. Morgen im Südwesten und Westen meist trocken und zeitweise Sonnenschein, sonst teils stark bewölkt und gebietsweise Regen, 14 bis 24 Grad. Am Freitag ist es überwiegend heiter bei 15 bis 24 Grad. Es ist 23.03 Uhr.
0: Und hier ist der Verkehrsservice in der ARD-Hitnacht. Zunächst eine Gefahrenmitteilung für Nordrhein-Westfalen. Durch einen Brand in Iserlohn kommt es in den Stadtteilen Sümmern und Rombrock sowie in Menden und in Freundenberg zu Geruchsbelästigung und Rauchniederschlag. Gesundheitliche Beeinträchtigungen können nicht ausgeschlossen werden, heißt es. Dann haben wir die A1 Lübeck-Hamburg. Die Norderelbbrücke ist wegen eines defekten Schwertransports in beiden Richtungen bis morgen ca. 5 Uhr gesperrt, mehrfach kurzfristig. Dann haben wir die A4 Dresden-Görlitz zwischen Niederseifersdorf und Kodersdorf wegen Wartungsarbeiten auch bis um 5 gesperrt. Die A24 Hamburg Richtung Berlin ist zwischen Neuruppin Süd und Fährbedien wegen der Nachbaustelle bis um 6 morgen früh gesperrt. Die A29 Oldenburg Richtung Wilhelmshaven ist zwischen Oldenburg-Umstede und dem Kreuz Oldenburg-Nord wegen der Nachbaustelle gesperrt bis um 5. A29 Oldenburg Richtung Ahlhorner Heide ist zwischen Wartenburg und Großen Kneten wegen der Nachbaustelle gesperrt. Und die A39 Hamburg Richtung Lüneburg ist zwischen dem Marschener Kreuz und Winzen Ost nach einem Unfall gesperrt. A40 Essen Richtung Dortmund ist zwischen dem Dreieck Bochum West und Bochum Zentrum wegen Bauarbeiten gesperrt und das geht bis Freitag. Dann haben wir noch die A620 Saarbrücken Richtung Saarlouis. Die Strecke ist zwischen Saarbrücken-Gersweiler und Klarental wegen der Nachbaustelle gesperrt bis um 5 und dadurch Stau. Die A643 Mainz Richtung Wiesbaden ist zwischen Wiesbaden-Eppelallee und dem Schiersteiner Kreuz wegen Brückenschäden gesperrt, auch bis um 5 morgen früh. Und letzte Meldung, die B29 Stuttgart Richtung Aalen ist zwischen Winterbach und Schorndorf West gesperrt wegen eines brennenden Fahrzeugs. Das waren die Verkehrsmeldungen. Wir wünschen Ihnen eine gute Fahrt.
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0: Rumi Anders hier. Willkommen und eine gute Nacht.

Die ARD-Hitnacht hier, gesendet aus Erfurt von MDR Thüringen. Noch haben wir Mittwoch, den 23. September. Und wir geben Ihnen umgehend Bescheid, sobald sich das ändert. Guten Abend und eine wunderschöne Nacht.

Bochum, Herbert Grönemeyer, Lieblingshits in der ARD-Hitnacht. Liebe Hitnacht-Gemeinde, wir von der Nacht sind noch gar nicht so lange drauf und schon haben sie uns wieder ganz, ganz nett geschrieben. Danke schon an Roland Friedrich aus Hessen, danke an Joachim, an Rainer aus Krefeld, Nordrhein-Westfalen, Siegfried und auch der Ralf war schon dabei. Und so langsam geht's ja in Richtung Mitternacht, ganz langsam. Wir fragen in dieser Nacht, haben Sie einen schönen Spruch jetzt zur nächtlichen Stunde? Irgendwas Hübsches für die Seele. Das motiviert, ne? Auch beim Nachtdienst zum Beispiel. Ich habe ja was gefunden, das ist so schön, muss ich Ihnen unbedingt vorlesen. Und zwar, zwischen Schlaf und Erwachen liegt ein Ort, an dem Wünsche atmen. Ey, das klingt toll. Zwischen Schlaf und Erwachen liegt ein Ort, an dem Wünsche atmen. Haben Sie auch sowas Nettes? Wir suchen fürs gute Gefühl einen schönen Nachtspruch und sind bereit an der 0800 80 80 110. Oder Sie schreiben ard-hitnacht@mdr.de. Wir freuen uns.

0: Süd und Fehr-Berlin wegen der Nachtbaustelle gesperrt bis um 6 morgen früh. A29 Oldenburg Richtung Wilhelmshaven. Die Strecke ist zwischen Oldenburg-Ohmstede und dem Kreuz Oldenburg-Nord wegen der Nachtbaustelle gesperrt bis um 5. A29 Oldenburg Richtung Ahlhorner Heide. Zwischen Wartenburg und Großen Kneten gesperrt wegen der Nachtbaustelle. Die A39 Hamburg Richtung Lüneburg ist zwischen Marschner Kreuz und Winzen Ost nach einem Unfall gesperrt. Und die A40 Essen Richtung Dortmund ist zwischen dem Dreieck Bochum West und Bochum Zentrum wegen Bauarbeiten gesperrt und zwar bis Freitag. Die A620 Saarbrücken Richtung Saarlouis ist zwischen Saarbrücken-Gersweiler und Klarental wegen der Nachtbaustelle gesperrt bis um 5 morgen früh. Und die A643 Mainz Richtung Wiesbaden ist zwischen Wiesbaden-Eppelallee und dem Schiersteiner Kreuz gesperrt wegen Brückenschäden bis um 5. Die B29 Stuttgart Richtung Aalen ist zwischen Winterbach und Schorndorf West wegen eines brennenden Fahrzeugs gesperrt.
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Liebe ARD-Nachtgemeinde, wir haben nach einem schönen Nachtspruch gefragt. Für die Seele etwas, das motiviert, etwas, das gut tut. Ne? Gerade wer jetzt auch noch oder schon wieder Dienst schieben muss. Ob unterwegs, auf den Straßen, auf den Schienen oder im Betrieb. Pfleger im Krankenhaus, auf den Wachen und Revieren. Wir wissen, dass ihr einen verdammt guten Job macht und dass die Nachtarbeit nicht die einfachste ist. Und da braucht man was fürs gute Gefühl zwischendrin. Roland hat uns geschrieben, und das ist schon fast ein Meisterwerk. Roland schreibt: In nächtlicher Stunde, hell und klar, klingt deine Stimme wunderbar. Sie trägt durch Hitz, durch Herz, durch Zeit, macht jede Nacht ein Stückchen weit. Romy, du bringst Musik zum Glühen, bleib so schön. Roland, das ist cool, aber muss jetzt gar kein Lobgesang auf mich sein, obwohl mir das schon sehr gefällt, aber ein Nachtspruch. Das kann zu tun haben mit Träumen, mit den Sternen, mit dem Mond, mit Schatten, mit Licht, Gemütlichkeit. Was fällt Ihnen ein oder was haben Sie gefunden? Was passt jetzt zur Nacht? ARD-hitnacht@mdr.de oder Sie rufen an, es geht schneller. 0800 80 80 110. Ein bisschen Poesie zur Nacht. Warum nicht auch das?

Welcher schöner Nachtspruch fällt Ihnen heute ein, liebe ARD-Hitnacht-Gemeinde? Das ist nämlich genau die Frage, die wir vorhin gestellt haben. Was passt vielleicht auch zum Herbst? Kann man ja auch da mal um die Ecke denken. Heute am 23. September ging ja nun noch offiziell der Herbst los. Robert aus Lichtenwalde schreibt, und ähnlich hat es auch der Joachim formuliert, wenn du denkst, nachts geht nichts mehr, kommt von irgendwo ein Sternlein her. Oder ein Licht dann her, wie es der Joachim schreibt. Das ist niedlich. Und Martin aus Pforzheim, der hat sich am Lyriker Josef von Eichendorff orientiert. Martin schreibt, als hätte der Himmel sich leis zur Erde geneigt und sie für einen Augenblick geküsst, damit sie eingehüllt in Blüten und Mondlicht von ihm weiterträumen kann. Vielleicht passt dieser Gedanke ja in eure heutige Hitnacht, schreibt er noch. Herzliche Grüße aus Pforzheim, schickt er Martin. Prima. Gedanken, Martin. Wir freuen uns auf mehr Gedanken. Weiter schöne Nachtsprüche. ARD-Hitnacht@mdr.de. Dankeschön.

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1: Um 0 Uhr mit Ronald Lessig. Die USA haben den russischen Präsidenten Putin zum G20-Gipfel in Miami eingeladen. Man hoffe, dass er die Einladung für Dezember annehme, sagte US-Außenminister Rubio am Rande der UN-Generaldebatte in New York. Aus der Nachrichtenredaktion Henning Knipp.
2: Rubio betonte nach einem Treffen mit Russlands Außenminister Lavrov, um Probleme zu lösen, müsse man sich mit den Menschen treffen, mit denen man nicht übereinstimme. Lavrov wies dabei Forderungen nach einer Kampfpause gegen die Ukraine zurück. Es werde bei der militärischen Spezialoperation keine Pause eingelegt. Der ukrainische Präsident Zelensky warf Putin in seiner Rede vor der UN-Vollversammlung vor, keinen Frieden zu wollen. Er rief die internationale Gemeinschaft auf, Russlands Einnahmen weiter zu beschneiden und damit dessen Kriegsführung zu erschweren.
1: Die Chefs der größten US-amerikanischen Technologiekonzerne haben im UN-Sicherheitsrat vor den Risiken durch künstliche Intelligenz gewarnt. Man sei an einem Scheideweg angelangt, sagte der Chef des Unternehmens OpenAI, Altman. Nun sei extreme Vorsicht angebracht. Altman hatte erst kürzlich dafür plädiert, das Entwicklungsthema bei der KI zu drosseln. Grund waren mehrere Vorfälle, bei denen KI-Systeme andere Unternehmen oder Plattformen angriffen. US-Präsident Trump lehnt die Idee eines globalen Kontrollsystems ab. Der in Berlin entflohene Windkraftbetrüger Hendrik Holt ist in Dubai festgenommen worden. Das hat die Staatsanwaltschaft Osnabrück bestätigt. Aus der Nachrichtenredaktion Viktor Kupka.
3: Im Mai 2022 war er vom Landgericht Osnabrück wegen Banden- und gewerbsmäßigen Betrugs zu 7 Jahren und 6 Monaten Freiheitsstrafe verurteilt worden. Während eines Freigangs Ende August dieses Jahres hatte er sich unbemerkt abgesetzt. Den Informationen zufolge war er über Polen in die Türkei und anschließend nach Dubai geflohen. Holt könnte nun nach Deutschland ausgeliefert werden. Die Vereinigten Arabischen Emirate haben vor kurzem ein Rechtshilfeabkommen mit Deutschland unterzeichnet, welches dies ermöglicht.
1: Der Bundestag hat sich am Abend zum ersten Mal mit einem Gesetzentwurf befasst, der härtere Strafen für den Einsatz sogenannter K.O.-Tropfen vorsieht. Justizministerin Hubig will durchsetzen, dass die Mindeststrafe von aktuell 3 auf 5 Jahre Haft steigt. Voraussetzung dafür ist, dass Betäubungsmittel rechtlich auf einer Stufe mit Waffen oder Messern stehen. Täter benutzen K.O.-Tropfen, um ihre Opfer wehrlos zu machen und sie zu vergewaltigen. Das waren die Nachrichten. Das Wetter in Deutschland. In der Nacht in der Nordhälfte stark bewölkt mit Regen, im Süden trocken, bei 14 bis 3 Grad. Am Tage im Südwesten und Westen trocken und zeitweise sonnig, sonst stark bewölkt oder regnerisch, bei 14 bis 24 Grad. Am Freitag heiter bis 24 Grad. Es ist 0:03 Uhr.
4: Hier ist der Verkehrsservice in der ARD-Hitnacht. Eine Gefahrenmitteilung für Nordrhein-Westfalen, und zwar durch einen Brand in Iserlohn, kommt es in den Stadtteilen Sümmern und Rombrock sowie in Menden und Fröndenberg zu Geruchsbelästigung und Rauchniederschlag. Gesundheitliche Beeinträchtigungen können nicht ausgeschlossen werden. Dann haben wir die A1 Lübeck-Hamburg. Die Norderelbbrücke ist wegen eines Schwertransports kurzfristig gesperrt. Beide Richtungen sind betroffen. Dann haben wir die A4 Dresden-Görlitz zwischen Niederseifersdorf und Kodersdorf wegen Wartungsarbeiten bis um 5 nachher gesperrt in beide Richtungen. Die A9, das ist neu, A9 Halle-Leipzig Richtung Berlin. Zwischen Wiedemar und Halle-Saale gab es einen Unfall. Die Strecke ist gesperrt. Die A24 Hamburg Richtung Berlin ist zwischen Neuruppin Süd und Fehr-Berlin wegen der Nachtbaustelle gesperrt bis um 6. Die A29 Oldenburg Richtung Wilhelmshaven ist zwischen Oldenburg-Ohmstede und dem Kreuz Oldenburg-Nord wegen der Nachtbaustelle gesperrt bis um 5. A29 Oldenburg Richtung Ahlhorne-Heide. Die Strecke ist zwischen Wartenburg und Großen Kneten gesperrt wegen der Nachtbaustelle auch bis um 5. Und die A39 Hamburg Richtung Lüneburg ist zwischen dem Maschener Kreuz und Winzen-Ost nach dem Unfall gesperrt. A40 Essen Richtung Dortmund. Die Strecke ist zwischen dem Dreieck Bochum West und Bochum Zentrum wegen Bauarbeiten gesperrt. Das geht bis Freitag. Und die A620 Saarbrücken Richtung Saarlouis ist zwischen Saarbrücken-Gersweiler und Klarental wegen der Nachtbaustelle gesperrt bis um 5. Außerdem die A643 Mainz Richtung Wiesbaden ist zwischen Wiesbaden-Eppelallee und dem Schiersteiner Kreuz gesperrt wegen Brückenschäden. Bis um 5 nachher in der Früh und die B29 Stuttgart Richtung Aalen ist zwischen Winterbach und Schorndorf West gesperrt. Da brennt ein Fahrzeug.
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4: Willkommen und eine gute Nacht. Das wünscht Ihnen Romy Anders. Hi, Grüße.

0: Eine schöne Nacht mit der ARD-Hitnacht und Ihrer Fantasie oder Ihrem guten Gedächtnis, je nachdem. Wir suchen nämlich in dieser Nacht nach einem schönen Spruch, nach einem Nachtspruch. Das kann natürlich ein selbst ausgedachter sein, das können ein paar poetische Zeilen von Ihnen sein oder vielleicht auch von einem großen Lyriker inspiriert, ein bisschen abgewandelt, wie Sie mögen. Hauptsache, es klingt schön und es motiviert alle, die gerade im Nachtdienst sind und da ein bisschen Motivation brauchen. 0800 80 80 110. Die Romy hier, hallo.
1: Ja, hallo, hier ist Ulla. Hey. Ich wollte nur einen schönen Spruch für die Nacht loslassen. Ja. Zwischen heute und morgen liegt nicht nur Schlaf, da liegt ein leeres Blatt, das darauf wartet, morgen bunt zu werden.
0: Das soll aber sehr schön bunt werden. Danke, Ulla, für Ihre Gedanken. Und da hat jemand noch sehr viel Humor. Hallo?
2: Ja, da fällt mir auch direkt was ein. Ja. Und zwar, wer anderen eine Bratwurst brät, braucht ein Bratwurst-Bratgerät.
0: Okay. Aber wir waren ja jetzt beim Nachtspruch, ne? Nicht bei der Bratwurst. Was haben Sie denn noch parat? Moin, moin.
3: Moin von Martin aus Triest im Emsland.
0: Ja.
3: Ihr sucht ja schöne Sprüche.
0: Ja.
3: Ich habe zwar keinen, der jetzt speziell für die Nacht passt, aber ich finde den einfach schön.
0: Okay.
3: Der lautet: Das Glück ist ein Parfüm, das du nicht auf andere sprühen kannst, ohne selbst ein paar Tropfen abzubekommen. Einfach schön. Das Glück ist ein Parfüm, das du nicht auf andere sprühen kannst, ohne selbst ein paar Tropfen abzubekommen.
0: Cool.
3: In diesem Sinne wünsche ich euch allen da draußen ganz, ganz viel Glück.
0: Dankeschön. 0800 80 80 110. Wir freuen uns auf Ihren Anruf.

0: Wir haben schon wieder Donnerstag. Willkommen am Donnerstag. Heute ist der 24. September. Eine schöne Nacht mit der ARD-Hitnacht.
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Wir kommen zum Verkehrsservice in der ARD Hitnacht und Achtung, liebe Autofahrer, wir haben soeben einen Falschfahrer reinbekommen. Falschfahrer auf der B13 München-Ingolstadt. Zwischen Garching bei München und der A92 unter Schleißheim kommt Ihnen ein Falschfahrer entgegen. Äußerst rechts fahren, nicht.

0: Wartungsarbeiten gesperrt bis um 5. A24, Hamburg Richtung Berlin. Die Strecke ist zwischen Neuruppin Süd und Fehr-Berlin wegen der Nachtbaustelle gesperrt bis um 6. Und die A29, Oldenburg Richtung Wilhelmshaven, ist zwischen Oldenburg-Ohmstede und dem Kreuz Oldenburg-Nord wegen der Nachtbaustelle gesperrt bis um 5. A29, Oldenburg Richtung Ahlhorner Heide, ist zwischen Wartenburg und Großen Kneten bis um 5 gesperrt, Nachtbaustelle. Die A40, Essen Richtung Dortmund, ist zwischen dem Dreieck Bochum West und Bochum Zentrum wegen Bauarbeiten bis Freitag gesperrt. Dann haben wir die A620, Saarbrücken Richtung Saarlouis. Die Strecke ist zwischen Saarbrücken-Gersweiler und Klarental wegen der Nachtbaustelle gesperrt, auch bis um 5. Und die A643, Mainz Richtung Wiesbaden, ist zwischen Wiesbaden-Eppelallee und Schiersteiner Kreuz wegen Brückenschäden gesperrt, bis um 5. Außerdem, letzte Meldung, die B29 Stuttgart Richtung Aalen ist zwischen Winterbach und Schorndorf West gesperrt wegen eines brennenden Fahrzeugs. Das waren die Verkehrsmeldungen. Wir wünschen Ihnen eine gute Fahrt.
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0: Gute Nacht und kommen Sie entspannt in den Donnerstag. Es ist kurz nach 1:30.

Achtung, lieber Autofahrer, wir haben leider immer noch den Falschfahrer und zwar auf der B13 München-Ingolstadt. Zwischen Garching bei München und der A92 unter Schleißheim. Äußerste Vorsicht, Ihnen kommt ein Falschfahrer entgegen. Äußerst rechts fahren, nicht überholen. Wir melden natürlich, wenn die Gefahr vorüber ist. Falschfahrer auf der B13 München-Ingolstadt zwischen Garching bei München und der A92 unter Schleißheim. Gut aufpassen dort und wir wünschen allen, die gerade noch unterwegs sein müssen, im Auto, im Bus, im Bahn, LKW. Bleibt schon wach, bleibt achtsam, kommt gut und sicher an. Alles Liebe aus der ARD-Hitnacht.

Glück. Soeben kam die Entwarnung für die B13 München-Ingolstadt. Kein Falschfahrer mehr zwischen Garching bei München und der A92 unter Schleißheim.

Rolling in the Deep, das war Musik von Adele. Und ihr Lieben, jetzt mal ganz kurz zur Abwechslung. Und kurz nach 12:45 kann man das schon mal machen. Ein kleiner Tanz gefällig. Ja. Ein Cha-Cha-Cha, eins, zwei, Cha-Cha-Cha. Eins, zwei, Balam-Bam. Von Santana, Lieblingsmusik in der ARD.

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1: Um 1 Uhr mit Ronald Lessig. Die USA haben den russischen Präsidenten Putin zum G20-Gipfel in Miami eingeladen. Man hoffe, dass er die Einladung für Dezember annehme, sagte US-Außenminister Rubio am Rande der UN-Generaldebatte in New York. Aus der Nachrichtenredaktion Henning Knipp.
2: Rubio betonte nach einem Treffen mit Russlands Außenminister Lavrov, um Probleme zu lösen, müsse man sich mit den Menschen treffen, mit denen man nicht übereinstimme. Lavrov wies dabei Forderungen nach einer Kampfpause gegen die Ukraine zurück. Es werde bei der militärischen Spezialoperation keine Pause eingelegt. Der ukrainische Präsident Selenskyj warf Putin in seiner Rede vor der UN-Vollversammlung vor, keinen Frieden zu wollen. Er rief die internationale Gemeinschaft auf, Russlands Einnahmen weiter zu beschneiden und damit dessen Kriegsführung zu erschweren.
1: Die Chefs der größten US-amerikanischen Technologiekonzerne haben im UN-Sicherheitsrat vor den Risiken durch künstliche Intelligenz gewarnt. Man sei an einem Scheideweg angelangt, sagte der Chef des Unternehmens OpenAI, Altman. Nun sei extreme Vorsicht angebracht. Altman hatte erst kürzlich dafür plädiert, das Entwicklungstempo bei KI zu drosseln. Grund waren mehrere Vorfälle, bei denen KI-Systeme anderer Unternehmen oder Plattformen angriffen. US-Präsident Trump lehnt die Idee eines globalen Kontrollsystems für KI bisher ab. Der in Berlin entflohene Windkraftbetrüger Hendrik Holt ist in Dubai festgenommen worden. Das hat die Staatsanwaltschaft Osnabrück bestätigt. Aus der Nachrichtenredaktion Viktor Kupka.
3: Im Mai 2022 war er vom Landgericht Osnabrück wegen Banden- und gewerbsmäßigen Betrugs zu 7 Jahren und 6 Monaten Freiheitsstrafe verurteilt worden. Während eines Freigangs Ende August dieses Jahres hatte er sich unbemerkt abgesetzt. Den Informationen zufolge war er über Polen in die Türkei und anschließend nach Dubai geflohen. Holt könnte nun nach Deutschland ausgeliefert werden. Die Vereinigten Arabischen Emirate haben vor kurzem ein Rechtshilfeabkommen mit Deutschland unterzeichnet, welches dies ermöglicht.
1: Der Bundestag hat sich am Abend zum ersten Mal mit einem Gesetzentwurf befasst, der härtere Strafen für den Einsatz sogenannter K.O.-Tropfen vorsieht. Justizministerin Hubig will durchsetzen, dass die Mindeststrafe von aktuell 3 auf 5 Jahre Haft steigt. Voraussetzung dafür ist, dass Betäubungsmittel rechtlich auf einer Stufe mit Waffen oder Messern stehen. Täter benutzen K.O.-Tropfen, um ihre Opfer wehrlos zu machen und sie zu vergewaltigen. Das waren die Nachrichten. Das Wetter in Deutschland. In der Nacht im Norden stark bewölkt oder regnerisch, im Süden trocken bei 14 bis 3 Grad. Am Tage im Südwesten trocken und zeitweise sonnig, sonst stark bewölkt und gebietsweise Regen, 14 bis 24 Grad. Es ist 1.03 Uhr.
4: Und hier ist der Verkehrsservice in der ARD Hitnacht. Wir haben eine Gefahrenmeldung und zwar für Nordrhein-Westfalen. Durch einen Brand in Iserlohn kommt es in den Stadtteilen Sümmern und Rombrock sowie in Menden und Frontenberg zu Großbelästigung und Rauchniederschlag. Dann haben wir die A1 Lübeck-Hamburg, die Norderelbbrücke. Die ist ja wegen eines Schwertransports in beiden Richtungen mehrfach kurzfristig gesperrt in dieser Nacht. Die A4 Dresden-Görlitz ist zwischen Niederseifersdorf und Kuddersdorf wegen Wartungsarbeiten bis um 5 gesperrt, beide Richtungen. A24 Hamburg Richtung Berlin ist zwischen Neuruppin Süd und Fährberlin wegen der Nachtbaustelle gesperrt bis um 6. Die A29 Oldenburg Richtung Wilhelmshaven ist zwischen Oldenburg-Ohmstede und dem Kreuz Oldenburg-Nord gesperrt wegen der Nachtbaustelle bis um 5. Dann haben wir die A29 Oldenburg Richtung Ahlhorner Heide zwischen Wartenburg und Großen Kneten. Auch eine Nachtbaustelle, bis um 5 gesperrt dort. Die A40 Essen Richtung Dortmund ist zwischen dem Dreieck Bochum West und Bochum Zentrum bis Freitag gesperrt wegen Bauarbeiten und die A620 Saarbrücken Richtung Saarlouis. Die Strecke ist zwischen Saarbrücken-Gersweiler und Klarental gesperrt. Bis um 5 Nachtbaustelle. Die A643 Mainz Richtung Wiesbaden ist zwischen Wiesbaden-Eppelallee und dem Schiersteiner Kreuz wegen Brückenschäden gesperrt. Bis um 5. Und die B29 Stuttgart Richtung Aalen ist zwischen Winterbach und Schorndorf West gesperrt. Da brennt ein Fahrzeug. So viel von uns. Das waren die Verkehrsmeldungen. Wir wünschen Ihnen eine gute Fahrt.
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4: Mit Romy Anders. Grüße ganz herzlich. Hi.

0: Nachtsprüche, ihr Lieben. Wir sind auf der Suche nach Sprüchen, die der Seele gut tun. Jetzt in der Nacht 0800 80 80 110. Da erreichen Sie uns hier in der ARD Hitnacht. Die Romy hier, hallo.
1: Hallo, hallo. Hier spricht Inge Enzinger. Ich grüße euch.
0: Wir grüßen auch.
1: Ich möchte ein paar Gedanken weitergeben.
0: Ja.
1: Und zwar, sobald die Nacht beginnt, schalte ich das Radio an. Dann klingt Musik bestimmt so, dass ich träumen kann. Ich wünsche euch noch viel Spaß. Tschüss.
0: Tschüss, super cool. Dankeschön, Inge. Und ihr könnt auch gerne noch mit dazu sagen, wo ihr herkommt. Ne? Da wissen wir dann auch Bescheid, denn die ARD Hitnacht, das ist nun mal Radio für alle. Out of the Dark, hier ist Falco. Lieblingshits in der ARD Hitnacht.

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Es ist gleich 13:30 Uhr. Ganz genau 1:23 Uhr. Wir heißen Sie herzlich willkommen in der ARD Hitnacht. Wir senden aus Erfurt, aus den Studios von MDR Thüringen und freuen uns, dass wir Sie noch ein Stück begleiten dürfen.

Es ist 1:30, halb zwei. Der Verkehrsservice in der ARD hat Nacht. Zunächst noch immer mit der Gefahrenmitteilung von Nordrhein-Westfalen. Durch einen Brand in Iserlohn kommt es in den Stadtteilen Simmern und Rombrock sowie in Menden und in Frontenberg zu Geruchsbelästigung und Rauchniederschlag. Und das heißt eben auch, gesundheitliche Beeinträchtigungen können da nicht ausgeschlossen werden. Dann ist aktuell die A1 Lübeck-Hamburg. Die Norderelbbrücke ist wegen eines Schwertransports in beiden Richtungen mehrfach kurzfristig gesperrt. Die A4 Dresden-Görlitz ist zwischen Niederseifersdorf und Kodersdorf wegen Wartungsarbeiten bis um 5 in beiden Richtungen gesperrt. A24 Hamburg Richtung

0: Allen ist zwischen Winterbach und Schorndorf West wegen eines brennenden Fahrzeugs gesperrt. Das waren die Verkehrsmeldungen. Wir wünschen Ihnen eine gute Fahrt.
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0: Liebe Nachtschwärmer, ihr lieben Frühaufsteher, jetzt bloß nicht müde werden. Augen auf, Ohren auf. Wir geben unser Bestes, dass es eine schöne Nacht für Sie wird. Dass Sie eine gute Zeit mit uns haben. Willkommen in der ARD.

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Dankeschön an alle fleißigen Schreiberlinge für die sehr, sehr herzlichen und auch sehr kreativen Nachrichten, die uns bisher in dieser Nacht erreicht haben. ard-hitnacht@mdr.de. Wir lesen alles nach und nach. Versprochen. Stefan aus Duisburg zum Beispiel. Er schreibt, Mensch, jetzt im Herbst ist es in der Nacht schon recht kühl und deswegen bekommt man das Gefühl ein wenig Wärme. Wäre gar nicht schlecht. Eine gute Musik für die Nacht wärmt dein Herz und deswegen hören wir die ARD-Hitnacht. Richtig so. Danke, Stefan. Und Gerd schreibt zum Thema Nachtspruch. Man soll den Tag nicht vor dem Abend loben. Jupp. Bianca aus Bremerhaven hat sich auch gemeldet. Und Bianca hat sich ganz, ganz viel Gedanken gemacht. Danke schon, Bianca, schon mal vorab. Sie schreibt, wenn die Welt schläft, seid ihr wach. Und es ist sozusagen ein Loblied auf alle Fleißigen. Jetzt um kurz vor 2:45. Wenn die Straßen langsam still werden, die Häuser dunkel und die Fenster müde, wenn der Mond hell über den Dächern steht und Millionen Sterne am Himmel funkeln, dann beginnt für viele von euch erst der Arbeitstag. Und dann zählt Bianca eben auf, wenn sie damit meint, die Polizisten, die Feuerwehrleute, Rettungskräfte, Ärzte, alle Leute im Pflegebereich, für die Bäcker, die schon mitten in der Nacht unser Brot vorbereiten, schreibt sie, für alle, die im Hafen aktiv sind, für die Lkw-Fahrer auf den dunklen Straßen und für all die vielen, vielen Menschen, deren Arbeit im Schutz der Nacht weitergeht. Während wir schlafen, haltet ihr die Stellung. Dafür ein Dankeschön. Auch von uns. Sehr schön geschrieben, Bianca.

0: Wir sind in dieser Nacht auf der Suche nach schönen Sprüchen. Sprüche, die der Seele gut tun, die die Arbeit jetzt in der Nacht erleichtern. Sprüche, die einfach aufhellen, gute Laune machen. Mein Lieblingsspruch, den hatte ich Ihnen vorhin schon gesagt zu Beginn der Sendung, nämlich zwischen Schlaf und Erwachen liegt ein Ort, an dem Wünsche atmen. Ja, das klingt so romantisch. Zwischen Schlaf und Erwachen liegt ein Ort, an dem Wünsche atmen. So, und jetzt Sie. Was haben Sie? 0800 80 80 110. Die Romy hier in der ARD-Hitnacht. Hallo.
1: Hallo Romy, hier ist Jutta aus Bonn.
0: Hey.
1: Schön, wieder anders zu hören. Ich habe ein bisschen gedichtet. Ich hoffe, ich krieg's noch zusammen.
0: Mhm.
1: Also, wenn der Mond am Himmel hell scheint, sind alle Nachteulen mit der ARD-Hitnacht vereint.
0: Okay.
1: Wenn die Sonne geht auf am Morgen, sind vertrieben alle Sorgen.
0: Mhm.
1: Ich wünsche noch allen eine schöne Nacht. Tschüss.
0: Jutta, tschüss. Das war richtig, richtig cool. Vielen Dank und ganz, ganz herzliche Grüße aus der ARD-Hitnacht.

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1: Um 2 Uhr mit Ronald Lessig. Die USA richten den nächsten G20-Gipfel in Miami aus. Zu dem Treffen im Dezember ist nun auch Russlands Präsident Putin eingeladen. Aus der Nachrichtenredaktion Johanna Schultheiß.
2: Wir hoffen, dass er die Einladung annimmt, sagte US-Außenminister Rubio am Rande der UN-Generaldebatte in New York. Und weiter, um Probleme zu lösen, müsse man sich mit den Menschen treffen, mit denen man nicht übereinstimme. Zuvor hatte Rubio sich mit seinem russischen Amtskollegen Lavrov getroffen. Der G20-Gipfel soll im Dezember in einem Golfclub von US-Präsident Trump in Florida stattfinden. Der ukrainische Präsident Selenskyj hatte sich grundsätzlich zu einem Treffen mit Putin im Rahmen des Gipfels bereit erklärt. Das lehnt der Kreml jedoch ab.
1: Die Chefs der größten US-amerikanischen Technologiekonzerne haben im UN-Sicherheitsrat vor den Risiken durch künstliche Intelligenz gewarnt. Man sei an einem Scheideweg angelangt, sagte der Chef des Unternehmens OpenAI, Altman. Nun sei extreme Vorsicht angebracht. Altman hatte erst kürzlich dafür plädiert, das Entwicklungstempo bei KI zu drosseln. Grund waren mehrere Vorfälle, bei denen KI-Systeme andere Unternehmen oder Plattformen angriffen. US-Präsident Trump lehnt ein